0: stark verteidigst, dann kannst du Fußballer auf den Platz bringen. Wenn du das nicht tust, dann brauchst du nur Renner. Und der Mix aus Fußball und Einstellung war heute top. Ich habe den Jungs gesagt, das muss unsere Benchmark, das muss unsere Baseline sein. Das ist das, was wir wollen. Ob wir das jetzt direkt hier mal hinkriegen, dann lassen wir mal dahingestellt. Ja. Aber das Spiel haben wir gespielt.
1: Am Sonntag geht es für die DFB-Elf in der Nations League schon weiter. Dann muss man auswärts gegen Griechenland ran. Die Bundeswehr stellt ein eigenes Drohnenregiment für den Kampf gegen unbemannte Systeme auf. Bis zu 600 Soldatinnen und Soldaten sollen Einsätze in einem Radius von rund 500 Kilometern übernehmen. Verteidigungsminister Pistorius hat das auf dem Truppenübungsplatz Bergen in Niedersachsen angekündigt. Bis 2027 soll das Drohnenregiment einsatzbereit sein. Die Preiserhöhung für Amazon Prime vor 4 Jahren ist unwirksam. Der Bundesgerichtshof entschied, Amazon durfte den Jahrespreis nicht einfach um 20 Euro erhöhen, ohne die ausdrückliche Zustimmung der Kunden. Für betroffene Altkunden gelten zunächst wieder die alten Preise. Die zu viel gezahlten Beiträge können zurückgefordert werden oder man kann sich der Sammelklage der Verbraucherzentrale NRW anschließen. Der Deutsche Bundestag ist jetzt auch auf TikTok. Im ersten Video geht es um Redezeit, Ton im Plenarsaal und eine Mikrofonpanne unter der Reichstagskuppel. Mit dem Kanal will das Parlament seine Präsenz in sozialen Medien ausbauen und besonders junge Menschen erreichen.
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2: Vielen Dank für den geilen Titel. Die LP lief damals bei mir rauf und runter auf dem Walkman.

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2: Gleich geht's los.
3: Diesmal heißt es Luxemburg Inside. Wir tauchen ein in das Landesinnere dieses Großherzogtums. Ein kleines Land im Herzen Europas mit vielen Kontrasten. Von Weinreben bis Wasserfällen. Es gibt hier sogar eine kleine Luxemburger Schweiz mit beeindruckenden Felsen. Außerdem kosten wir Luxemburg ausgiebig kulinarisch aus. Auf dem Kräutermarkt mit einem Hauch Frankreich, in einer Patisserie, beim Winzer und bei Luxemburger Hausmannskost. Und das sind Sie, die Gastgeber dieser Radioreise.
4: Ganz schöne Bonjour von Luxemburg, vom Produzent von Gemäß zu Luxemburg.
5: Ich bin Philipp Herkert von Provello und ich wünsche euch viel Spaß mit den Radioreisen mit Alex.
6: Moin, ich bin den Javobaweiser.
7: Marianne Origa, ich heiße euch willkommen und ich hoffe, dass ihr alle in eine schöne Region heute zu Luxemburg kommt.
8: Robby Baden, ich freue mich, dass ihr bei mir kommt, da können wir zusammen Brot backen.
9: Moin, ich bin Jörg Schilz.
10: Hi, ich bin Yves, ich bin im Restaurant Dürfchen.
3: Also, moin und bis gleich bei uns heute auf den fröhlichen Wellen aus Luxemburg.

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1: Ich bin Christian Lang. 2:0 gewonnen. Im dritten Spiel unter Jürgen Klopp hat die Nationalmannschaft in der Nations League den ersten Sieg eingefahren. In München schlug die DFB-Elf Serbien durch Tore von Tom Bischoff und Florian Wirtz. Thomas Bremser berichtet.
2: Mit viel Spielfreude gewinnt das junge Team völlig verdient, gegen allerdings auch schwache Serben. Von Beginn an viel Zug nach vorne, eine Menge Torschüsse und Kombinationen. Dazu starke Leistungen von Pavlovic, Bischoff, Wirtz und Neuling Scherhand. Am Ende schickt Klopp 5 Neulinge aufs Feld, darunter der 1000. Debütant der DFB-Geschichte, Mika Bauer von Celtic Glasgow. Nach dem Spiel umarmt Klopp seine Spieler und hofft jetzt auf seinen ersten Auswärtssieg in Griechenland.
1: In der Straße von Hormuz ist ein Tanker unter Beschuss geraten. Nach Angaben der britischen Behörde für Sicherheit in der Schifffahrt brach an Bord ein Feuer aus. Die Besatzung konnte sich in Sicherheit bringen. Wie groß die Schäden sind und ob Umweltgefahren drohen, ist noch unklar. Eine Raumkapsel der US-Firma SpaceX hat in Rekordzeit die internationale Raumstation ISS erreicht. Dragon dockte nur 7 Stunden und 55 Minuten nach dem Start an. So schnell war noch kein US-Raumschiff laut NASA seit Beginn der ISS-Ära. 4 Astronauten sind am Donnerstagvormittag vom Weltraumbahnhof Cape Canaveral in Florida gestartet. Mit einem Taylor Swift-Scherz hat die Polizei im US-Bundesstaat North Carolina für Wirbel gesorgt. Auf X haben die Beamten gepostet, alle, die heute festgenommen werden, müssen die neuen Songs von Taylor Swift in Dauerschleife hören. Nach tausenden empörten Reaktionen der Fans im Netz hat sich die Polizei für den Wirbel entschuldigt. Bitte hört weiter die neuen Songs von Taylor, hieß es. Damit hat man wohl nicht gerechnet.
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5: Das ist die Radioreise, die Sie zu neuen Horizonten bringt und damit Reiselust wecken soll. Im Studio Alexander Tauscher. Herzlich willkommen hier bei uns in dieser Show. Willkommen heute im einzigen Großherzogtum der Welt, in einem der kleinsten Länder Europas. Wir sind in einem Land mit gut 600.000 Einwohnern und die Hälfte sind Ausländer. Also das ist gelebtes Multikulti im Herzen von Europa. Wir sind in einem der Gründungsländer der Europäischen Union. Ein Land, das an Belgien, Deutschland und Frankreich grenzt. Drei

0: Buchstaben aus diesem Land funken seit Jahrzehnten in fast jede gute Stube. Wir kommen heute natürlich in Luxemburg. Bei unserer ersten Radioreise ging es um all die Sehenswürdigkeiten in Luxemburg und den Großherzog, auch um das moderne EU-Viertel, vieles andere. Auch die drei Buchstaben haben wir da ausführlich beleuchtet. Diesmal tauchen wir tiefer zu den Menschen ein und vor allem auch tiefer in dieses Land hinein. Denn das Großherzogtum ist touristisch sehr vielfältig und bietet neben dieser tausendjährigen Hauptstadt auch noch einige Urlaubsregionen. Das ist zum Beispiel die kleine Luxemburger Schweiz, im Mellertal, auf Luxemburgisch, auf Deutsch das Müllertal. Diesen Namen verdankt die Region ihrer hügeligen Landschaft, die ein wenig an die Schweiz erinnert. Und ich traf mich da vor einem kleinen Wildbach in dieser Luxemburger Schweiz mit Marianne Origer vom Tourismusverband der Region Müllertal.
1: Willkommen heute zu Letzeburg, am Herz von der Region Müllertal, Klein-Letzeburger Schweiz. Wir sind hier in der kleinen luxemburgischen Schweiz. Es gibt Felsformationen, die ersten Entdecker der Region, die Niederländer, praktisch an die richtige Schweiz erinnert haben. Deshalb kleine Luxemburger Schweiz.
0: Die Luxemburger, wenn sie nicht in die Schweiz fahren wollen, fahren gern hierher. Es ist natürlich nicht so hoch, aber die Felsformationen ähneln.
1: Die Felsformationen sind sehr interessant. Dafür ist die Region auch bekannt. Das sind Sandsteinfelsformationen, die sich auch immer wieder ein bisschen verändern. Vor Millionen von Jahren war die Region mit Meer bedeckt. Das Meer hat sich zurückgezogen und dieser Sand hat sich mit dem Kalk verbacken. Und dadurch sind die Sandsteinfelsformationen entstanden. Das Schöne daran ist, wenn man hier wandert, zum Beispiel auf dem Müllertal-Trail, der ist 112 Kilometer lang, der ist in drei großen Laufen angelegt, dass man immer entweder durch diese Felsformationen läuft oder auf ihnen läuft oder entlang läuft. Wir hören hier auch das Wasser. Das Wasser spielt auch eine sehr große Rolle hier in der Region. Dann hat man natürlich auch sehr schöne Panorama-Aussichten und die Kultur ist ein wichtiges Thema hier, Kultur und Geschichte.
0: Wie hoch sind diese Felsen im Schnitt?
1: Die sind nicht sehr hoch. Wenn ich jetzt nehme die Ortschaft Berdorf, die liegt auf knapp 400 Meter. Also es ist nicht die Höhe, die es ausmacht. Aber es geht immer auf und ab mit sehr vielen Treppen, Steintreppen, Holztreppen, kleine Brücken, Bachläufe. Dann läuft man wieder hoch, wieder hinunter, sehr viele Schluchten. Es gibt auch noch einige Höhlen hier. In einige kann man reingehen, wie die Reiberhiel in Berdorf. Und dann gibt es die Wolfsschlucht bei Echternach. Wirklich eine sehr tiefe Schlucht, wo man auch hindurchwandern kann.
0: Und daraus hat sich ja auch ein richtiges Biotop entwickelt, weil alles feucht ist, ein wenig klamm. Können Sie etwas über die Pflanzen- und Tierwelt hier sagen?
1: Also es gibt sehr viele Geosites hier, wie wir sagen, weil wir sind auch im Naturpark Müllertal, der auch ein UNESCO Global Geopark werden möchte. Das heißt, Geologie spielt ein sehr wichtiges Thema hier. Natürlich auch Flora, Fauna, sehr viele Wälder hier, sehr viele Mischwälder, auch viele verschiedene Pflanzenarten und dann natürlich Moose und Farne, wovon man hier zwischen den Felsen ist man in einem Mikroklima und da trifft man manchmal sehr seltene Moosarten an, die auch geschützt werden.
0: Es ist ja wie eine andere Welt, wenn man von Luxemburg Stadt hier reinkommt. Irgendwann verschwinden die Hochhäuser, irgendwann werden die Straßen schmaler. Es ist wie eine eigene Welt. Also man kommt sich vor wie mitten in einer französischen Provinz, grün und ruhig.
1: Das hören wir immer wieder. Früher war auch so der Leitspruch von Luxemburg, unexpected Luxemburg, also das Unerwartete. Wie sagen, man kommt hier, man ist in Luxemburg-Stadt, denkt man, okay, viele Gebäude und dann fährt man ein bisschen aufs Land und dann sieht man wirklich in diesem kleinen Land, was sehr, sehr klein ist, auf dichtem Raum sehr viele verschiedene Landschaften, wie die Moselgegend, wie das Ösling, Süden des Landes, Tal der Sieben Schlösser oder hier eben die Region Müllertal, das ist alles auf sehr kleinem Raum verteilt, sehr viele verschiedene Landschaftsformen.
0: Auch Echternach ist eine sehr alte Stadt hier in der Nähe.
1: Die älteste Stadt Luxemburg, 698 gegründet durch einen irischen Mönch, der sich dann in Echternach niederließ, der auch dort begraben ist, der heilige Willibrord und dem auch die berühmte Echternacher Springprozession gewidmet ist. Echternach ist ein kleines Städtchen, wo man aber auch noch die Abtei entdecken kann. Es ist ein sehr schöner Stadtkern, es sind mittelalterliche Gässchen. Also es ist auf jeden Fall auch einen Besuch wert.
0: Wie würden Sie den Urlaub hier empfehlen zu gestalten? Am besten Camping? Haben Sie Hotels hier, Pensionen? Also was machen die meisten Urlauber, die bei Ihnen zum Übernachten in die Region kommen?
1: Wir haben eigentlich alles hier. Wir haben auch ein paar sehr schöne moderne Jugendherbergen, wo man auch im Doppelzimmer übernachten kann. Natürlich in so einer naturnahen Region ist Camping ein sehr großes Thema. Wir haben schöne gepflegte Campingplätze mit sehr schönen Appartements oder Pods, wo man wirklich sehr naturnah leben kann. Es gibt natürlich auch Hotels hier, 3, 4, sogar ein 5-Sterne-Hotel. Also ist alles vertreten und natürlich Bed and Breakfast, sehr schöne Unterkünfte, auch zum Teil auf dem Bauernhof oder in kleinen Dörfern.
0: Luxemburg ist einerseits die moderne Hauptstadt mit ihrer tausendjährigen Geschichte, daneben auch 5 touristische Regionen mit ihren ganz unterschiedlichen Landschaften. Einige davon sind

0: sogar als UNESCO-Welterbe eingetragen. 2.500 Quadratmeter misst Luxemburg, nicht besonders viel, gebe ich zu, aber genug Platz, um hier auch im langen Urlaub viel zu erleben. Durch das Land verlaufen viele zertifizierte Wanderwege und auch Mountainbike-Strecken, die Luxemburg gerade auch für Naturliebhaber attraktiv machen sollen. Darüber sprach ich mit Philippe Hercraf von Pro Velo Luxemburg, also im Prinzip der ADFC in Luxemburg, der Fahrradclub dieses Großherzogtums.
1: Je conduis mon vélo, mon vélo, mon vélo. Je conduis mon vélo, mon vélo, mon vélo.
2: Wir machen sowohl in Luxemburg die Förderung der Alltagsmobilität, setzen uns da auf politischer Ebene ein, dass die Infrastrukturen sich verbessern. Aber wir gehen dann zum Beispiel auch ins Ausland auf Veranstaltungen, auf Messen, wo wir dann Luxemburg als Fahrraddestination für touristische Reisen vorstellen.
0: Stadt, kann man ja gut mit dem Fahrrad durch Luxemburg fahren?
2: Also in der Stadt ist es teilweise nicht immer so einfach, weil halt die Infrastrukturen noch nicht ganz durchgehend sind. Aber auf Landesebene haben wir eigentlich wirklich viel Abwechslung zu bieten. Wir haben ein Radwegenetz, was auch sich noch immer im Ausbau befindet. Das sollen irgendwann mal 1000 Kilometer sein. Das sind meist gute, abgesicherte Radwege, wo man nicht mit dem motorisierten Verkehr in Konflikt kommt. Und da gibt es dann halt auch wirklich viel Abwechslung, was die Landschaften zum Beispiel betrifft. Wir haben an der Mosel Radweg entlang des Flusses mit den Weinbergen, was sehr schön ist. Im Süden haben wir eher die Red Rock Region, wo früher das Eisenerz abgebaut wurde und wo man dann besonders mit dem Mountainbike sehr schöne Touren machen kann. Und dann hat man wiederum das Ösling oder auch das Müllertal, wo es vielleicht etwas mehr auf und ab geht, was halt etwas für anspruchsvollere Radwege ist, aber es gibt wirklich für jeden eigentlich etwas.
0: Beginnen wir mal mit der Saarlor-Lux-Tour.
2: Die Saarlor-Lux-Tour ist halt eine Drei-Länder-Tour, die sich halt im Eck zwischen Luxemburg, Deutschland und Frankreich abspielt. Das heißt, in Deutschland ist es halt das Saarland und in Frankreich die Lorraine, die da durchfahren werden. In Luxemburg geht es halt bis Luxemburg-Stadt, dann auch über Eschternach und dann in Deutschland bis Richtung Saarbrücken. Und dann in der Lorraine auch Metz ist da mit drin und da fährt man dann halt auch wieder entlang der Mosel Richtung Luxemburg. Und die Tour kann man eigentlich von überall aus starten, ist halt unterwegs ausgeschildert.
0: Ist der Radweg auf französischer Seite genauso gut wie hier in Luxemburg und in Deutschland?
2: Überall hat er eine relativ gleiche Qualität. Das heißt, es sind hauptsächlich entweder Radwege oder Straßen mit relativ wenig Verkehr.
0: Wie viele Tage bräuchte man für so eine Tour? Kann man es an einem Tag schaffen oder ist es mit Übernachtung?
2: Ich glaube, ein Tag ist relativ sportlich. Ich habe jetzt die Zahlen nicht genau im Kopf, aber es sind über 100 Kilometer. Das heißt, da müsste man schon ganz schön fest in die Pedale drücken. Ich glaube, da ist es netter, wenn man sich hier und da mal etwas Zeit lässt, auch mal eine Pause einlegt und die Landschaft oder auch die Kultur, die drumherum ist, betrachtet. Alle drei Regionen sind halt in dieser früheren Bergbauregion, das heißt sowohl in Saarbrücken und drumherum, als auch in Luxemburg und Frankreich gibt es da viel kulturelles Erbe zu entdecken.
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0: Tour de Luxemburg, habe ich gelesen. Das klingt wie ein Tour de France. Was ist Tour de Luxemburg?
1: Also die Idee hinter der Tour de Luxemburg ist halt, dass es ein Rundweg ist, der im Grunde genommen ganz Luxemburg umrundet und halt entlang der Grenzen Luxemburgs innerhalb, beziehungsweise ich glaube manchmal auch kurz mit einem Abstecher ins Ausland, das Land umfährt und wo man ein bisschen von allem sieht. Das sind ungefähr, wenn ich mich nicht irre, so etwas über 300 Kilometer, die man dann da zu bewältigen hat.
0: Dazu braucht man ja das Angebot Bed & Bike. Wie sieht es hier in Luxemburg aus?
1: Das Angebot Bed & Bike, es ist halt ein Label, was vom ADFC in Deutschland ausgearbeitet wurde und was wir hier übernommen haben. Und dieses Label zertifiziert halt Beherbergungsbetriebe, die bestimmte Kriterien erfüllen, welche den Radfahrern, besonders den Radtouristen, entgegenkommen. Das heißt, man hat einen sicheren Abstellplatz für das Fahrrad, man hat ein Frühstück im Angebot, was auf die Bedürfnisse der Radfahrer abgestimmt ist, vitaminreich, kohlenhydratreich, dass man wirklich gut gestärkt in den Tag starten kann. Und dann gibt es da noch einen Haufen anderer kleiner Sachen, die diese Betriebe halt berücksichtigen.
0: Ist dann für den Gepäcktransfer, also für das Shuttle, gesorgt bei diesen Touren?
1: Es ist so, dass einige Betriebe das anbieten. Das ist aber kein zwingendes Kriterium. Wir haben aber mittlerweile hier in Luxemburg das sogenannte Move We Carry. Das ist ein vom Ministerium angebotenes Service, wo man halt sein Gepäck von einem Ort an einen anderen transportieren lassen kann, während man mit dem Rad oder auch zu Fuß wandern unterwegs ist.
0: Wenn ich als Tourist jetzt hier ankomme und entscheide mich jetzt spontan für eine Tagestour, gibt es dann auch von euch aus geführte Touren oder muss ich mir selber den Weg bahnen dann?
1: Also wir als Organisation bieten eigentlich keine richtigen geführten Touren an. Wir haben Freiwillige, die ab und zu mal eine Tour anbieten, aber das ist dann etwas kleiner und nicht wirklich auf Touristen ausgerichtet. Aber es gibt in Luxemburg zwei Reiseagenturen. Eine, die aufs Mountainbiken hauptsächlich spezialisiert.

0: spezialisiert ist und dann eine andere, die auf radtouristische Touren spezialisiert ist, die auch im Land innerhalb der Stadt zum Beispiel Halbtagestouren oder so anbieten. Das heißt, da kann man auch fündig werden.
1: Allein durch die Region Müllertal verlaufen 5 Radwege, die allesamt auf ehemaligen Bahntrassen angelegt sind. Zum Erfrischen mein Tipp, also wenn Sie da unterwegs sind, ein kurzer Halt unbedingt an der Kalektow-Quelle im Tal der Schwarzen Erns. Im Sommer eine echte Farbenpracht, die sich da im klaren Wasser vor dem Felsen spiegelt. Vieles von Luxemburg ist bekannt. Das Großherzogtum ist eines der Gründungsmitglieder der Europäischen Union. In Luxemburg werden viele wichtige Entscheidungen zur Zukunft Europas getroffen. Schließlich sind hier wichtige EU-Behörden angesiedelt. Das Land verfügt über 3 offizielle Sprachen. Offiziell Luxemburgisch, Französisch und Deutsch, aber inoffiziell, also real, spricht man hier fast alle Sprachen der Welt. Gerade auch die Community der Portugiesen ist sehr groß. Doch vieles im Landesinneren von Luxemburg steht nicht so im Fokus. Und dazu zählt eben auch der Aktivurlaub. So ist die Region Müllertal ein Paradies für Pferd und Reiter. 4 verschiedene Reiterstrecken von 8 bis 36 Kilometern verlaufen durch die Natur. Marianne Origer vom Tourismusverband der Region.
2: Ja, man kann sagen, dass viele einen Aktivurlaub hier verbringen. Radfahren ist natürlich ein Thema. Wir haben hier in der Region sehr ansprechende Mountainbike-Pisten. Das ist aber auch für Rennfahrer sehr interessant, weil es eben auf und ab geht und die Straßen wirklich sehr gut sind. Das sind sehr gute Beläge. Das heißt, das gefällt den Radfahrern ja, wenn es keine löcherige Straße ist. Und Genussradeln spielt natürlich auch eine große Rolle. Wir haben auch angelegte Radwege, die die ganze Region und auch das Land durchziehen. Also es ist auch eine sehr schöne Art, um Urlaub zu verbringen. Und dann natürlich zum Aktivurlaub gehört auch vielleicht eine Tour im Kajak. Über die Sauer kann man auch mit dem Kajak sehr gut fahren, Stand-Up-Paddling machen. Also man kann sehr sportlich, sehr aktiv hier seinen Urlaub verbringen. Für Leute, die sportlich aktiv sein möchten, Best-Ager, junge Pärchen, die zur Entschleunigung hierher kommen, einfach die Natur genießen möchten, aber auch sportlich anspruchsvolle Wanderungen machen möchten.
1: Ist es hier vom Preisniveau etwas billiger als Luxemburg-Stadt?
2: Ja, also hier sind wir ja praktisch an der deutschen Grenze. Eschternach liegt ja direkt an der Grenze. Kann durchaus sagen, dass in der Hauptstadt immer ein bisschen teurer ist als über Land. Ja, das kann ich bestätigen.
1: Was sind Ihre Lieblingspunkte hier in der Region, Ihre Lieblingsorte?
2: Sehr viele Wanderungen. Die Reiberhill, das ist ein Berdorf, das ist eine ganz schöne Höhle, wo man rein kann, wo man durch den Stieg wieder rauskommt. Schloss Beaufort finde ich ein sehr schöner Ort. Und daneben Eschternach, auf dem Marktplatz sitzen und einfach das genießen.
1: Eschternach, die älteste Stadt Luxemburgs, umgeben von verschlungenen Tälern, kleinen Dörfern. Hierdurch führen kaum befahrene Straßen, also ideal zum Biken. Luxemburg hat über 600 Kilometer Radwege und zusätzlich 700 Kilometer Mountainbike-Strecken. Ob auf diesen Lieblingsstrecken der Rennradprofis, auf ausgewiesenen Mountainbike-Pisten oder ganz gemütlich über alte Eisenbahntrassen, durch stillgelegte Tunnel und auch entlang der Flüsse. Einiges gibt's da zu erradeln. Philippe Hacra von ProVélo.
3: Quand on partait de bon matin, quand on partait sur les chemins, à bicyclette.
0: Das Radwegenetz ist aber für jeden Radfahrer eigentlich sehr bequem zu befahren. Die Radwege sind in der Regel in gutem Zustand. Das heißt, man kann auch mit dem Klapprad eine Tour machen. Also das ist nicht ausgeschlossen.
1: Thema E-Bike ist ja in Deutschland ein immer größer werdendes. Setzt natürlich voraus auch die Ladeinfrastruktur. Wie sieht es damit hier in Luxemburg aus?
0: Bei der Ladeinfrastruktur ist noch etwas komplizierter. Wir haben einige besonders regionale touristische Angebote. Im Müllertal ist es zum Beispiel der Office Regional du Tourisme, der einige solche Infrastrukturen anbietet. In Luxemburg-Stadt ist das noch nicht wirklich so der Fall. Aber aus unserer Erfahrung ist es so, wenn man mit dem Rad unterwegs ist, man macht irgendwo in einem Café eine Pause. In der Regel sind die flexibel und lassen einen dann auch die Batterie kurz aufladen.
1: Du bist ja selber sehr sportlich drahtig. Was sind deine Lieblingstouren hier in Luxemburg, wenn du radest?
0: Ich finde, dass einfach das Schöne am Radfahren ist, dass man immer wieder was Neues entdecken kann und die Orte, die die Natur wahrnimmt, auf eine ganz andere Art und Weise, als wenn man mit dem Auto durchfährt. Ich selber fahre am liebsten mit dem Rennrad, das heißt, ich bin öfter auf der Straße unterwegs. So einen richtigen Favoriten ist schwer zu nennen.
1: Du machst wahrscheinlich irgendwann die Tour de France, weil es dann für dich Luxemburg zu klein ist.
0: Ich glaube, so weit wird es wahrscheinlich nicht kommen. Dazu bin ich auch schon etwas zu alt. Ein Radweg, den ich vielleicht hervorheben könnte, ist die sogenannte Eurovelo 5. Das ist eine europäische Route, die von der European Cyclists Federation ins Leben gerufen wurde. Und die verläuft von London bis nach Italien, nach Brindisi. Und die läuft eben auch auf 107 Kilometern durch Luxemburg und durchquert auch Luxemburg-Stadt. In Luxemburg-Stadt selber, wenn man jetzt mit dem Rad unterwegs sein will, wir haben einen Stadtpark, wo man relativ schön durchfahren kann. Da hat man aber natürlich auch die Fußgänger, auf die man aufpassen muss. Wir haben einige sehr schöne Radfahrinfrastrukturen.

0: in Form einer aufgehängten Brücke unter einer Autobrücke, wo man einen super Überblick über das Tal hat. Wir haben einen Lift, der auch runter ins Tal führt, von dem aus man eine sehr schöne Aussicht hat. Das heißt, es gibt so punktuelle Infrastrukturen, die man wirklich besuchen sollte, wenn man hier ist.
1: Kann man sagen, welche Zielgruppe hier nach Luxemburg zum Radfahren kommt? Sind es die Dynamischen aus Deutschland, die jetzt auch dieses Großherzogtum erleben wollen, oder die Stammgäste, die jetzt einfach mal für einen Tag in die Pedale treten wollen, oder auch Ältere, die das Thema E-Biking immer mehr für sich gewinnen?
0: Wenn wir zum Beispiel in Deutschland oder in Holland auf die Radmessen gehen, da ist immer großer Andrang, großes Interesse von wirklichen Radtouristen, die dann mit dem Rad hierher kommen. Aber wir haben auch viele Leute, die dann einfach mal hier ein Rad ausleihen. Wir haben in fast allen Regionen Luxemburg ein sogenanntes Rentebike-System, wo man für einen halben Tag, einen Tag oder auch eine Woche ein Rad ausleihen kann, um dann einfach die Umgebung zu erkunden. Das heißt, für jeden wirklich etwas dabei.
1: Sicher auch ein preiswerterer Urlaub als mit dem Auto. Ich habe jetzt hier im Parkhaus ganz stolze Preise bezahlt. Das ist schon was, ja?
0: Ja, die Parkhäuser sind in der Tat hier nicht ohne. Ob der Radurlaub jetzt unbedingt billiger ist als ein Urlaub mit dem Auto, das hängt halt davon ab, was man sich selber gönnen möchte. Ob man jetzt auf ein Camping geht oder eine Jugendherberge, die halt auch fast alle Bed&Bike zertifiziert sind, oder jetzt eher ein 5-Sterne-Hotel.
1: Ein schöner Radausflug ist der in diese kleine Gemeinde Rosspor, entlang von alten Obstplantagen. Das kleine Großherzogtum erstaunt nämlich seine Besucher immer wieder mit einer Vielfalt an unterschiedlichen Landschaften auf engem Raum. Es gibt weitreiche Schluchten in den Luxemburger Ardennen oder bizarre Felsenlandschaften in der Region Müllertal. Bekannter sind sicher die Weinberge an der Luxemburger Mosel, aber weniger besucht die verwunschenen Wiesenlandschaften im Gutland im Westen von Luxemburg. Und auch die ehemalige Tagebaulandschaft im früheren Erzanbaugebiet im Süden des Landes, die hat sicher ihren Reiz. Man nennt diese Region auch das Land der roten Erde oder auch Minette. Die Mosel kennt man so als Grenzfluss zwischen Deutschland und Luxemburg. Sie führt einen kleinen Nebenfluss mit sich, und zwar die Sauer, noch verwunschener als die Mosel. Ich bin da ein paar Kilometer an der Grenzlinie hin und her gefahren und war wirklich begeistert von dieser Landschaft. Kleine Fachwerkhäuser, auch kleine Gärten, schöne Campingplätze säumen diesen Fluss, und zum Glück verbinden viele Brücken hier beide Länder. Auf der Luxemburger Seite befindet sich ein Ort namens Rosspor. Auf einem Berg da oben das Weingut von Georges Schiltz. Sein Betrieb nennt sich Fru, was übersetzt so viel wie Genuss heißt. Und nichts anderes war auch die kurze Weinprobe bei ihm gewesen.

0: Wir sind jetzt an der Sauer, das ein Zufluss von der Mosel ist und wo es tatsächlich auch noch ganz ein bisschen Weinbau gibt, zum Glück. Das ist sehr spannende Weinberge, aber eigentlich ist die Region bekannter für ihre Streuobstwiesen. Da haben wir das Glück, ganz, ganz viele alte Sorten noch hier zu haben, die man zu ganz tollen Produkten verarbeiten kann auch, die man jetzt nicht im Supermarkt findet zum Essen, sondern wo wir jetzt als Betrieb auch unseren Apfelwein rauskeltern oder zu Destillaten auch verarbeiten. Das ist eigentlich das, was die Region auch prägt, auch landschaftlich sehr schön ist.
1: Ganz liebliche Landschaft. Und wir hatten eben ja mit dem Appleboy, hätte ich beinahe gesagt, mit dem Applewein begonnen. Also in Hessen sagt man Appleboy. Und er hatte gar nichts von Cidre, wie man sich ihn vorstellen würde, ein Cidre. Er war ganz mild und hat ein wunderbares Bouquet.
0: Ja, da kombinieren wir eigentlich diese alte Tradition von der Fietz-Herstellung. Aber wir gehen das ein bisschen anders an und haben eher da die Herangehensweise des Weinbaus, also von der Art und Weise, wie wir den ausbauen. Und was, glaube ich, auch ganz entscheidend ist für dieses angenehme Runde, ist auch, dass der ein bisschen Zeit bekommt, dass der wirklich seine Zeit zum Vergären hat und lange auf der Hefe bleiben kann. Und natürlich auch, dass man ganz zu Anfang einfach die Früchte sehr selektiv auswählt, dass man da einfach reife Äpfel hat als Basis, die einfach ja auch dann die Aromen bringen, den Geschmack bringen. Und das ist schon immer das A und O. Alles, was man von den Äpfeln her mitbringt, das kriegt man natürlich auch nicht ins Glas nachher.
1: Zum Neutralisieren hatten wir dann den Sura, also kein Wasser zum Neutralisieren, was ich sehr gut fand, ein noch wohlklingender Name. Vor allem, der war noch kräftiger, hatte ich das Gefühl, also noch wärmer auch im Geschmack, Sura.
0: Oh, da sind wir dann bei den Trauben tatsächlich, bei den sozusagen richtigen Weinen. Und Sura, das ist der lateinische Name des Flusses, der Sauer. Das ist tatsächlich einer von den wenigen Weinen, die hier an der Sauer wachsen. Ja, so angenehm mild, weil wir da ein bisschen was unorthodox das gemacht haben. Wir haben da mit einem Müller-Thurgau, den man sehr oft als einfachen Wein auch findet, da haben wir aber dann eine Spätlese rausgekeltert und die Trauben eintrocknen lassen und sehr konzentriert dann der Wein dementsprechend. Aber gleichzeitig auch, es gibt zwar nicht viele Weinberge hier, aber hier in Rossport, die Lage hat ein wunderbares

0: Da war ein Boden, der neben dem typischen Kalkstein, Kalkgehalt, was man auch an der Mosel findet, hier noch Magnesiumanteil und Gipsanteil im Boden hat. Und das gibt diesen Weinen eine unglaubliche Spannung und Frische. Und das ist natürlich auch kombiniert dann mit alten Reben, die das dann auch zum Tragen bringen. Und es ist ein wunderbarer, kleiner, aber wunderbarer Ort. Nebenbei auch noch wunderschön zum Wandern und ist eigentlich ein Paradebeispiel hier, wie man das Gute mit dem Guten verbinden kann, indem man einen schönen Ort hat. Der östlichste Punkt Luxemburgs, die Sauer, macht so eine Schleife, so einen Bogen und da mittendrin dürfen wir die Weinberge kultivieren.
1: Sie umzingelt von Deutschland schon hier.
0: Also als dieser Weinberg angelegt wurde, war das eher ein Teil vom Kloster auf heute deutscher Seite, aber hier wechselt die Grenze über die Jahrhunderte. Der Weinberg steht da drüber, würde ich sagen.
1: Wo sollte Europa stärker sein, wenn nicht hier?
0: Ja, definitiv. Ja, hier ist es zum Glück, spielen die Grenzen etwas weniger relevante Rolle.
1: Ich war über die Brücke gefahren, auf der deutschen Seite zurück. Es ist nur ein kleines Schild, ist halt ein französischer Hinweis, Tour de Direction. Aber ansonsten, da weiß man, man ist in der französischen Welt, aber sonst keine Kontrolle. Sehr schön.
0: Für mich selber zum Beispiel sehr, sehr schön, weil ich auch dann in Deutschland studieren durfte und sehr viele Freunde in Deutschland oder durchs Studium über Deutschland hinaus habe. Das hat was. Und
1: Sie haben ja auch Mineralogie studiert?
0: Zwei verschiedene Sachen. Also erstmal Geografie, tatsächlich dann ein bisschen damit verbunden. Und dann hat der Wein mich eher angezogen und dann gab es noch ein zweites Studium in Önologie und Weinbau, um dann wirklich dann mich ganz den Getränken widmen zu können.
1: Damit haben Sie bei sich ja mehrere Standbeine eröffnet, also einmal die Weine, die Destillerie, über die wir gleich noch reden, aber eben auch Sachen, die mit Äpfel zu tun haben, also so Trockenobst.
0: Ja, genau, ja, wir haben verschiedene Richtungen. Ich finde es auch sehr spannend. Also wir versuchen eigentlich immer die Lage, den Ort als Ausgangsbasis und diese Früchte, die da sind, da einfach was Schönes draus zu machen. Das ist die Grundidee und das kann einmal ein Wein sein, das kann mal ein Destillat sein. Macht sehr viele Säfte auch, diese alten Apfelsorten eigentlich sehr, sehr gut, um Apfelsaft zu keltern. Auch sehr gesund noch nebenbei, weil von den Inhaltsstoffen das super gut ist.
2: Wir haben noch nicht ganz ausgetrunken und gönnen uns gleich noch einen Schluck Luxemburger Wein. Später gibt es Luxemburger Süßigkeiten, Luxemburger Gemüse und Luxemburger Fleisch. Und das alles heute auf den fröhlichen Wellen, natürlich aus Luxemburg. Wie immer an dieser Stelle, auf

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2: Richtet auf eure Lauscher, denn hier spricht der Tauscher, der Alexander. Grüßt sie alle miteinander und wünscht auf diese Weise eine schöne Radioreise. Auch wenn klein, Luxemburger Wein muss sein. Von Wasserbillig im Norden bis nach Schengen im Süden zieht sich hier das Weinbaugebiet entlang der Mosel. Es werden fast ausschließlich trockene Weißweine produziert. Wenn man die benachbarten Anbaugebiete, also an der deutschen Mosel oder auch im Elsass in Frankreich betrachtet, so ist Luxemburg ein sehr winziges Weinanbaugebiet. Aber die Geschichte reicht auch hier in Luxemburg weit zurück. Ausgrabungen zeigten schon Dekorationen von Trauben und Weinblättern aus dem 5. Jahrhundert vor Christus. Und wie auch an der deutschen Mosel, so führen auch in Luxemburg einige Wanderwege direkt durch die Weinberge, zum Beispiel durch die Moselschleifen rund um Schengen und Arm. Wir sind in dieser Etappe noch einmal an den Weinhängen des Mosel-Nebenflusses Sauer im Ort Roßbau und sitzen im Winzerhof von

0: mit den Weinen haben wir verschiedene Lagen, auch an der Mosel, einen kleinen Weinberg in Deutschland, an der deutschen Mosel auch. Und dann unten in der Ecke von Schengen, wo dann auch der Boden wieder ein bisschen anders ist, das finde ich sehr spannend. Das entwickelt sich so nach und nach unser Sortiment von den Weinen. Aber angefangen hat eigentlich alles mit der Destillerie tatsächlich. Die gab es hier auf dem Hof schon von meinem Großvater oder von seinem Großvater schon. Und das hat tatsächlich auch in der Region eine sehr lange Tradition mit den Destillerien, dass sehr viel Obst direkt vor Ort verarbeitet wurde. Und das finde ich auch sehr, sehr schön, auch aus jedem Obst dann wirklich so das Elixier rauszufiltern. Und das macht auch Spaß und hilft nebenbei auch ein bisschen diese Streuobstbestände noch zu erhalten, um das zu fördern, dass es eine alte Birnensorte noch gibt oder eine alte Zwetschgensorte noch erhalten bleibt. Das ist dann so ein Win-Win, da kann man beim Genießen noch ein bisschen was Gutes tun. Und
1: eben lief ja Ihre charmante Freundin vorbei, hilft sie Ihnen auch mit? Oder wie viele Mitarbeiter haben Sie, die diese ganze Sache bewirtschaften? Wir sitzen ja hier in einem großen Gehöft, das kann man ja auch nicht alleine machen.
0: Ja, tatsächlich ist das eins der ältesten Häuser des Ortes, was auch eine Verantwortung ist, das zu erhalten, einfach im ganzen Betrieb. Eigentlich wie glaube ich, jeder landwirtschaftliche Betrieb läuft nur, wenn ganz viele Menschen, Familie und Freunde mit anpacken und helfen. Das ist ganz klar. Das finde ich aber auch schön, dass das diese Kraft hat, die Menschen auch zusammenzubringen, und dann kann einerseits gearbeitet werden, aber natürlich wird da auch sich gut unterhalten, und das ist einfach auch aus sozialer Hinsicht einfach wunderbar.
1: Du machst uns ja noch eine dritte Flasche an, Schorschütz, ja, die wir noch nicht probiert haben. Was wird das sein? Aller guten Dinge sind drei.
0: Genau, also Fru kann man aus dem Lateinischen übersetzen, heißt Genuss. Also es hat mehrerlei Bedeutungen, aber wir haben ein paar Weine, die wirklich zum Genießen sind. Unter anderem der Palmberg, dieser Riesling, der kommt aus dem Palmberg, so heißt die Lage. Und das ist eine der bekanntesten Lagen in Luxemburg, in Ahn, ein sehr pittoreskes, wunderschönes Dorf an der Mosel. Da haben wir das Glück, einen Weinberg zu bewirtschaften, der 1954 schon gepflanzt wurde. Und da haben wir jetzt unseren Midi-Dinet, gerade der 2017er Jahrgang. Also eine Lage, die immer Weine hervorbringt, die durchaus reifen können, dürfen, auch sollen. Und das ist, empfinde ich, als sehr großes Glück, dass wir da arbeiten dürfen mit diesen alten Reben und an einem reinen Südhang. Und
1: riech mal dieses Fru. Er riecht nicht so kräftig wie der andere.
0: Genau, das ist durch die Reife, dann geht die Primäraromatik, tritt ein bisschen in den Hintergrund und kommt die Mineralität immer mehr raus. Und auch die Charakteristik von dieser Lage, das zeichnet sich schon aus durch ein bisschen Honig, durch ein bisschen witzigerweise Apfel, was immer bei der Lage schon rauskommt.

0: Weniger, weil natürlich die Trauben wirklich zum Schluss erst ihren Geschmack auch entfalten. Und es ist eher schön, wenn da mal ein Wanderer stehen bleibt, ja, kommt man mal ins Gespräch oder kann das ein bisschen nahe bringen. Und ich finde es auch immer schön, wenn Leute hinkommen und begeistert sind. Das ist schon schön zu sehen, wie das jetzt die Leute begeistert. Und das erinnert mich auch ein bisschen an mich selber.
1: Man sieht ihnen die Begeisterung an, schaut Schütz. Und man spürt ja auch, dass sie es gerne machen. Ja. Das ist ihre Passion.

0: die Freude. Und das ist, glaube ich, tatsächlich das Wichtigste. Also sowohl beim Produzenten wie auch, wenn man den Wein dann trinken darf. Darum geht es eigentlich schon. Nicht nur beim Wein, auch generell.
1: Nicht nur beim Wein. Freude ist immer gut. Ein Besuch war dies auf dem Weingut Froh in Rospont. Übrigens, Wein ist das einzige Kunstwerk, das man trinken kann. Luxemburg hat neben dem Palast des Großherzogs noch viele andere prächtige Bauten zu bieten. Die restaurierten Schlösser und Burgen erstrahlen vielerorts in altem Glanz. So sind beispielsweise die Schlösser von Beaufort in der Region Müllertal zum UNESCO-Weltkulturerbe erklärt worden. Mindestens genauso imposant sind die Felsen und auch die Canyons im Müllertal. Viele tragen hier märchenhafte Namen wie zum Beispiel Räuberhöhle, Teufelsinsel oder Rittergang. Oft ranken sich Sagen um diese bizarren Gebilde und manchmal verdankt ein Felsen seinen Namen auch einfach nur seiner Gestalt, so wie zum Beispiel die Eulenburg. Inmitten dieser Landschaft ist Robbie Baden zu Hause, Handwerker, leidenschaftlicher Koch und Leiter der Touristinformation im Müllertal.

0: Sie sind ja hier an einer Mühle, Heringer Mühlen. Also heißt es, hier werden Heringe gefangen?
1: Nein, der Name kommt eigentlich aus dem Luxemburgischen. Das heißt, der Hirscher, das will bedeuten, es war ein Heer. Der Name kommt aber von einer Raubritterburg. Wir haben eine alte Raubritterburg, die hier im Wald versteckt ist. Die einzige Felsenburg hier in Luxemburg. Die Tierwurst-Info ist in der Mühle untergebracht. Wir haben auch eine Gastronomie, aber der Hauptaugenschein ist eigentlich die Mühle, die noch funktionsfähig ist, wo wir ständig reparieren dran, erweitern und wo auch noch ein alter Backofen ist, wo Brot gebacken wird an verschiedenen Backtagen.
0: Die Mühle aus dem 17. Jahrhundert quasi noch erhalten.
1: Ja, genau. 1624 wurde niedergeschrieben, dass der Heringer Miller so viel Korn gemahlen hat.
0: Der historische Holzscheinbackofen backt noch genau wie vor 300 Jahren?
1: Das ist immer noch dieselbe Technik. Zuerst mit Holz angefeuert, dann die Asche rausgenommen und dann wird Brot eingeschossen.
0: Brot ist schon das Stichwort. Wir wollen ja mit Ihnen, Robby Baden, über die Kulinarik hier in der Region sprechen, im Müllertal. Sie haben eine ganze Menge an regionalen Erzeugern hier.
1: Da gibt es von Ziegenkäse, der ganz bekannt ist, Berdorfer Käse. Und dann gibt es diesen Cassero, also schwarze Johannislikör aus dem Schloss Beaufort, der noch in diesem Keller hergestellt wird. Das sind die Spezialitäten. Wir haben natürlich auch einen Cremant. Das ist eine Art Sekt. Wir dürfen ja nicht Champagne sagen. Es ist Cremant, der hier hergestellt wird von Marmeladen. Wir haben sehr viele kleine Brennereien noch, die Obstbrand herstellen, wo auch Spezialitäten sind wie Nelches Bier. Das ist ein typischer dicker, knorriger Baum, wo eine ganz spezielle Schnaps hergestellt wird.
0: Sie haben ja sehr viele saftige Wiesen, das heißt sicher auch viele Rinder. Wie sieht es mit der Fleischproduktion hier aus und was wäre typisch für Luxemburg?
1: Typisch hier in der Region, wir haben schwarze Angus-Rinder. Und da wird auch von unserem Metzger hier aus der Region eine Angus-Salami hergestellt. Komplett aus Rindfleisch, kein Schweinefleisch.
0: Sie selber kochen auch gern?
1: Ja, ich bin aber jetzt eher der Bäcker hier. Das heißt, wir machen Brot, aber es gibt auch Teilchen. Und es gibt hier einen typischen Mühlenkuchen, das heißt ein alter Luxemburger Kuchen, ein Schurdi. Sie würden jetzt einen Zuckerbutterkuchen dafür sagen. Für Luxemburgisch heißt er eben Schurdi.
0: Jetzt hatten wir schon das Französische und das Deutsche Kulinarische verbunden und Beste von beiden Seiten. Nun kann man auch noch das Aktive mit dem Kulinarischen verbinden. Robby Baden, was haben Sie da im Angebot?
1: Ja, wir haben Picknickkörbe für Wanderer, also eigentlich einen Picknickrucksack für 2 oder 4 Personen. Und die sind dann gefüllt mit typischen Luxemburger Spezialitäten. Kann man bei uns hier mieten, einen Tag vorher bestellen. Das gibt es in 3 Varianten, von Deluxe bis vegetarisch. Es gibt diese Ausführung auch als Picknickkorb für den, der nicht so gut zu Fuß ist, der eher mit dem Wagen irgendwo hinfährt, bekommt bei uns eine schöne Wanderkarte mit, gute Picknickplätze angezeigt und dann kann er bis dahin fahren und diesen Picknickkorb genießen.
0: Wie wünscht man bei Ihnen in der Landessprache guten Appetit?
1: Guten Appetit.
0: Und Prost?
1: Prost.
0: Wir sind sehr ähnlich zueinander, ja?
1: Ja, genau. Also es ist eigentlich nur ein bisschen der Klang, der anders ist. Aber sonst versteht man uns Luxemburger, denke ich auch. Wenn wir nicht zu schnell Luxemburgisch sprechen, versteht man uns.
0: Sehr gut. Ich habe das Gefühl, so eine Mischung aus Deutsch und Holländisch mit etwas Französisch reingehaucht. Oder wie würden Sie es beschreiben?
1: Ja, offiziell heißt das moselfränkisches Dialekt. Das ist die richtige Übersetzung für die Sprache.
0: Ich traf Robby Baden in

Der Heringer Millen, hier gibt es ein Testcenter, aber hat nichts mit dem leider bekannt gewordenen Virus zu tun. Nein, hier kann man sich kostenfreie Wanderausrüstung ausleihen. Alles von der Jacke über die Schuhe bis zum Rucksack. Ein echtes Original dieses Landes ist ohne Frage der Gemüsebauer Niki Kirsch. Vor mehr als einem halben Jahrhundert hatte seine Familie den geschützten Namen Letzeburger Gemäß aus der Taufe gehoben. Mit seinem Sohn Claude Kirsch, der ja inzwischen in der vierten Generation diesen Betrieb leitet, steht Niki zweimal die Woche auf dem Markt in Luxemburg am Place Emile Hamilius. Vor seinem Stand eine große Plane mit der Aufschrift Startermarkt, also Stadtmarkt.

0: gesagt. Ganz im Norden der Stadt Luxemburg, da haben wir unser Land, Eigentum.
1: Wie viel Fläche ist das?
0: 4 Hektar.
1: Wir sind ja hier an einem wirklich sehr, sehr großen Stand, Luxemburger Gemüse, 4. Generation. Was bieten Sie alles an Gemüse?
0: Wir produzieren alles von Gemüse, was machbar ist in Luxemburg, im Freiland und in den Gewächshäusern. Alleine 18 Sorten Salat.
1: Das unter anderem?
0: Unter anderem haben wir so ganz spezielle Sorten wie Hirschhornsalat oder Tetragon. Das sind alles so Spezialitäten, wo der Kunde, der sucht das und der weiß, bei Kirsch finde ich das und dann kauft er auch andere Sachen.
1: Ist da auch spezielle Luxemburger Gemüse, die man vielleicht im Rheinland, in Bayern, in Sachsen nicht so findet?
0: Ja, wir haben zum Beispiel in der Kultur 12 Sorten Tomaten. Wir haben 5 Sorten Kirschtomaten. Wir haben sämtliche Paprikafarben, Auberginen und dann machen wir sehr viel Kräuter.
1: Ich habe gelesen, über 50 Kräutersorten haben Sie.
0: 55. Der Hit ist vietnamesischer Koriander, weil die asiatische Küche, das ist ja in. Und da braucht man vietnamesischen Koriander. Und dann haben wir gesucht und wir haben es gefunden. Und dann haben wir es vermehrt. Das ist ein Schlager dieses Jahr.
1: Das glaube ich, weil ich war auch schon mal in Vietnam und es schmeckt da ganz anders. Wenn man es hier nachkocht, kriegt man es nicht hin. Also Nein. Eventuell mit dem Koriander wird's?
0: Ja, mit dem Vietnam-Koriander wird's, ja.
1: Bauen Sie auch biologisch an?
0: Wir bauen integriert an. Wir sagen das raisonné. Also wir setzen zum Beispiel sehr viel Nützlinge ein und dann setzen wir Nematoden ein. Also alles solche Sachen, damit man so wenig wie möglich noch Pflanzenschutz muss einsetzen.
1: Hat Luxemburg ein besonders günstiges Klima? Es ist etwas milder sicher als in Norddeutschland, aber auch regenreicher. Wie würden Sie es bezeichnen? Ist es gerade ideal für Sie?
0: Ja, das ist ideal. Bloß haben wir im Sommer große Hitze, weil wir leichte Böden haben. Und dann kommen sie nicht hinterher mit dem Gießen. Bei 39 Grad draußen in Feldkulturen ist das Gießen sehr, sehr schwierig. Da muss man nachts gießen. Wir arbeiten jeden Tag 10, 11, 12 Stunden und dann auch nachts noch gießen. Also da muss man sehr froh mit seinem Beruf sein.
1: Schon? Und dann auch noch jeden Samstag hier stehen? Ja.
0: Also nein, wir wollen nicht stehen, wir wollen laufen.
1: Und verkaufen.
0: Und verkaufen, ja, das ist so gemeint.
1: Ist es so der Stand für Gemüse hier in Luxemburg? Also haben Sie sehr viele Stammgäste im Herzen von Luxemburg?
0: Wir haben sehr viele Stammgäste, schon von meinen Eltern und von mir und der Sohn. Da haben wir schon die Kinder und die Kindeskinder, die geben sich Rendezvous hier am Platz. Sagen wir um 11 Uhr, dann bin ich bei Kirsch. Und dann treffen wir uns und dann gehen wir etwas trinken. Die Atmosphäre vom Marktgeschehen, das kann man nicht im Supermarché.
1: Dieses Savoir-Vivre, also treffen, ja. Dann vielleicht ein Apéro oder ein,
0: ja, genau.
1: Cremant?
0: Ja, auch Cremant, ja, selbstverständlich.
1: Das heißt, Sie sind ja integriert in einen Markt, der etwas von Frankreich hat. Kann man es vergleichen hier?
0: Ja, wir orientieren uns sehr viel nach Frankreich. Zum Beispiel, was gar nicht bekannt ist, die Farbe der französischen Gärtner ist blau. Nicht grün. Und wir haben alles in blau. Wenn Sie uns schauen, ist bei uns alles blau. Auch unser Lastwagen, alles ist blau. Weil das die Farbe der Gärtner immer war. Und dann irgendwo in den 60er Jahren glaubte man, man müsste grün werden. Und das stimmt nicht. Wir wollen dem Ursprung bei blau bleiben.
1: Die Welt wird ja auch schon grüner politisch.
0: Ja, ich glaube, da dürften wir bald eine Bremse einlegen. Wenn wir in Europa, nicht nur Luxemburg, zu grün werden, dann werden wir bald die Lebensmittel importieren, auch von der ganzen Welt, weil wir so viele Auflagen haben, dass man hier nicht mehr produzieren kann. Und das kann nicht sein.
1: Ihre Beschäftigten sind hier aus Luxemburg oder haben Sie auch viele Beschäftigte aus Deutschland, wie es ja generell hier in Luxemburg sehr viele auch gibt, die aus Deutschland pendeln, aus Frankreich?
0: Hier haben wir nur Luxemburger, die auf dem Wochenmarkt, auf dem Stand hier verkaufen, weil wegen der Sprache, das muss sein. Aber die Luxemburger können ja 4 Sprachen, das wissen Sie sicher.
1: Französisch, Deutsch, Luxemburgisch?
0: Englisch und Luxemburgisch, ja.
1: Und Sie alle beherrschen das so, ja?
0: Ja.

0: Ja, fließend. Ja, Wahnsinn, ja.
1: Aber hier auf dem Stand erwartet man sicher als Tourist, dass man erstmal luxemburgisch angesprochen wird.
0: Ja. Jein, jein, sagen wir mal so. Jeder Luxemburger, der schaut sich sein Gegenüber an und der tut den Mund auf. Und wenn der Moin sagt, auf eine Art, wo man weiß, der sagt, das sind Deutsche und Franzose, dann antworten wir gleich auf Deutsch und Französisch. Das ist so. Ich würde ja jetzt nicht mit Ihnen auf Französisch reden oder auf Luxemburgisch. Da hätten Sie Probleme.
1: Ich habe gestern Abend im Hotel mal Luxemburger Fernsehen eingeschaltet. Ich habe vielleicht jedes dritte Wort verstanden, ja. Sehr klar. Ein wenig schon, ja?
0: Ja, aber wenn Sie schnell reden, dann ist es noch problematischer.
1: Dann ist es weg, ja.
0: Dann ist es weg. Luxemburg ist ja heute mehr als die Hälfte Ausländer. Das heißt, wir sind ja Multikulti. Und das finde ich sehr gut. Wir respektieren alle Menschen von der ganzen Welt. Hautfarbe egal, Sprache egal. Sie müssen arbeiten und sich an uns anpassen, nicht wir an sie. Dann sind wir immer mit jedem auf Freund. Wir sind ja eine kleine Nation. Und wir wollen das Luxemburgische, unsere Sprache, unsere Gegebenheiten, unsere Gewohnheiten, die wollen wir nicht aufgeben. Sonst kommt der letzte Luxemburger in den Zoo.
1: Nein, solche wie er dürfen niemals aussterben. Niki Kirsch, ein Luxemburger Original im Staat der 170 Nationen. Und jetzt das süße französische Leben in diesem Großherzogtum. Ich habe eine Patisserie besucht, die schon mehrfach den Award de l'Excellence des Clubs des Croqueurs verliehen bekam, auf dem Salon de Chocolat in Paris. Klingt schon mal trivial, oder? Eine Auszeichnung für herausragende Pralinen, aber es ist nur ein kleiner Teil dieses Sortiments. Chef Oberweis leitet die gleichnamige Patisserie. Ich traf ihn in seiner noch jungen Boutique im Stadtteil Cloche-d'Or.

0: Und Patisserie ist den Beruf, den ich gelernt habe, aber ich habe natürlich auch ein wenig Feinkost gelernt. Mit den Jahren ist immer mehr Feinkost und Partyservice hinzugekommen.
1: Gehen wir mal gedanklich über Ihre Theke. Patisserie, man denkt sofort an eine Patisserie in Paris. Orientieren Sie sich auch daran?
0: Ja, ich selbst habe den Beruf in Paris erlernt und ich bin auch Vizepräsident der französischen Association Relais Dessert International, sodass ich eigentlich die deutsche Konditorei, das deutsche Wissen und die Kreativität und den Geschmack der deutschen Konditorei verteidige und regelmäßig auch Kontakt habe mit den französischen Spitzenkonditoren, also auch in Paris oder auch überall auf der Welt habe ich Kontakte in Japan, Amerika, auch in Kanada. Sind meine Reisen oft auch kulinarisch oder patisseriemäßig.
1: Schöne Reisen.
0: Es sind schöne Reisen, die vor allem durch den Austausch geprägt sind. Sehr gute Ingredients nehme ich aus Frankreich, zum Beispiel die Butter für die Croissants. Finde ich, dass die Butter aus Frankreich für meine Croissants gibt mir für mich den besten Geschmack.
1: Ist die kräftiger, die Butter aus Frankreich?
0: Ja, ich habe jetzt Butter aus der Normandie, so eine Appellation d'origine contrôlée. Natürlich auch durch die Ernährung der Kühe. Kommt auch davon ab, ob die Kühe mehr Silage essen oder weniger Silage. Wir haben in Luxemburg zum Beispiel, glaube ich, nicht mehr so viel Weideland.
1: Bei einer Boulangerie denkt man sofort an Croissant, an du pain. Bei einer Patisserie, was ist so typisch französisch Patisserie? Welche Torten sind es? Eclairs, was würden Sie da nennen?
0: Also ich selbst bin ein Verteidiger der klassischen französischen Patisserie, obwohl ich sehr viele neue Kreationen mache. Aber deshalb werde ich aber nicht jetzt einen Brioche, das ist ja typisch französisch, oder ein Croissant aufhören oder ein Eclair. Leider muss ich feststellen, dass zum Beispiel in Paris einige gute Konditoren keine Eclairs mehr machen oder keine Millefeuille. Das sind dann ein Blätterteig gefüllt mit Creme und dann nochmal ein Blätterteig und nochmal Creme und oben ein Blätterteig. Das muss jeden Tag sehr, sehr frisch hergestellt werden.
1: Damit es so kross schmeckt.
0: Ja.
1: Gibt es eine Luxemburger Spezialität bei Ihnen in der Patisserie, die man weder in Deutschland noch in Frankreich bekommt, aber die typisch luxemburgisch ist?
0: Ja, wir machen in Luxemburg genauso wie in Deutschland Baumkuchen und das ist auch eine Tradition. In Luxemburg ist etwas geherzter wie in Deutschland, also etwas mehr gewürzt mit Tonkabohne und Fleisch mit Rum. In Luxemburg für die Kommunionen, jetzt Hochzeiten oder sehr viele Familienfeste wird nach dem ersten Dessert, kommt beim Kaffee der Baumkuchen, aber dann bis zu 1 Meter hoch.
1: So hoch sind die bei uns nicht.
0: Ja, eben. Und bei uns backen wir auf 1 Meter und die horizontal in mehreren Schichten und dann werden die vertikal aufgerichtet und da gibt es auch dann spezielle Sockel, damit die nicht umkippen natürlich.
1: Und, so groß wie Hochzeitstorten, ja.
0: Genau, ja, die sind dann höher wie Hochzeitstorten.

0: Und dann normalerweise ist dann das so das zweite Dessert. Nach dem Dessert sur Assiette, also Tellerdessert, kommt dann als Petit Four, kommt dann der Baumkuchen. Ja, wir machen auch Makronen, das ist französisch.
1: Schweiz zum Teil auch, ja.
0: Schweiz auch. Schweiz, ja, vielleicht durch das Haus Sprüngli in Zürich, wo ich Ihnen aber sagen muss, dass ein Luxemburger, und das war der Herr Studer, ist nach Zürich gegangen und dann hat
1: diese Luxemburgerli?
0: Und der hat die Luxemburgerli erfunden, weil man ihn immer Luxemburgerli genannt hat. Und dann haben wir an ihm gesagt, ja, du Luxemburgerli, mach uns mal eine Spezialität. Und dann hat dieser Herr Studer hat diese Makronen bei Sprüngli gemacht. Und deshalb heißen die bei Sprüngli Luxemburgerli. Wir haben auch ein Geschäft in Trier. Und die Deutschen mögen auch die Makronen sehr.
1: Ich habe auch Gefühl, dass die Makronen inzwischen in feinen Restaurants als Dessert geboten werden. Gerade wenn die Rechnung kommt, dann noch zwei Makrons dazu, weil es ja eh schon so teuer war. Das hat sowas, ja?
0: Ja, ich finde das eine gute Idee, dass man Makronen zum Dessert geben kann. Ja, das ist ein feiner Abgang.
1: Auch Bonbons, habe ich gelesen. Haben Sie eine Bonbonniere, wo Sie selbst Bonbons quasi zubereiten?
0: Wir machen, das nennt man dann Pâte de Fruits, das sind Fruchtgelees. Wir müssen aber auch kalorienmäßig schon fast denken. Die Kunden sind immer achtsamer betreffend.
1: Das ist sicher die Schlüsselfrage der Zukunft, ja, wie man ohne dick zu werden noch so genießen kann. Ja.
0: Obwohl ich die Tradition sehr mag, bin ich auch natürlich immer am Schauen, wie kann etwas schmackhaft sein, leichter.
1: Ein Radioreisegespräch mit einem Patisseur der Extraklasse, ein Meister seines Fachs. Übrigens auch ein leidenschaftlicher Eisesser und vor allem Eisproduzent. In seinem Buch Eis, Perfektion aus Leidenschaft widmet er sich diesem kalten, süßen Genuss. Nun könnte man denken, Jeff ist das alles äußerlich ans Herz gewachsen. Nein, er ist schlank und rank, trainiert seine Pfunde regelmäßig im Fitnessstudio ab. Anders geht's ja auch nicht bei diesem süßen Umfeld. Den letzten Abend dieser Reise verbringen wir direkt in der Stadt Luxemburg. Sie ist ja im Herzen geteilt in die elegante Oberstadt und die eher dörfliche Unterstadt. Die Flüsse Petrus und Alzette haben über die Jahrtausende hinweg tiefe Schluchten in den Stein gefressen und so zieht sich ein 70 Meter tiefer Graben durch die Stadt, der ein entsprechend tolles Panorama bildet. Gerade in der Oberstadt, da reiht sich ein Restaurant ans nächste. Bars und Brasseries, sie vermitteln den Hauch einer französischen Innenstadt. Die französische Küche ist ohne Frage toll, bon fonctionneuse, aber ich wollte für das letzte Abendessen ein echt Luxemburger Abendessen probieren und war zu Gast bei Yves Schmidt, Besitzer des Restaurants Um Dirfken im Herzen der Altstadt von Luxemburg.

0: Herkunft in Dirfschen heißt kleines Dorf. Dirfschen, alles mit Schön heißt klein. Das Restaurant gibt es seit jetzt 1955 und mein Teilhaber, dessen Tante, hatte das gegründet und das Restaurant spezialisiert an und für sich auf Pferdesteaks. Der Mann der Tante, der ist immer nach Österreich gefahren und hat Pferdesteaks nach Luxemburg geholt. Mein Partner hat das Lokal 2001 von der Tante übernommen und wir haben dann alles neu gemacht.
1: Pferdefleisch war sicher damals auch etwas Besonderes, weil es gab ja ganz wenige Restaurants. Ich kenne es auch von anderen Städten, die Pferdefleisch im Angebot hatten.
0: Ja, in Luxemburg gibt es jetzt noch ein oder zwei Lokals überhaupt, die Pferdefleisch haben. Ist natürlich in der heutigen Zeit etwas speziell, aber trotzdem, es ist ein Topfleisch. Es ist eine Spezialität. Ich finde es sehr viel im Alsass, in Straßburg oder so. Da gibt es noch, aber sonst ist das komplett irgendwo verschwunden.
1: Sie haben es auf der Karte noch, Pferdefleisch?
0: Ja, wir haben es immer noch auf der Karte. Wir sind immer noch bekannt durch das Pferdefleisch. Jetzt haben wir natürlich die Karte ausgeweitet und das ist noch so ein Mitbringsel oder so, aber das ist jetzt nicht mehr das Einzige. Was.
1: Pferdefleisch hat ja auch etwas Süßliches auch so im Geschmack.
0: Ja, das Pferdefleisch ist wirklich zart, ist nicht so wie das Rind, ist richtig zart und es hat einen süßlicheren Beigeschmack. Dazu servieren wir dann Pommes oder auch eine Knoblauchsoße oder eine pikante Soße, sodass das Süßliche mit dem Scharfen oder Pikanten sich equilibriert.
1: Ja, ältere Gäste, die das bestellen, weil sie es von früher noch kennen oder einfach Leute, die es mal probieren möchten, auch junge?
0: Nee, es sind hauptsächlich noch die alten, eingesessenen Luxemburger, die das natürlich bei den jungen Mädchen, also das ist natürlich, kommt nicht so super an, dass die erst auf Pferde stehen. Also, aber es gibt so traditionelle Dishes, wir haben auch noch immer Froschschenkel auf der Karte auch, da kommen die Leute dann her und dann, die das wollen genießen, die genießen das natürlich auch.
1: Weinbergschnecken in gefüllten Pilzen fand ich auch sehr schön, hat mich so an Frankreich erinnert.
0: Okay, das ist dann wieder die Brasserie-Küche oder so, dass wir das anbieten.
1: Bekannt sind Sie ja für die große Luxemburger Gerichtsplatte, wenn Sie mal ein paar aufzählen. Wir haben zum Beispiel die Mehlknödel mit Speck. Was sind Mehlknödel mit Speck?
0: Ja, das kann man so irgendwie ähnlich vergleichen wie Spätzle im Großen. Die werden dann in der Pfanne einfach geschwenkt, Sahne mit Speck. Wir haben sie natürlich auch in der

0: in der vegetarischen Variante für die Leute, die keinen Speck mögen. Das ist ein von den Luxemburg-Griechen. Dann haben wir Schutt mit Garnbohnen, also das ist vom Schweinekolle, Saubohnen, das ist so ein richtig typisches Gericht. Dann haben wir die Königspastete, Boucher à la Reine, das sind alles so typische Gerichte.
1: Die Luxemburger Küche an sich auch deftig, so wenn Sie von der Fleischküche ausgehen?
0: Ja, wir sind an und für sich sehr deftig, aber wir orientieren uns jetzt natürlich mit den neuen Möglichkeiten daran, dass wir etwas feiner kochen und nicht mehr so viel mit Soße. Und die Basis liegt trotzdem daran, dass alles mit sehr viel Butter und sehr viel verarbeitet wird.
1: Würden Sie also dem Gast raten, der jetzt nur einen Abend hier ist, sich entscheiden muss für ein Luxemburger Gericht, es vielleicht nicht so schwer haben will, aber auch trotzdem mal so ein Gefühl haben will?
0: Das Haus, der Koch ist der Spezialist auf Suppen. Das ist alles frisch gemacht und dann hängt es davon ab, ob man eher ins Fleisch geht oder in den Fisch.
1: Die Weine ohnehin aus Luxemburg auch.
0: Wir haben vom Bier haben wir 5 Sorten auf dem Fass Luxemburger Bier und dann vom Weißwein haben wir nur Luxemburger Weißwein. Früher hatten wir auch Französisch oder so, aber wir wollen die Identität auf Luxemburg leben.
2: 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Die Radioreise ist natürlich auch bei Facebook und Instagram und freut sich da immer über neue Freunde. In Luxemburg spricht man so viele Sprachen wie kaum an einem anderen Ort in Europa. Und so sage ich zum Abschied einfach mal Goodbye, Ciao, Adios, Hey, Gülügül, Dovidjenje, Dosvidanja, Marhaba und Shalom. Natürlich hören Sie in Luxemburg sehr oft Au revoir. Man sagt Ihnen auf Wiedersehen und am liebsten Eddy.
3: Ich bin Philipp Herkert und es ging mich natürlich freuen, wenn ich euch heute zu Lützeburg mein Velo begrüßen könnte.
4: Ich bin den Chef Oberweis und ich hoffe natürlich gefallen bei unserer Flotta-Reis zu Lützeburg bei Oberweis.
5: Ja, Marianne sieht dich Eddy alle gut und ich hoffe, dass wir uns geschwind hier in der Region Müllerdal rumgesehen.
6: Ich bin der Robby aus dem Müllerdal und ich bin Eddy und nichts gegen den guten Schnaps bei mir.
7: Wenn ich der Teil gefallen hat und interessiert hat, darf da gerne Lunch kommen. Jörg Schilz, viel Spaß. Bis geschwind, Eddy.
0: Ja, der Pferd dann lo heißt den Yves aus dem Dörfchen und ich wünsche dir einen guten Appetit und eine schöne Nacht.
8: Eddy, merci für Ihren Besuch und ich kann dich nicht mehr empfehlen, mal einen Reis auf Lützeburg, das ist der Wert, weil wir auch eine kleine Nation sind. Wir sind vielseitig, multikulti und alle Menschen willkommen. Eddy, Niki Kirsch.
2: Merci, thank you, Dankeschön. Bleiben Sie schön reisefreudig, meine Damen und Herren, denn es gibt noch mindestens 1000 Orte in dieser Welt zu entdecken. In diesem Sinn, wie immer, bis bald.

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1: Ich bin Christian Lang. Erleichterung bei den deutschen Fußballfans. Im dritten Spiel unter Jürgen Klopp hat die Nationalmannschaft in der Nations League den ersten Sieg eingefahren. In München schlug die DFB-Elf Serbien mit 2:0. Die Tore haben Tom Bischoff und Florian Wirtz geschossen. Jürgen Klopp über den komplett umgekrempelten Kader nach dem Spiel im ZDF.
2: Also das ist einfach, die Jungs haben das einfach insgesamt sehr gut gemacht. Wenn du kompakt verteidigst, dann kannst du Fußballer auf den Platz bringen. Wenn du das nicht tust, dann brauchst du nur Renner. Und der Mix aus Fußball und Einstellung war heute top. Ich habe den Jungs gesagt, das muss unsere Benchmark, das muss unsere Baseline sein. Das ist das, was wir wollen. Ob wir das jetzt direkt hier mal hinkriegen, dann lassen wir mal dahingestellt. Ja. Aber das Spiel haben wir gespielt.
1: Am Sonntag geht es für die DFB-Elf in der Nations League schon weiter. Dann muss man auswärts gegen Griechenland ran. Die Bundeswehr bekommt ein eigenes Drohnenregiment für den Kampf gegen unbemannte Systeme. Bis zu 600 Soldatinnen und Soldaten sollen Reichweiten bis 500 Kilometer abdecken. Das hat Verteidigungsminister Pistorius auf dem Truppenübungsplatz Bergen in Niedersachsen angekündigt. Das erste Drohnenregiment soll bis 2027 stehen. Die wichtige Bahnstrecke zwischen Hannover und Berlin wird ab heute Morgen 5 Uhr für fast 14 Monate komplett gesperrt. Die Bahn erneuert Gleise, Weichen, Oberleitungen und modernisiert etwa 2 Dutzend Bahnhöfe. Fernzüge werden über Braunschweig und Magdeburg umgeleitet und brauchen zwischen Hannover und Berlin etwa 80 Minuten länger. Der Deutsche Bundestag ist jetzt auch auf TikTok. Im ersten Video geht es um Redezeit, Ton im Plenarsaal und eine Mikrofonpanne unter der Reichstagskuppel. Mit dem Kanal will das Parlament seine Präsenz in sozialen Medien ausbauen und besonders junge Menschen erreichen.
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0: Auto? 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
1: Das katapultiert mich sofort in meine Kindheit zurück. 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
1: Ich bin Christian Lang. Guten Morgen. 2:0 gewonnen. Im dritten Spiel unter Jürgen Klopp hat die Nationalmannschaft in der Nations League den ersten Sieg eingefahren. In München schlug die DFB-Elf Serbien durch Tore von Tom Bischoff und Florian Wirtz. Thomas Bremser berichtet.
2: Mit viel Spielfreude gewinnt das junge Team völlig verdient gegen allerdings auch schwache Serben. Von Beginn an viel Zug nach vorne, eine Menge Torschüsse und Kombinationen. Dazu starke Leistungen von Pavlovic, Bischoff, Wirtz und Neuling Scherhand. Am Ende schickt Klopp 5 Neulinge aufs Feld, darunter der 1000. Debütant der DFB-Geschichte, Mika Bauer von Celtic Glasgow. Nach dem Spiel umarmt Klopp seine Spieler und hofft jetzt auf seinen ersten Auswärtssieg in Griechenland.
1: In der Straße von Hormuz ist ein Tanker unter Beschuss geraten. Nach Angaben der britischen Behörde für Sicherheit in der Schifffahrt brach an Bord ein Feuer aus. Die Besatzung konnte sich in Sicherheit bringen. Wie groß die Schäden sind und ob Umweltgefahren drohen, ist noch unklar. Eine Raumkapsel der US-Firma SpaceX hat in Rekordzeit die internationale Raumstation ISS erreicht. Dragon dockte nur 7 Stunden und 55 Minuten nach dem Start an. So schnell war noch kein US-Raumschiff laut NASA seit Beginn der ISS-Ära. 4 Astronauten sind am Donnerstagvormittag vom Weltraumbahnhof Cape Canaveral in Florida gestartet. Mit einem Taylor Swift-Scherz hat die Polizei im US-Bundesstaat North Carolina für Wirbel gesorgt. Auf X haben die Beamten gepostet, alle, die heute festgenommen werden,

0: Werden müssen die neuen Songs von Taylor Swift in Dauerschleife hören. Nach tausenden empörten Reaktionen der Fans im Netz hat sich die Polizei für den Wirbel entschuldigt. Bitte hört weiter die neuen Songs von Taylor, hieß es. Damit hat man wohl nicht gerechnet.
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7: In Lörrach noch ein bisschen neblig hier in Baden-Württemberg bei Nicole. Aber das wird noch besser heute. Also die Sonne kommt noch raus, vor allem in der Westhälfte. Im Osten hängen noch ein paar dicke Regenwolken. Temperaturen reichen heute deutschlandweit von 17 Grad in höheren Lagen bis 23 Grad am Oberrhein. In der Südosthälfte, ja, da dauert es noch ein bisschen, bis der Regen sich verzieht. Ne? Also bis in die Nachmittagsstunden auf jeden Fall. Wir gucken noch aufs Wochenende. Morgen recht ruhig und trocken mit Sonne und Wolken bei bis zu 24 Grad. Und Sonntag bleibt es auch trocken, nur ganz vereinzelt mal ein paar Schauer dabei. Und das bei bis zu 23 Grad.
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8: Ich bin Moritz Einzel, guten Morgen. Jürgen Klopp hat seinen ersten Sieg als Bundestrainer eingefahren. In München gewann eine komplett umgekrempelte DFB-Elf in der Nations League verdient mit 2:0 gegen Serbien. Nach zahlreichen Chancen sorgte Tom Bischoff in der 39. Minute mit seinem ersten Länderspieltor für das 1:0. In der 61. Minute legte Florian Wirtz zum 2:0 nach. Tom Bischoff nach dem Spiel im ZDF.
9: Ich glaube, die Euphorie und das Stadion heute hat gebrannt. Es hat einfach Spaß gemacht. Die Unterstützung haben wir gespürt, war voll da. Und wir waren von der ersten Minute an da, hatten viele Chancen, hätten noch ein, zwei mehr machen können. Dann wäre es vielleicht auch einfacher für uns noch. Aber trotzdem fand ich, dass wir uns viele Chancen herausgespielt haben und einfach ein sehr gutes Spiel gemacht haben.
8: Am Sonntag geht es für die deutsche Elf auswärts in der Nations League gegen Griechenland. Für den Einsatz gegen unbemannte Systeme plant die Bundeswehr ein eigenes Drohnenregiment. Bis zu 600 Soldatinnen und Soldaten sollen Entfernungen von rund 500 Kilometern abdecken, erklärte Verteidigungsminister Pistorius auf dem Truppenübungsplatz Bergen in Niedersachsen. Das erste eigenständige Drohnenregiment soll im Laufe des Jahres 2027 stehen. Eine Raumkapsel des US-Unternehmens SpaceX hat die internationale Raumstation ISS so schnell erreicht wie noch kein US-Raumschiff zuvor. Dragon dockte lediglich 7 Stunden und 55 Minuten nach dem Start an. Das teilte die NASA mit. Die 4 Astronauten sind am Donnerstagvormittag vom Weltraumbahnhof Cape Canaveral im US-Bundesstaat Florida gestartet. Der Deutsche Bundestag ist jetzt auch auf TikTok. Im ersten Video geht es um Redezeit, Ton im Plenarsaal und eine Mikrofonpanne unter der Reichstagskuppel. Mit dem Kanal will das Parlament seine Präsenz in sozialen Medien ausbauen und besonders junge Menschen erreichen.
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7: Ach, das ist schön. Freitag, dieses Wort, wie das klingt. Heute wird aus ich muss noch, so langsam aber sicher, ich müsste eigentlich noch, aber. So sieht's aus, oder? Wir starten rein ins Wochenende und kümmern uns erstmal um die wichtigen Dinge. Kaffee, Musik und die Frage, warum der Freitagmorgen trotzdem so früh losgeht. Ich wünsche Ihnen einen schönen guten Morgen, schön, dass Sie da sind.

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1: 2. Oktober 1995. Lunis steigen mit I Got Five On It in die Charts ein. Worum es im Song geht, sagen wir es mal so. Yakmouth und Numbskull von Lunis konsumieren neben Alkohol wohl auch noch sehr gerne andere Drogen, wie zum Beispiel Marihuana. Und genau darum geht es in dem Song. Sie erzählen, wie sie es kaufen, rauchen, teilen und verkaufen. Der Song ist die erste Single-Auskopplung aus dem Album Operation Stacola. Und das mit Erfolg. In Deutschland erreicht der Song Platz 2 der Singlecharts. Insgesamt hält er sich 29 Wochen gelistet. Und egal, ob man das gut findet, worüber die beiden singen oder nicht, die Melodie, die ist einfach so richtig eingängig. Und der Song macht irgendwie auch ein bisschen abhängig.

0: Und das ist Schwarzwaldradio zum Freitagmorgen. Ich wünsche Ihnen einen schönen Start ins Wochenende. Und falls Sie unterwegs sind am Wochenende, vielleicht hier bei uns in der Region, der Schwarzwald kann ja ziemlich überzeugend sein. Bisschen Wald, bisschen Aussicht, irgendwo plätschert Wasser. Und dann überlegen Sie vielleicht, sollte ich meinen Urlaub hier verbringen? Den kompletten? Ja, und genau so einen Platz, an dem Ihnen das passieren kann, haben wir für Sie jetzt wieder.
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2: Wer glaubt, die schönsten Aussichten im Schwarzwald gäbe es nur auf dem Feldberg oder dem Schauinsland, der kennt den Picketfelsen noch nicht. Hoch über dem Höllental bei Breitnau im Hochschwarzwald wartet ein Aussichtspunkt, der selbst viele Einheimische überrascht. Der markante Fels liegt auf rund 1038 Metern Höhe und ragt wie ein natürlicher Balkon über die Landschaft hinaus. Von hier fällt der Blick tief ins Höllental, rüber zu den bewaldeten Berghängen und weit über den Hochschwarzwald. Das Besondere, der Picketfelsen ist kein Ort, den man nur mit dem Auto anfährt. Man muss ihn sich ein wenig erwandern. Und genau das macht seinen Reiz aus. Der Weg führt durch dichte Wälder, vorbei an moosbewachsenen Lichtungen und stillen Schwarzwaldpfaden. Oben angekommen stehen Bänke bereit, aber die eigentliche Attraktion ist natürlich die Aussicht. Besonders morgens, wenn Nebelschwaden durchs Höllental ziehen, fühlt sich die Szenerie fast an wie eine Filmszene. Und noch eine kleine Besonderheit, der Picketfelsen gehört zur sogenannten Kaiserwacht. Mit etwas Glück lassen sich an den steilen Hängen sogar Gämse beobachten. Wer also Lust auf einen Ort hat, der nicht in jedem Reiseführer auf Seite 1 steht, der findet hier eins der schönsten Naturpanoramen des Hochschwarzwalds. Ganz ohne große Menschenmassen, aber mit ganz viel Schwarzwaldgefühl.

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7: Und da hängt der Himmel durch beim Thomas in Neustrelitz in Mecklenburg-Vorpommern. Ja, da sind viele Wolken unterwegs. Die waren gestern im Westen, sind heute im Osten und bringen da Regen. Im Moment noch ziemlich kräftig, aber im Tagesverlauf verabschiedet der sich so langsam, aber sicher. 17 bis 23 Grad werden es. An der Ostsee bleiben die Temperaturen eher so bei 18 Grad hängen. Im Südwesten wird es am wärmsten. Und wir gucken noch aufs Wochenende, da wird es trockener und sonniger und ruhiger. Sonne und Wolken morgen bei 24 Grad und Sonntag ähnlich. Nur ganz vereinzelt ein paar Schauer bei 23 Grad.
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Egal wie anstrengend die Woche war, Freitag ist man dann wieder okay, oder? Es geht ins Wochenende. Schönen guten Morgen mit Schwarzwaldradio. Und frisch müssen wir natürlich ins Wochenende. Und dazu gehört das Zähneputzen. Deswegen machen wir das gleich wieder gemeinsam mit unserem Zahnputzer-Oldie. Den gibt's hier in ein paar Minütchen. Und den können Sie sich natürlich wünschen, falls Sie eine Idee haben. Songs so 2 bis 3 Minuten lang. Falls Ihnen da welche einfallen, dann her damit. Am besten per Sprachnachricht, das ist immer am schnellsten. Und dann kommen Sie ganz, ganz fix bei mir im Studio raus unter 0173 104 33 33. Unsere WhatsApp-Nummer und wir putzen Zähne nach dem Geburtstagskind, über das wir heute natürlich auch noch jede Menge zu erzählen haben. Nach Sting, If You Love Somebody, Set Them Free und Dolly Parton und Kenny Rogers mit Real Love. Guten Morgen.

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2: Das hatten wir in Sachen Zahnputz-Oldie auch noch nicht. So einen Song wie den, den sich die Mandy wünscht.
3: Ich finde, man kann sich auch mal ein bisschen rasch und zügig die Zähne putzen. Deswegen könnte man vielleicht von Dune Hardcore Vibes spielen. Ich finde, das ist ein schöner, schneller Start in den Donnerstagmorgen. Liebe Grüße, Mandy.
2: Und wir wären ja nicht Schwarzwaldradio, wenn wir das nicht mal machen würden. 3 Minuten lang der Song.

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6: Die Kerstin aus Meiningen in Thüringen, die hat uns auch einen nassen Freitagmorgen gemeldet. Ja, das ändert sich aber heute noch. Im Laufe des Tages verziehen sich die Regenwolken immer weiter Richtung Nordosten. Bis dahin müssen wir aber durch. Zumindest im Osten hängen eben diese dicken Wolken noch. 17 bis 23 Grad für heute. Der Westen kriegt gleich zum frühen Morgen Sonne und auch die höchsten Temperaturen im Südwesten am Oberrhein. Und das Wochenende. Da haben wir überwiegend ruhiges Wetter, trockenes Wetter mit Sonne und Wolken und 24 Grad für morgen. Und Sonntag ähnlich, 23 Grad am Thermometer und nur ganz selten sind ein paar Schauer dabei.
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7: Ich bin Moritz Einzel, guten Morgen. Drittes Spiel unter dem neuen Bundestrainer Jürgen Klopp und jetzt ist er da, der erste Sieg. Die deutsche Fußballnationalmannschaft hat ihr Nations League-Spiel in München gegen Serbien mit 2:0 gewonnen. Torschützen waren Tom Bischoff in der 39. Minute und in der 61. Minute Florian Wirtz.
8: Wir hatten sehr viel Bewegung in der Mitte, haben sehr gut kombiniert. Alle hatten heute Bock, Fußball zu spielen und dann kann man auch selber besser glänzen.
7: Wirtz im ZDF und Jürgen Klopp zog folgendes Fazit.
9: Also gegen den Ball war es herausragend und mit Ball haben wir einfach wundervollen Fußball gespielt. Die Jungs sind dran geblieben. Dann, wenn man das macht und Spaß daran findet, dann kann das so aussehen. Bin echt happy.
7: Der nächste deutsche Auftritt in der Nations League ist ein Auswärtsspiel in Griechenland am Sonntag. Die Bundeswehr soll erstmals ein Drohnenregiment bekommen. Das hat Verteidigungsminister Pistorius bei einem Besuch des Truppenübungsplatzes Bergen angekündigt. Wer sich zu Land durchsetzen wolle, müsse den Kampf mit unbemannten Systemen beherrschen, so Pistorius. Der Verband werde aus bis zu 600 Männern und Frauen bestehen und Reichweiten bis zu 500 Kilometer abdecken. Bei Schulprotesten in Frankreich sind knapp 2000 Menschen festgenommen worden. Den meisten werde Gewalt, etwa gegen Einsatzkräfte, vorgeworfen, heißt es aus dem Innenministerium. Gut 300 Polizisten wurden verletzt. Heute sollen wegen des Protests gut 400 Schulen in Frankreich geschlossen bleiben und nur Fernunterricht anbieten. Seit Ende der vergangenen Woche demonstrieren Schülerinnen und Schüler gegen marode Schulgebäude, überfüllte Schulklassen und zu wenige Lehrkräfte. In Rekordzeit hat eine US-Raumkapsel die internationale Raumstation erreicht. Nur 7 Stunden und 55 Minuten nach dem Start dockte sie an der ISS an. Möglich wurde die kurze Flugzeit nun durch die Position der Raumstation zum Zeitpunkt des Starts. Die 4 Raumfahrer, 2 US-Amerikaner, ein Kanadier und ein Russe, sollen 6 Monate auf der ISS bleiben.
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6: Er fährt Autos schneller, als manche gucken können und hört dabei Musik, viel Musik. Denn dieser junge Mann, um den es geht, ist Fluchtfahrer, will aber eigentlich nur raus aus dem gefährlichen Job. Warum das ziemlich kompliziert wird und dabei auch noch richtig gut klingt, das hören wir gleich bei Popcorn für alle. Wir gucken auf einen Megafilm zurück und das hier in 7 Minuten. Guten Morgen.

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2: Baby Driver packt sage und schreibe 30 Songs auf den Killer-Soundtrack. Alles Songs von der persönlichen Playlist des Hauptdarstellers Baby. Der trägt wegen Tinnitus immer Kopfhörer und jeder Song passt perfekt zur jeweiligen Szene.
3: Immer wenn ein Deal mit einem meiner Klienten gelaufen ist, ruft er mich an und sagt das Wort Banane. Doch heute Abend habe ich das Wort Banane nicht gehört. Also erzählt mir, wer gestorben ist.
4: Deine Kontaktleute waren Cops, Doc.
3: Ich weiß. Das waren meine Cops.
4: Ja, aber die haben zuerst gefeuert.
2: Ein Weise ohne große Chance im Leben. Arbeitet für Bankräuber als Fahrer, weil, wenn er was kann, dann schnell fahren. Dann trifft er die Kellnerin Deborah. Die beiden verlieben sich unsterblich und plötzlich gibt's in seinem Leben ein Ziel jenseits der Gangstertour. Nur noch ein letzter Raub. Dann will Baby raus. Der läuft mächtig schief und einer seiner Komplizen bedroht das junge Glück.
5: Weißt du was, tu mir einen Gefallen. Wenn du die Nummer in der Post morgen nicht ernst nimmst, dann hol dir einen Kaffee und verschwinde. Und komm nie zurück. Wenn du das nur wegen des Kicks machst, wenn Fahren nur Flucht aus der Realität für dich ist, dann geh.
4: Was treibt ihr denn hier?
2: Nach dem Showdown siegt die Liebe. Baby Driver heißt der passende Titelsong von Simon & Garfunkel.

Einer der großartigsten Künstler dieser Welt hat heute Geburtstag und wird 75. Das kann man sich bei Sting überhaupt nicht vorstellen. Das ist der Wahnsinn. Aber wir haben uns natürlich gedacht, wir müssen Ihnen so ein bisschen was über diesen tollen Mann erzählen. Machen wir auch. Und wir spielen ein Fakt oder Fake. Es gibt wirklich verrückte Stories über Sting und davon gibt's zwei. Aber nur eine davon stimmt und eine habe ich mir ausgedacht. So, und dieses Spielchen heißt eben Fakt oder Fake. Es gibt 100 Schwarzwaldtaler zu gewinnen und wir spielen hier in einer halben Stunde.

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9: Und da geht's nach Rheinland-Pfalz, nach Andernach, zur Claudia. Und die meldet auch noch ein paar Wolken vor der Haustür. Aber es wird heller, sagt sie. Ja, wir haben zwar noch ziemlich viele graue Wolken. Im Osten zum Beispiel, da regnet es auch noch ziemlich kräftig. Aber im Westen ist es schon ziemlich trocken und da wird es heute auch ziemlich sonnig und am wärmsten mit bis zu 23 Grad hier am Oberrhein zum Beispiel. An der Ostsee nur so um die 17 Grad und wir schauen uns noch das Wochenende an. Das wird eigentlich wirklich relativ ruhig und trocken mit Sonne und Wolken. 24 Grad für morgen. Sonntag sieht genauso aus, nur ganz vereinzelt gibt es da ein paar Schauer und das bei 23 Grad.
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0: Wohlewuh, hier bei Schwarzwaldradio. Guten Morgen. Und bevor wir unser Spielchen spielen in Sachen Sting, unser Geburtstagskind heute, 75 wird er, erfüllen wir noch einen Musikwunsch, und zwar den vom Stefan.
1: Hallo Kathi, guten Morgen. Ich würde mich sehr, sehr über Gary Moore, Friday on My Mind, freuen. Schön, wenn du es spielen würdest. Danke, ciao.
0: Das machen wir.

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1: Welche Geschichte übers Ding stimmt? So funktioniert unser Fakt oder Fake-Spielchen heute zum Freitag. Sting hat heute Geburtstag, wird 75 und da habe ich zwei Stories über diesen Superstar für Sie. Die erste Geschichte: Wollte Sting, bevor er Musiker wurde, tatsächlich mal Priester werden und war da sogar kurz davor. Zweite Story: Ist Sting, als er noch Lehrer war, ja, diesen Job hat er ja auch mal ausgeübt, mit seinen Schülern immer im Unterricht zum Bäcker gegangen und hat sich dort erstmal ordentlich mit Kuchen vollgestopft. Was ist die wahre Geschichte? Welche Story stimmt? 100 Schwarzwaldtaler gibt's zu gewinnen. 0173 104 33 33. Unsere WhatsApp-Nummer und Telefonnummer, die haben wir natürlich auch. 0800 504 33 33. Wollte er mal Priester werden, das Ding, oder ist er mit seinen Schülern immer während des Unterrichts in die Bäckerei zum Kuchenessen gegangen?

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13: Ja, in Schleswig-Holstein ist es heute Morgen ziemlich trüb. Das sagt uns auch der Jens aus Ratzeburg. Aber es dauert nicht ewig. Also die Wolken, die ziehen so langsam weiter Richtung Nordosten. Und dann kommt eventuell auch in Schleswig-Holstein heute mal die Sonne raus. Temperaturen haben wir heute von 17 bis 23 Grad. 17 Grad an den Küsten, 23 hier im Südwesten am Oberrhein zum Beispiel. Und wir gucken noch auf den Samstag. Also da ist der Regen dann komplett weg. Es wird ruhiger. Sonne und Wolken morgen. Es bleibt trocken. 24 Grad gibt's. Und Sonntag ähnlich. Nur ganz vereinzelt so ein paar Regentröpfchen und das bei 23 Grad.
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14: Ich bin Moritz Einzel. Guten Morgen. Große Einigkeit herrscht ja nicht in der Bundesregierung bei ihrem Reformkurs. Das wirkt oft so, als wäre da viel Sand im Getriebe bei Union und SPD. Und offenbar sieht das Bundespräsident Steinmeier auch so. Aus Sorge, dass die Koalition platzen könnte, hat er offenbar am Dienstag zum Telefon gegriffen und Finanzminister Klingbeil und Innenminister Dobrindt angerufen, berichtet der Spiegel. Zu diesem Zeitpunkt hatte sich der Koalitionsstreit um die Pflegereform zugespitzt. Normalerweise hält sich der Bundespräsident aus den Regierungsgeschäften raus. Westeuropa hat den heißesten Sommer seit Beginn der Wetteraufzeichnungen erlebt. Das teilte der EU-Klimadienst Copernicus mit. Demnach lag die sommerliche Durchschnittstemperatur bei 21,7 Grad und somit 2,5 Grad über dem langjährigen Mittel der Jahre 1991 bis 2020. Der bisherige Rekordsommer aus dem Jahr 2003 wurde in Westeuropa überboten. Seit dem frühen Morgen fahren keine Züge mehr auf der Strecke zwischen Berlin und Hannover. Für die nächsten 14 Monate bleibt die Strecke gesperrt und wird umfassend saniert. Alle Fernzüge werden während dieser Zeit über Braunschweig und Magdeburg umgeleitet und brauchen rund 80 Minuten länger. Die deutsche Fußballnationalmannschaft hat ihren ersten Sieg unter dem neuen Bundestrainer Jürgen Klopp eingefahren. Das umgekrempelte DFB-Team gewann das Nations League-Spiel in München gegen Serbien mit 2:0. Die Treffer erzielten Tom Bischoff und Florian Wirtz. Sein Debüt im deutschen Tor feierte Jonas Urbich. Ihm gefiel am besten:
15: Ich fand, wie wir als Team aufgetreten sind. Von der ersten bis zur letzten Minute haben wir den Gegner dominiert. Wenn sie mal einen Ball gewonnen haben, waren wir direkt im Gegenpressing da. Und ja, von Torwart immer besonders zu Null zu spielen.
14: Soweit Urbich im ZDF. Am Sonntag ist Deutschland dann in der Nations League zu Gast in Griechenland.
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13: Entweder Sting war kurz davor, Priester zu werden, oder er hat als Lehrer sich immer seine Schulklasse geschnappt und ist im Unterricht zum Bäcker gegangen. Erstmal schön Kuchen essen. Welche Geschichte stimmt, die erste oder die zweite? Das ist die Frage heute. Und wie immer würde ich Ihnen 100 Schwarzwaldtaler schenken für die richtige Antwort. 0173 104 33 33. So erreichen Sie uns per WhatsApp Sprachnachricht oder Sie rufen an 0800 504 33 33.

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1: Wer holt sich die 100 Schwarzwaldtaler? Wer weiß, welche Geschichte stimmt? Die, dass Sting mal Priester werden wollte? Oder dass Sting, als er Lehrer war, immer mit seinen Schülern im Unterricht in die Bäckerei marschierte zum Kuchenessen? Welche Geschichte ist die wahre Story? Matthias, hau raus!
2: Guten Morgen, Kathi. Also ich nehme mal die Nummer 1, weil sich das viel verrückter anhört als die Nummer 2. Wenn er dann wirklich Priester geworden wäre, ja, da würde ja viel Musik fehlen. Liebe Grüße, Matthias aus Benfisch.
1: Matthias, und das ist richtig. Also die erste Story stimmt tatsächlich. Er wollte mal Priester werden, hat aber selber dann gesagt, seine starke Begeisterung für Frauen habe seine Berufung nach ungefähr 5 Minuten beendet. Humor hatte also auch noch. Matthias, ich hau dir 100 Schwarzwaldtaler aufs Konto. Herzlichen Glückwunsch. Und herzlichen Glückwunsch sagen wir natürlich auch zu Sting, denn der hat heute Geburtstag. 75 wird er. Happy Birthday.

Schön, dass Sie uns mit ins Wochenende nehmen. Guten Morgen hier am Freitag bei Schwarzwaldradio. Und wir müssen ja noch rausfinden, in welches Jahr es heute geht bei unseren Retro-Charts to go, die es hier kurz nach 8:30 gibt. Und da drehen wir mal an unserem Glücksrad. Und da gibt es heute das Jahr 1978. Oh, da waren wir lange nicht. Machen wir also hier um 9:10 die Retro-Charts to go bei Schwarzwaldradio.

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12: Der Marian aus Bernburg in Sachsen-Anhalt ist gerade schön nass geworden auf seinem Fahrrad, hat er geschrieben. Ach, da hängt eine große Regenwolke über Sachsen-Anhalt. Auch über Schleswig-Holstein, Niedersachsen teilweise, Mecklenburg-Vorpommern. Also wir haben schon noch ein bisschen was, was da los ist am Himmel. Aber das zieht so langsam Richtung Nordosten ab. Im Westen ist es sowieso schon schöner. Da scheint die Sonne und da wird es heute auch am wärmsten im Südwesten bei 24 Grad. Morgen sind die Regenwolken weg. Morgen bleibt es trocken und sonnig. 24 Grad auch für den Samstag und Sonntag dann ja, ebenfalls recht ruhiges Spätsommerwetter mit 23 Grad, viel Sonne und nur ganz wenigen Schauern.
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14: Früher haben wir B-52s und Cramps und Ramones und hier beim Schwarzwaldradio, das ist schon irgendwie aufregend für uns, weil wirklich, da werden Lieder gespielt, die man sonst nicht so hört. 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
3: Was war los in den deutschen Single-Charts am 2. Oktober 1978? Das fragen wir uns heute und ich kann es Ihnen sagen. Olivia Newton-John und John Travolta mit You're the One That I Want. Die waren damals auf Platz 1. Dann hatten wir

ganz vorn dabei. Plastic Bertrand. I'm the king of the divan. Und davon gab es ja eine deutsche Version. Und die hat damals unser Benny Schnier gesungen. Und der war damals auch in den Charts.

0: könnt euch das Video übrigens angucken auf YouTube. Die Lederhose ist der Knaller. Bin wieder frei. Und Smokey aus den Charts 1978 auch überhaupt nicht wegzudenken. Die waren gleich mit mehreren Nummern am Start. Mit Mexican Girl zum Beispiel. Dann hatten wir Oh Carol, das spiele ich Ihnen jetzt. Außerdem habe ich für Sie aus dem Jahr 1978 Umberto Tozzi mit Tu und Bino, Mama Leone. Damit geht's jetzt los. Unsere Retro-Charts aus dem Jahr 1978.
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8: In Lörrach noch ein bisschen neblig hier in Baden-Württemberg bei Nicole, aber das wird noch besser heute. Also die Sonne kommt noch raus, vor allem in der Westhälfte. Im Osten hängen noch ein paar dicke Regenwolken. Temperaturen reichen heute deutschlandweit von 17 Grad in höheren Lagen bis 23 Grad am Oberrhein. In der Südosthälfte, ja, da dauert es noch ein bisschen, bis der Regen sich verzieht. Ne? Also bis in die Nachmittagsstunden auf jeden Fall. Wir gucken noch aufs Wochenende. Morgen recht ruhig und trocken mit Sonne und Wolken bei bis zu 24 Grad. Und Sonntag bleibt es auch trocken, nur ganz vereinzelt mal ein paar Schauer dabei. Und das bei bis zu 23 Grad.
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9: Ich bin Moritz Einzel, guten Morgen. Seit Tagen protestieren in Frankreich Schülerinnen und Schüler gegen marode Gebäude und zu wenig Lehrer. Die Proteste sind vielerorts aus dem Ruder gelaufen. Es wurden Feuer gelegt und Polizisten wurden verletzt. Mittlerweile wurden knapp 2000 Menschen festgenommen. Heute sollen wegen des Protests in Frankreich gut 400 Schulen geschlossen bleiben und nur Fernunterricht anbieten. In Westeuropa war seit Beginn der Aufzeichnungen kein Sommer heißer als der zurückliegende. Das hat der EU-Klimadienst Copernicus mitgeteilt. Demnach lag die sommerliche Durchschnittstemperatur mit 21,7 Grad, 2,5 Grad über dem langjährigen Mittel. Der bisherige Rekordsommer 2003 wurde in Westeuropa übertroffen. Für den Gesamtkontinent war der diesjährige Sommer der drittwärmste jemals. Die Bundeswehr stellt ein eigenes Drohnenregiment mit mehreren hundert Soldaten auf. Verteidigungsminister Pistorius hat auf dem niedersächsischen Truppenübungsplatz Bergen gesagt, wer sich zu Lande durchsetzen wolle, müsse den Kampf mit unbemannten Systemen beherrschen. Das Regiment soll Reichweiten von bis zu 500 Kilometern abdecken. Erster Sieg unter Bundestrainer Jürgen Klopp. Die deutsche Fußballnationalmannschaft hat am Abend in München ihr drittes Nations League Gruppenspiel gegen Serbien mit 2:0 gewonnen. Torschützen waren Tom Bischoff und Florian Wirtz. Klopp im ZDF über den Schlüssel zum Sieg.
10: Ich habe Jungs vor dem Spiel gesagt, ich habe in meinem Leben ein paar Spiele gecoacht. Ich habe noch nie ein Spiel gesehen, wenn Gegenpressing durch die Decke geht, das dann schlecht war. Und das Gegenpressing ist heute durch die Decke gegangen, das muss man einfach sagen.
9: Ein DFB-Debütant gestern als Einwechselspieler war Mika Bauer, 22 Jahre alt, von Celtic Glasgow.
11: Ich glaube, die Mannschaft war von der ersten bis zur letzten Minute wirklich unglaublich. Es war, glaube ich, heute für alle ein Highlight, nicht nur für mich wegen dem Debüt.
9: Sein Debüt hat Bauer aber einen Eintrag im DFB-Geschichtsbuch eingebracht. Er ist der 1000. deutsche Fußballnationalspieler.
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8: 75. Geburtstag von Sting und auch er ist natürlich einer, da denkt man immer, Mensch, so viel kann doch gar nicht in ein einzelnes Leben passen, was der alles erlebt und was der alles gemacht hat in seinem Leben. Und da gibt's echt viele spannende Geschichten, die haben wir für Sie alle zusammengesucht.

0: Es ist der 2. Oktober 2026, hier ist Schwarzwaldradio und Sting wird heute 75. Und wenn man sich sein Leben mal genauer anschaut, dann ist dieser Mann eigentlich ein wandelndes Sammelsurium ziemlich schräger Geschichten.
1: Bevor er Weltstar wurde, war Gordon Sumner nämlich nicht nur Lehrer. Er hat unter anderem als Busfahrer, Bauarbeiter und sogar als Steuerbeamter gearbeitet. Und seine musikalische Ausbildung war auch eher Marke Eigenbau. Als Jugendlicher hat er Schallplatten schneller laufen lassen, damit er die Basslinien besser hören und nachspielen konnte. Und dann ist da seine ziemlich ungewöhnliche Liebe zur Literatur. Sting ist großer Fan der düsteren Fantasy-Welt Gormenghast von Mervyn Peake. So sehr, dass er später sogar die Filmrechte gekauft hat. Eines seiner Rennpferde und seine eigene Musikverlagsfirma hat er nach Figuren aus den Büchern benannt. Und eine Tochter heißt Fuchsia, auch nach einer Figur aus der Geschichte. Apropos ungewöhnlich, Sting spielt leidenschaftlich gern Schach. Im Jahr 2000 trat er sogar gegen einen Weltmeister an. Nicht allein, sondern Sting gemeinsam mit 4 Musikern gegen Garry Kasparov. Der Weltmeister erledigte alle 5. Sting hielt immerhin 45 Züge durch. Und vielleicht erklärt genau das seinen Lebenslauf. Sting wollte sich offenbar nie auf eine Sache festlegen. Rock, Jazz, Reggae, Klassik, Schauspiel, Musical, Literatur, Schach. Und mit 75 ist der Mann immer noch unterwegs. Happy Birthday!

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1: Ich bin gerade aus unserer Wohnung raus und da hörte ich hinter der Tür unseres Nachbarn dessen Hund bellen. Da freut sich natürlich, dass er mich hört. Und da fiel mir spontan ein, wie wär's denn mit einem Song von den Fab Four mit Hey Bulldog?

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Da steht Düsseldorf in den letzten Tagen ja ziemlich Kopf, würde ich sagen. Hier ist Schwarzwaldradio. Schönen guten Morgen. Die Backstreet Boys sind ja zurück. Ja, und Düsseldorf ist eben gerade ziemlich fest in den Händen der 90er. Rund 450.000 Tickets sind für diese 10 Konzerte, für diese 10 Shows verkauft worden, muss man sich mal auf der Zunge zergehen lassen, fast eine halbe Million. Die Fans reisen dafür aus aller Welt an und die Presse schwärmt von einer spektakulären Zeitreise zurück zu Millennium mit Hoverboards, Lasern, Pyrotechnik und natürlich auch den ganz, ganz großen Hits. Die Jungs sind also wieder da und die Begeisterung ist riesig. Heute Abend geht's schon weiter. Nächste Show in der Merkur Spielarena. Danach gibt's noch Shows am 3., 4., 6. und 7. Oktober. Das große Finale dann am 7. Oktober. Und es gibt nur noch ganz, ganz wenige vereinzelte Tickets. Also wer da noch hin will, schnell sein, lohnt sich. Und falls sie es nicht schaffen, die Backstreet Boys gibt's jetzt hier bei Schwarzwaldradio.

0: 2. Oktober 2026, hier ist Schwarzwaldradio und jetzt scheint es ja wirklich so in Richtung Herbst zu gehen, auch was die Temperaturen bzw. das Wetter generell angeht. Spätestens Ende nächster Woche, da geht es dann mit den Temperaturen wirklich in Richtung Herbst und da wird es dann schon ein bisschen frischer. So, und was machen wir dann? Da setzen wir uns auf die Couch mit einer Kanne Tee, hören Schwarzwaldradio. Erste richtige Antwort. Oder wir hauen uns aufs Sofa und starten mal wieder einen Serienmarathon. Liebe ich ja. Und was da so anläuft in den nächsten Tagen und Wochen oder was da so weiterläuft, das hören wir jetzt.
1: Lupin ist wieder da.
2: Am 23. Oktober kehrt Omar Sy als Meisterdieb zurück.
3: Nächsten Freitag wird hier ein Collier versteigert. Wir werden es stehlen.
2: Lupin geht in die vierte Runde. Die französische Serie gehört zu den erfolgreichsten internationalen Netflix-Produktionen.
1: Zurück nach Mittelerde.
2: Am 11. November startet die dritte Staffel von Der Herr der Ringe, die Ringe der Macht bei Prime Video.
4: Der dunkle Herrscher ist dabei, eine neue Macht zu erschaffen. Ein Ring.
5: Mittelerde wird brennen.
2: Diesmal rückt der Krieg zwischen Elben und Sauron noch stärker in den Mittelpunkt.
1: Blade Runner wird zur Serie.
2: Am 25. November startet Blade Runner 2099 bei Prime Video. Die Geschichte spielt im Los Angeles des Jahres 2099.
6: Wir haben schon einen Krieg hinter uns. Wir haben ihn verloren. Die Replikanten nehmen uns alles weg.
2: Eine Frau auf der Flucht verbündet sich mit einer älteren Gesetzeshüterin, um eine Verschwörung aufzudecken.
1: Weihnachten geht's nach Hogwarts.
7: Vor dem Bankett zum Schuljahresbeginn nehmen die Erstklässler an der Auswahlzeremonie teil. Potter, Harry.
8: Nicht Slytherin, nicht Slytherin.
9: Gryffindor!
2: Auf HBO Max läuft die neue Harry Potter Serie an. Die erste Staffel erzählt Harry Potter und der Stein der Weisen neu mit einem komplett neuen Cast.
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1: Sag mal, Charlie, warum rufen die eigentlich an?
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1: Bleib freundlich.
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15: Und da hängt der Himmel durch beim Thomas in Neustrelitz in Mecklenburg-Vorpommern. Ja, da sind viele Wolken unterwegs. Die waren gestern im Westen, sind heute im Osten und bringen da Regen. Im Moment noch ziemlich kräftig, aber im Tagesverlauf verabschiedet der sich so langsam, aber sicher. 17 bis 23 Grad werden es. An der Ostsee bleiben die Temperaturen eher so bei 18 Grad hängen. Im Südwesten wird es am wärmsten. Und wir gucken noch aufs Wochenende, da wird es trockener und sonniger und ruhiger. Sonne und Wolken morgen bei 24 Grad und Sonntag ähnlich, nur ganz vereinzelt ein paar Schauer. Bei 23 Grad.
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16: Ich bin Moritz Einzel. Trotz Kritik aus dem Kanzleramt hält Bundesfinanzminister Klingbeil an der Zuckersteuer fest. Und er geht davon aus, dass sie auch kommen wird, sagte der SPD-Chef im ZDF.
17: Das Ziel bleibt klar. Wir haben verabredet, eine Zuckersteuer einzuführen. Wir werden das auch tun.

0: Wir wollen die Gesundheitsprävention stärken, wir wollen unsere Kinder schützen. Wir sehen, dass es eine große Unterstützung in der Bevölkerung gibt. Und ich bin da zuversichtlich, dass wir schnell zu einer Einigung kommen.
1: Das Bundeskanzleramt hatte Klingbeils Entwurf zur Einführung einer Steuer auf zuckerhaltige Getränke vorerst gestoppt. Durch ein Datenleck im Internet sind private Kontaktdaten des militärischen Vizepräsidenten des Bundesnachrichtendienstes Bär öffentlich geworden. Wie ARD und Süddeutsche Zeitung berichten, sollen seine private Handynummer, E-Mail-Adresse und Wohnanschrift seit Jahren online abrufbar sein. Die Daten stammen demnach aus einem Leak eines US-amerikanischen Online-Auktionshauses aus dem Jahr 2020. Bär sagte, er habe die Nummer aus familiären Gründen weiter genutzt, ein Fehler, den er inzwischen korrigiert habe. Die US-Regierung hat die EU-Länder aufgefordert, ihre strategischen Dieselreserven freizugeben, um den Weltmarktpreis zu senken. Finanzminister Bessent sagte, Landwirte, Lkw-Fahrer und Unternehmen in den USA dürften nicht mit der Last einer weltweiten Dieselknappheit alleine gelassen werden. Nach Informationen der Nachrichtenagentur Reuters drohen die USA im Hintergrund damit, anderenfalls einen Dieselexportstopp nach Europa zu verhängen. Mehr als 10 Millionen Menschen haben den ersten Sieg der deutschen Fußballnationalmannschaft unter Bundestrainer Jürgen Klopp im Fernsehen verfolgt. Im Schnitt sahen rund 10,8 Millionen Interessierte die ZDF-Übertragung aus München. Der Marktanteil lag bei 47,3%. Deutschland hatte am Abend die Nations League-Partie gegen Serbien mit 2:0 gewonnen.
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4: Hallo, schönen Freitag!

0: Hier nochmal die WhatsApp-Nummer für Ihre Musikwünsche. Das ist die 0173 104 33 33. Direkter Weg ins Schwarzwald-Radio-Studio. Hallo Peter.
1: Guten Morgen. Ich würde sehr gerne von euch, von Sir Barry Gibb und Barbara Streisand, das schöne Lied Guilty. Wäre schön, würde mich freuen. Vielen Dank euch. Gell?
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0: Es ist mir gerade wie Schuppen von den Augen gefallen, morgen ist ja Feiertag. Morgen ist ja Tag der Deutschen Einheit. Das heißt, morgen sind die Geschäfte zu. Da müssen wir alle heute einkaufen gehen. Na, das kann ja was werden. Meine Güte, naja, ich mache mich jetzt auf den Weg, damit ich das alles schaffe. Wünsche Ihnen einen schönen Freitag, einen schönen Start in dieses Feiertagswochenende gleich mit Jochen Schneifeld. Der ist hier dran ab 10:30 und wir hören uns dann Montag früh wieder. Schönes Wochenende, passen Sie auf sich auf.
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12: 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Heute feiern wir bei Schwarzwaldradio auch so ein bisschen Sting. Der wird 75. Jawohl, und wir haben
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Was für einen tollen Einstieg ins Wochenende. Caribbean Queen, No More Love on the Run und Billy Ocean. Jetzt kommt James Ray, I've Got My Mind Set on You aus dem Jahre 1962. Kommt Ihnen das nicht bekannt vor? Ja, sollte es. 1962 sang James Ray das Original von I've Got My Mind Set on You. George Harrison entdeckte die Platte ein Jahr später bei einem Besuch seiner Schwester in Illinois und behielt den Song mehr als zwei Jahrzehnte im Kopf. 1987 machte er daraus schließlich seinen großen Solo-Hit. Aber jetzt ist das Original hier bei uns bei Schwarzwaldradio. Und das Spannende daran, Harrison war 1963 noch vor der großen US-Beatlemania in Amerika unterwegs und stöberte dort in Plattenläden. Genau dort stieß er auf James Ray. Aber wir hören jetzt das Original aus dem Jahre 1962. James Ray, I've Got My Mind Set on You.

Schönen Freitagmorgen, haben Sie ein tolles Wochenende hier mit uns. Jetzt kommt eine Band, die sich auflöst, bevor ihr größter Hit kommt. Tatsächlich, The Zombies hatten längst Schluss gemacht, als Time of the Season durchstartete. Und bei der Aufnahme hatten sich Rod und Colin auch noch ordentlich in den Haaren. Klingt heute erstaunlich entspannt. Hier ist The Zombies.

0: Red Zombies und Time of the Season bei Schwarzwaldradio. Guten Morgen an diesem Freitag. Jetzt gehen wir mal ins Jahr 1974. Oh, George McRae, I Can't Leave You Alone. Und das Jahr ist im Übrigen auch das Jahr, ja, wo die Zeitmaschine stehen bleibt an diesem Sonntag. 9 bis 10 Uhr mit Uwe Carsten. Danach gibt's wieder ein wunderbares, schönes Quiz zur Zeitmaschine. Bei mir dann ab 10 Uhr. Also 1974, ein kleiner Vorgeschmack auf die Zeitmaschine mit Uwe Carsten jetzt am Sonntag. 9 bis 10, das Jahre 1974.
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Und jetzt kommt einer bei Schwarzwaldradio, der hat damals mit seiner Frisur für Aufsehen gesorgt. Ich weiß nicht, war das damals schon so ein bisschen Fukuhila? Naja, Limahl kennt man natürlich für Too Shy und Neverending Story. Und 1986 kam diese deutlich seltene Nummer Inside to Outside. Und hinter den Reglern saß niemand geringerer als Giorgio Moroder. Und der hat sogar die Keyboards gespielt. Also ein Stück 80er, das heute so ein bisschen unter dem Radar

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22: Schönen guten Morgen. Heute an diesem Freitag im Süden und Osten zunächst noch Regen, später zunehmend freundlicher. Im Westen nach Nebelauflösung heiter und trocken, 18 bis 23 Grad. Morgen dann der Samstag nach örtlichem Nebel, ein Mix aus Sonne und Wolken, nur vereinzelte Schauer. An den Alpen sind einzelne Gewitter möglich, 18 bis 24 Grad. Noch ein paar Temperaturen von unseren Wetterwächtern. Christian aus Goldkronach in Bayern. Da regnet es bei 13 Grad und Elvira aus Oberfell in Rheinland-Pfalz 12 Grad und Hochnebel.
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24: Ich bin Moritz Einzel. Die Warenhauskette Galeria hat wieder einen Insolvenzantrag gestellt. Wie das Unternehmen mitteilte, soll der Betrieb in den noch 83 Filialen vorerst weitergehen. Die rund 12.000 Beschäftigten müssen nun um ihre Arbeitsplätze bangen. Ob sie Insolvenzgeld erhalten und ob bzw. welche Standorte schließen müssen, ist bislang unklar. Zu den Hintergründen machte Galeria keine Angaben. Es ist bereits der vierte Insolvenzantrag innerhalb von 6 Jahren. Die vom Kabinett beschlossene Pflegereform ist nach Ansicht des Deutschen Städtetags eine zusätzliche Belastung für die Kommunen. Die Bundesregierung lasse die Städte und Gemeinden finanziell erneut im Regen stehen, sagte Städtetagspräsident Jung den Zeitungen der Funke Mediengruppe. Der Leipziger Oberbürgermeister kritisierte besonders, dass keine Deckelung des Eigenanteils

0: bei den Pflegekosten geplant sei. In Bremen beginnen heute Nachmittag die Feierlichkeiten zum morgigen Tag der Deutschen Einheit. Der amtierende Bundesratspräsident und Bremer Bürgermeister Bovenschulte blickt positiv auf mittlerweile 36 Jahre Einheit zwischen Ost und West. Der SPD-Politiker im ZDF.
1: Die Unterschiede sind viel, viel kleiner geworden und insgesamt hat sich ja unsere Gesellschaft in ganz Deutschland positiv entwickelt. Das zeigen jedenfalls die objektiven Zahlen. Dass trotzdem Unterschiede bleiben, das ist normal und das finde ich ehrlich gesagt auch gar nicht so schlimm. Ich meine, es bleiben auch Unterschiede zwischen Bremen und Bayern und da würde auch niemand sagen, das muss sich zu 100% angleichen, das würde auch niemand wollen.
0: Bis Sonntag sind in Bremen mehr als 700 Veranstaltungen geplant. An einem der trockensten Orte der Welt sprießen derzeit zahlreiche Blumen, nämlich in der chilenischen Atacama-Wüste. Grund ist das Klimaphänomen El Niño und die dadurch verursachten Niederschläge. Was andernorts Unheil anrichte, begünstige in der Atacama-Wüste das Wachstum von Pflanzen, heißt es von Chiles Forstbehörde.
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3: Jetzt gleich einen selten gespielten Musiktitel, der sehr spooky ist in Deutschlands größter Jukebox. Und heute wird einer 75, der seit Jahrzehnten klingt, als hätte Steel einen eigenen Basslauf. Sting feiert Geburtstag und gleich gibt's einen seiner elegantesten Klassiker, Englishman in New York.

0: schönen Freitagmorgen mit Schwarzwaldradio. Und was jetzt kommt, das gibt's eben wirklich nur bei Schwarzwaldradio. Von unseren Hörern hier per WhatsApp.
1: Hi, der Micha aus Bonn hier. Und ich wünsche mir von Spooky Tooth das Lied Better By You, Better Than Me. Danke!
0: Und der Titel ist aus dem Jahre 69. Und Judas Priest coverten den Song 1978. Und diese Version landete 1990 sogar vor Gericht, weil angeblich versteckte Botschaften darin für einen tragischen Vorfall verantwortlich gemacht wurden. Und der Fall wurde am Ende abgewiesen. Das Original stammt von Gary Wright und erschien auf dem Album Spooky 2. Selten gespielt, aber genau deshalb heute bei uns bei Schwarzwaldradio. Spooky Tooth und Better By You, Better Than Me.
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75-Jahres-Ding und eigentlich heißt er ja Gordon Sumner. Seinen Spitznamen bekam er, weil er früher bei einem Auftritt einen schwarz-gelb gestreiften Pullover trug und aussah wie eine Biene. Und Englishman in New York schrieb Sting 1987 über den exzentrischen britischen Autor Quentin Crisp, der nach New York gezogen war und dort stolz der etwas andere Engländer blieb. Ein Song über Individualität, Haltung und darüber, sich nicht verbiegen zu lassen. Happy Birthday Sting zum 75. von Schwarzwaldradio. Hier ist English.

0: Zum 75. von Sting war das Englishman in New York. Den feiern wir heute so ein bisschen bei Schwarzwaldradio. In der nächsten Stunde habe ich auch was von Sting, aber dann mit Police. Sind Sie mal gespannt, was das sein wird in der 12-Uhr-Stunde. Und ich glaube, da machen wir auch ein Quiz. Zu was? Das ja, werde ich Ihnen natürlich noch nicht verraten.
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11: Also jetzt gibt's gleich eine ganz verrückte Story zu Joe Cocker. Und der hat ein Duett mit sich selbst gesungen. Wie das geht, das hören wir gleich. Es geht um eine Sendung in Saturday Night Live vom 2. Oktober 1976.

Hallo, hallo da draußen, wo Sie uns überall hören, über DAB Plus bundesweit oder eben auch im Stream weltweit. Jetzt kommt eine ziemlich witzig, ungewöhnliche Story, denn vor genau 50 Jahren, es war der 2. Oktober 1976, da passierte etwas auf dem amerikanischen Fernsehbildschirm, das man einmal gesehen haben muss. Joe Cocker stand bei Saturday Night Live auf der Bühne und sang ein Duett mit sich selbst. Möglich war das, weil John Belushi ihn so originalgetreu imitierte, dass man zweimal hinschauen musste. Die wackelnden Arme, die zuckenden Schultern, das ganze Beben und das alles zu Feeling All Right. Ob Belushi oder Cocker, ja, wer wen übertraf, darüber streiten Fans bis heute. Was bleibt? Ein Fernsehmoment, der warmherzig, witzig und

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1: Und der Schwarzwald ist für mich das Wiederholen von Jugenderinnerungen. Ich bin hier mit meinen Eltern schon im Urlaub gewesen, also in Sasbachwalden. Ein ganz, ganz toller Ort. Und auch der Mummelsee auf den Schwarzwaldhöhen, das ist einfach ein ganz tolles Erlebnis. Ich erinnere mich daran, dass wir damals da oben im Wald Blaubeeren gesammelt haben. Dieser Genussfaktor, den man hier überall hat. Und deswegen komme ich gerne her.
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1: Mensch, und wie recht unsere Hörerinnen und Hörer haben bei Schwarzwaldradio, was eben auch schon lange nicht mehr gespielt wurde. Und da kommt der WhatsApp heute Morgen hier
2: einen
1: rein.
2: Wunderschönen guten Morgen, vernebelten guten Morgen hier aus dem Münsterland. Weißt du, was ich vermisse oder was ich mir wünsche vielleicht sogar? Ein Lied von Shakin' Stevens, schon lange nie gehört. Give me, keine Ahnung, wie das weitergeht, aber du weißt Bescheid. Es wäre schön, wenn du das spielen könntest. Würde mich riesig freuen. Nochmal Grüße von Martin. Tschö.
1: Ja, danke, lieber Martin. Mensch, wie geht's aber nur weiter? Wie geht's nur weiter? Ah, give me, Shakin' Stevens. Ah, give me your heart tonight.

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1: Wetterwächter Thomas aus Erfurt, der schreibt 14 Grad. Es regnet. Vielen Dank, lieber Thomas. Und Freddy aus Karlsruhe, der notiert 16 Grad, wechselnd bewölkt und schreibt dazu, so ein Tag, so wunderschön wie heute. Vielleicht, weil die Fußballnationalmannschaft gestern Abend gewonnen hat. 2:0 gegen Serbien. Wer weiß. Heute an diesem Freitag im Süden und Osten zunächst noch Regen, später zunehmend freundlicher. Im Westen nach Nebelauflösung heiter und trocken, 18 bis 23 Grad. Morgen der Samstag. Nach örtlichem Nebel, ein Mix aus Sonne und Wolken, nur vereinzelte Schauer. An den Alpen einzelne Gewitter, 18 bis 24 Grad.
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2: Ich bin Moritz Einzel. Kommt doch noch das Aus für Galeria? Die angeschlagene Warenhauskette hat beim Amtsgericht Düsseldorf erneut Insolvenz beantragt. Der Geschäftsbetrieb der 83 verbliebenen Filialen soll erstmal weiterlaufen, heißt es. Tanja Wagner berichtet.
3: Galeria kommt aus den Finanznöten einfach nicht heraus. Es ist bereits die vierte Pleite innerhalb der letzten 6 Jahre. Dennoch will die Warenhauskette weitermachen. Der jetzige Insolvenzantrag soll dazu dienen, stabile Verhältnisse zu schaffen. Aktuell stehen auch 33 Warenhäuser auf dem Prüfstand. Denn nur wer profitabel wirtschaftet, soll bei Galeria eine Zukunft haben. Die rund 12.000 Mitarbeiter müssen nun erneut um ihre Arbeitsplätze bangen.
2: Die Bundeswehr soll erstmals ein Drohnenregiment bekommen. Der Wehrbeauftragte des Bundestags Otte findet das gut. Drohnen und Drohnenabwehr seien heute ein wichtiger Bestandteil moderner Landes- und Bündnisverteidigung, sagte er der Rheinischen Post. Die Aufstellung des Drohnenregiments sei daher ein folgerichtiger Schritt. Otte mahnte aber, dazu müsse es verlässlich verfügbares Material geben. Wegen heftiger Proteste im Land sind heute viele Schulen in Frankreich geschlossen geblieben. Hunderte Schulen bieten lediglich Online-Unterricht an. Hintergrund sind Demos von Jugendlichen gegen Lehrermangel und marode Schulgebäude. Bei Ausschreitungen wurden Brände gelegt und Polizisten attackiert. Knapp 2000 Demonstranten wurden festgenommen. Der Sommer war sehr heiß, das haben wir alle mitbekommen. Der EU-Klimadienst Copernicus hat jetzt die Zahlen dazu. In Westeuropa war es demnach der heißeste Sommer seit Beginn der Aufzeichnungen. Die Durchschnittstemperatur lag bei 21,7 Grad. Das waren 2,5 Grad mehr als im langjährigen Mittel zwischen 1991 und 2020.
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1: An diesem Freitag machen wir ein schönes Kuckucksquiz. Wie wär's? Wer steht vor der Haustür? Jawohl! 100 Schwarzwaldtaler gibt's wieder wie immer im Jackpot zu gewinnen in dieser Stunde. Jetzt stehen gleich wieder drei berühmte Gestalten vor der Tür. Menschenskinder, so viel Platz habe ich hier drin ja gar nicht im Studio. Dann bringen die auch noch eine Hundehütte mit. Heute vor 76 Jahren, 2. Oktober 1950, erschien dieses Comic. Gleich gibt's die ersten Hinweise. Wow.

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1: Boah, ja, heute stehen gleich drei ziemlich berühmte Gestalten vor der Tür. Charlie, Lucy und ein Hund, der offenbar überzeugt ist, dass ein Hundehüttendach der beste Platz der Welt ist. Gesucht wird heute also keine einzelne Figur, sondern etwas, das vor 76 Jahren zum ersten Mal erschien. Charlie hat mit Pech ungefähr so viel Erfahrung wie andere mit Kaffee. Lucy verteilt ungefragt Lebensweisheiten und zieht beim Football gern mal, ja, im entscheidenden Moment den Ball weg. Wer steht da heute vor der Tür? Und welches Comic wurde am 2. Oktober 1950 zum allerersten Mal veröffentlicht, also heute vor 76 Jahren? Wer es weiß, jetzt ganz flink per WhatsApp 0173 104 33 33 ins Studio und 100 Schwarzwaldtaler absahnen. Wer steht da vor der Tür und zu welchem Comic gehören die? Das ist das Allerwichtige dabei. Was für ein Comic suche ich?

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1: Boah. Also ich suche ein Comic, das heute vor 76 Jahren veröffentlicht wurde. 2. Oktober 1950. Vor der Tür heute bei Schwarzwald Radio stehen Charlie, Lucy und ein Hund. Ja, und dann wäre da noch, wie gesagt, dieser Hund. Der hat seine Hundehütte hier mitgebracht und will damit hier ins Studio rein. Also der schläft auf seiner Hütte, schreibt Romane, träumt vom Fliegen und ist wahrscheinlich berühmter als sein Besitzer. Welche Comicreihe suchen wir dann? Vor der Tür stehen Charlie, Lucy und ein Hund. 0173 104 33 33 oder ein Schwarzwaldtaler für die richtige Lösung. Auf geht's, mitmachen und gewinnen. Und gleich sage ich Ihnen auch noch, was eventuell im Golden Ticket drin stecken könnte in unserem Schwarzwald Radio Adventskalender in Türchen 24. Ich werde es Ihnen gleich

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0: Wer steht vor der Haustür?
1: Boah, also ich habe ja gesagt, vor der Haustür stehen drei. Ja, ein Hund ist dabei und auch noch eine Hundehütte. Charlie, Lucy, und in der Leitung habe ich jetzt den Mike. Grüß dich, mein Lieber. Hallöchen.
2: Hallo, Hallöchen. Grüß dich.
1: So.
2: Und wir lassen den Snoopy gleich mit rein, oder?
1: Ja, natürlich. Lass den Snoopy gleich mit rein. Also kannst du mir sagen, wie heißt die Comicserie, die vor 76 Jahren ja, an den Start gegangen ist?
2: Das waren die Peanuts.
1: Das ist völlig korrekt. Das waren die Peanuts. Bist du ein Freund von den Peanuts, Mike?
2: Halbwegs. Ich hab's immer mal geguckt,
1: ja,
2: und hab auch einen Comic mal gehabt, aber so das große Interesse
1: war nicht so da. Bei mir auch nicht so. Charlie Brown, ja, okay, aber wie gesagt, der Hund war niedlich und so. Und ja, es ist also so ein bisschen auch an mir vorbeigegangen, aber ich finde die Comics eigentlich richtig cool, muss ich sagen. Aber sag mal, Mike, wo kommst du denn her eigentlich?
2: Aus Halle.
1: Aus Halle?
2: Aus der Händelstadt Halle.
1: Oh ja, das ist aber großartig, ist das. Jetzt habe ich. Bist du Sammler von unseren Talern?
2: Ja, selbstverständlich.
1: Und jetzt habe ich.
2: Seit 2,5 Monaten.
1: Oh, okay, wunderbar. Jetzt hast du 100 mehr drauf. Und jetzt sage ich mal noch was zum Schwarzwaldradio Adventskalender, weil da gibt es was ganz Besonderes.

0: Besonderes, denn in dem Türchen 24, da verstecken sich ganz tolle Zusatzgewinne. Also so eine Chance, 1 zu 75, da ist ein Golden Ticket drin. Und rein rechnerisch, also in jedem 75. Kalender, mit dabei sind unter anderem auch Gutscheine fürs Hotel Mummelsee im Wert von 150 Euro. Ist doch cool, oder?
1: Ja, dann freue ich mich doch. Den Kalender habe ich gestern bekommen.
0: Echt? Adam, ist vielleicht bei dir ein Golden Ticket mit drin? Da bin ich mal gespannt. Aber du bist dann noch nicht in Versuchung gekommen, so ein Türchen aufzureißen, oder?
1: Nein.
0: Auf gar keinen Fall. Okay, ich schreibe dir jetzt 100 Guts, dann kannst du ja mal im Prämienshop weiter dich ein bisschen umschauen. Und die Peanuts waren also die richtige Lösung. Mike, ich wünsche dir noch eine gute Weiterfahrt. Du hast extra wegen mir halten müssen. Ich hoffe, das ist alles klar gegangen und hab einen schönen Tag, mein lieber Mike. Danke fürs Mitmachen.
1: Ich wünsche dir einen guten Start ins Wochenende und so wie allen anderen noch.
0: Ja, wie allen anderen auch. Und allen anderen, die mitgemacht haben, auch viel.

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0: Bei Schwarzwaldradio feiern wir heute Sting. Der wird 75. Und jetzt zurück zu der Band, mit der seine Karriere endgültig explodierte. The Police. Every Breath You Take von 1983. Klingt bis heute wie eine große Liebeserklärung, ist aber eigentlich das Gegenteil. Sting schrieb über Eifersucht, Kontrolle und Besessenheit. Und das Besondere daran ist, entstanden ist der Song ausgerechnet auf Goldeneye in Jamaica, dem ehemaligen Anwesen von James-Bond-Erfinder Ian Fleming. Und wisst ihr was? Dieses Haus kann man sogar mieten. Ich habe das jetzt gerade mal entdeckt auf einer Plattform, wo man eben ja, Hotels und so weiter buchen kann. Man kann dieses Haus wirklich buchen und kann da Urlaub machen. Und der Titel, der da entstanden ist von Sting, der ist elegant, dunkel, hypnotisch und bis heute einer der ganz großen Songs der 80er. Auch einer der meistgespielten, muss man sagen. Zum 75. Geburtstag von Sting. The Police, Every Breath You Take.
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0: Also da kommt heute eine Sprachnachricht ins Studio von zwei, die gerade geheiratet haben. Also Gratulation erstmal dazu. Aber ich bin ein bisschen enttäuscht, weil die kommen nicht zu uns in den Schwarzwald, sondern...
1: Oh. Hallihallo, Hallöchen. Hier sind Andrea und Uwe aus Bochum, die letztes Wochenende geheiratet haben und jetzt auf einem Wochenende an die Mosel unterwegs sind. Genau, und da freuen wir uns auch schon auf ein bis zwei leckere Weinchen. Und daher wünschen wir uns den Song Red Red Wine von UB40. Super, wir

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3: 18 Grad leicht bewölkt haben wir in Wiesbaden. Danke an Wetterwächter Harry und Gerhard aus Dirmingen im Saarland. Der meldet 17 Grad, die Sonne scheint. Heute im Süden und Osten zunächst noch Regen, später zunehmend freundlicher. Im Westen nach Nebelauflösung heiter und trocken. 18 bis 23 Grad. Morgen der Samstag nach örtlichem Nebel ein Mix aus Sonne und Wolken. Nur vereinzelte Schauer. An den Alpen sind einzelne Gewitter möglich. 18 bis 24 Grad.
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4: Ich bin Moritz Einzel. Mit den zentralen Feiern zum morgigen Tag der Deutschen Einheit ist in diesem Jahr Bremen dran. Schon heute Nachmittag geht's los. Der aktuelle Bundesratspräsident und Bremer Bürgermeister Bovenschulte hat dem ZDF gesagt, natürlich gäbe es nach 36 Jahren Einheit immer noch Unterschiede zwischen Ost und West. Doch gerade darin sieht der SPD-Politiker eine Chance.
5: Eine wirkliche Stärke, die ergibt sich ja nicht durch Gleichförmigkeit, sondern dass jeder seine und ihre spezifischen Erfahrungen und Perspektiven einbringt, so wie wir das ja auch mit den Stadtmusikanten zum Ausdruck bringen. Die vier Tiere waren ja auch deshalb stark, weil sie aufeinander aufgebaut haben mit ihren eigenen Fähigkeiten und Erfahrungen. Also vier Esel zusammen hätten es auch nicht gebracht.
4: Bis Sonntag läuft in Bremen ein großes Bürgerfest, zum Beispiel mit Konzerten, Theater und Diskussionsrunden. Fehler mit Folgen bei der Berlin-Wahl. Das Ergebnis aus dem Wahlkreis Spandau 1 ist telefonisch falsch übermittelt worden. Eine Nachzählung hat ergeben, dass nicht die CDU-Kandidatin, sondern der AfD-Kandidat das Direktmandat geholt hat. Laut Landeswahlleitung wird sich die Zahl der Abgeordneten im neuen Berliner Abgeordnetenhaus nun von 158 auf 153 verringern. Die bislang letzte Insolvenz liegt erst gut 2,5 Jahre zurück. Nun hat die Warenhauskette Galeria den nächsten Insolvenzantrag gestellt. Der Betrieb in den 83 verbliebenen Filialen soll erstmal weiterlaufen, teilte das Unternehmen mit. Die 12.000 Beschäftigten müssen aber nun um ihre Arbeitsplätze bangen. Bundespräsident Steinmeier hat offenbar am Dienstag zum Telefon gegriffen und sich in den Koalitionsstreit eingeschaltet. Wie der Spiegel berichtet, rief das Staatsoberhaupt Vizekanzler Klingbeil und Innenminister Dobrindt an. Steinmeiers Befürchtung, die Regierung könnte platzen. Zu diesem Zeitpunkt hatte sich der Streit um die Pflegereform zugespitzt. Normalerweise hält sich der Bundespräsident aus den Regierungsgeschäften raus.
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7: Und da machen wir doch heute mal noch einen Ausflug in den Schwarzwald. Ja, ich nehme es ja einfach mit. Und wohin es geht, das werde ich Ihnen gleich sagen. Es ist Wochenende und unsere Hörer sind sowas von gut drauf.
8: Ja, Schwarzwaldradio, der Thomas hier. Ich bin ja wieder vollkommen begeistert über eure Musik. Ihr seid einfach die Besten. Ihr seid so genial. Ihr spielt so was Schönes. Es ist einfach nur ein Traum. Ganz lieben Dank dafür und für alle noch einen schönen Tag. Bleibt gesund, der Thomas aus Spandau.

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1: Der Olaf hier. Ich habe gleich in 3 Stunden Wochenende und leite meinen Urlaub ein und würde mich über ein Lied freuen, und zwar Weekend von der Gruppe Earth and Fire. Alles Gute. Tschüss.

feiern ja heute große Geburtstage. Also Sting wird heute ganz groß gefeiert zu seinem 75. Da haben wir schon einiges gehört. Police habe ich gespielt. Ich habe einen tollen Song von Sting gespielt. Und das geht auch noch weiter nachher. Also nach mir, nach meiner Show ab 14.30 Uhr werden wir weiterhin auch Titel spielen von Sting. Aber heute haben auch noch weitere große Künstler Geburtstag. Zum Beispiel auch ein 75. wird gefeiert von Romina Power. Gratulation also von dem erfolgreichen Pop-Duo Albano und Romina Power. Die wird also heute auch 75. Dann habe ich noch einen Geburtstag und zwar Mike Rutherford. Natürlich Bassist, Gitarrist, Songwriter der Bands Genesis und Mike and the Mechanics. Der wird heute 76 und einen, dessen Musik ich auch besonders mag, Robbie Neville. Der wird heute 68, ist auch Songschreiber, Produzent, Gitarrist. Und ich habe so eine Lieblingsnummer von ihm. Och komm, die spiele ich jetzt einfach. Alle anderen, die heute auch da draußen noch Geburtstag haben, Happy Birthday, sagt Schwarzwaldradio.

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0: Und jetzt geht's bei Schwarzwald Radio raus in den Hochschwarzwald und zwar an einen Ort, bei dem der Name schon ein bisschen nach Abenteuer klingt. Der Picketfelsen bei Breitnau liegt hoch über dem Höllental oberhalb von Höllsteig. Und mit etwas Glück lassen sich an der Kaiserwacht sogar Gämse beobachten.
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2: Wer glaubt, die schönsten Aussichten im Schwarzwald gäbe es nur auf dem Feldberg oder dem Schauinsland, der kennt den Picketfelsen noch nicht. Hoch über dem Höllental bei Breitnau im Hochschwarzwald wartet ein Aussichtspunkt, der selbst viele Einheimische überrascht. Der markante Fels liegt auf rund 1038 Metern Höhe und ragt wie ein natürlicher Balkon über die Landschaft hinaus. Von hier fällt der Blick tief ins Höllental, rüber zu den bewaldeten Berghängen und weit über den Hochschwarzwald. Das Besondere, der Picketfelsen ist kein Ort, den man nur mit dem Auto anfährt. Man muss ihn sich ein wenig erwandern. Und genau das macht seinen Reiz aus. Der Weg führt durch dichte Wälder, vorbei an moosbewachsenen Lichtungen und stillen Schwarzwaldpfaden. Oben angekommen stehen Bänke bereit, aber die eigentliche Attraktion ist natürlich die Aussicht. Besonders morgens, wenn Nebelschwaden durchs Höllental ziehen, fühlt sich die Szene

Szenerie fast an wie eine Filmszene. Und noch eine kleine Besonderheit, der Picketfelsen gehört zur sogenannten Kaiserwacht. Mit etwas Glück lassen sich an den steilen Hängen sogar Gämse beobachten. Wer also Lust auf einen Ort hat, der nicht in jedem Reiseführer auf Seite 1 steht, der findet hier eins der schönsten Naturpanoramen des Hochschwarzwalds. Ganz ohne große Menschenmassen, aber mit ganz viel Schwarzwaldgefühl.

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2: Hallo Jochen, hier ist der Frank aus Sonnewalde. Ah, große Freude, nächstes Jahr kommt Erasure auf Tour. Berlin war sofort ausverkauft. Bin aber noch glücklich damit davon gekommen, mit einer Karte oder mit zwei Karten. Da werden Anke und ich dann dabei sein. Kannst du eventuell Ship of Fools spielen von Erasure? Würde ich mich sehr freuen. Und gibt schon eine kleine Einstimmung auf nächstes Jahr Berlin in der Uber Eats Arena. Danke!

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8: Im Süden und Osten heute zunächst noch Regen, später zunehmend freundlicher, im Westen heiter und trocken, 18 bis 23 Grad. Morgen blicken wir auf den Samstag, nach örtlichem Nebel, ein Mix aus Sonne und Wolken, nur vereinzelte Schauer. An den Alpen sind einzelne Gewitter möglich, 18 bis 24 Grad. Noch ein paar Temperaturen von unseren Wetterwächtern. Andrea aus Nürnberg meldet 18 Grad, bedeckter Himmel. Und Mirko aus Hannover, 17 Grad, leicht bewölkt.
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9: Ich bin Dominik Schweiger. Die Warenhauskette Galeria hat schon wieder einen Insolvenzantrag gestellt. Der Betrieb in den noch 83 Filialen soll vorerst weitergehen, so der Konzern. Für die rund 12.000 Beschäftigten heißt das, ihr Arbeitsplatz ist in Gefahr. Zu den Hintergründen hat Galeria keine Angaben gemacht. Es ist bereits der vierte Insolvenzantrag innerhalb von 6 Jahren. Bremen richtet in diesem Jahr die Feierlichkeiten zum morgigen Tag der Deutschen Einheit aus. Schon heute Nachmittag startet das große Bürgerfest. Im ZDF hat Bremens Bürgermeister Bovenschulte gesagt, dass sich in den ostdeutschen Bundesländern in 36 Jahren Einheit vieles zum Besseren entwickelt habe.
10: Und wenn man dann die Situation, die Lebensverhältnisse in Westdeutschland und in Ostdeutschland miteinander vergleicht, dann hat sich da ganz viel getan von den wirtschaftlichen Bedingungen, von den sozialen Bedingungen, von der Art und Weise, wie der Alltag organisiert wird. Also das ist viel zusammengekommen.
9: Bis Sonntag sind in Bremen mehr als 700 Veranstaltungen geplant. Die Hansestadt erwartet rund 400.000 Besucherinnen und Besucher. Wegen heftiger Proteste im Land sind heute viele Schulen in Frankreich geschlossen geblieben. Hunderte Schulen bieten lediglich Online-Unterricht an. Hintergrund sind Demos von Jugendlichen gegen Lehrermangel und marode Schulgebäude. Bei Ausschreitungen wurden Brände gelegt und Polizisten attackiert. Knapp 2000 Demonstranten wurden festgenommen. An einem der trockensten Orte der Welt sprießen derzeit zahlreiche Blumen, nämlich in der chilenischen Atacama-Wüste. Grund ist das Klimaphänomen El Niño und die dadurch verursachten Niederschläge. Was andernorts Unheil anrichte, begünstige in der Atacama-Wüste das Wachstum von Pflanzen, heißt es von Chiles Forstbehörde.
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8: Gleich gibt's einen dieser Beats, die man nach 2 Sekunden erkennt im Tagebuch der großen Hits. Loonies mit I Got a Fire for It von 1995. Und diese markante Melodie stammt aus Why You Treat Me So Bad von Club Nouveau. Die ganze Story gleich nach 2 Songs.

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1: 2. Oktober 1995. Lunis steigen mit I Got Five On It in die Charts ein. Worum es im Song geht? Sagen wir es mal so. Yakmouth und Numbskull von Lunis konsumieren neben Alkohol wohl auch noch sehr gerne andere Drogen, wie zum Beispiel Marihuana. Und genau darum geht es in dem Song. Sie erzählen, wie sie es kaufen, rauchen, teilen und verkaufen. Der Song ist die erste Single-Auskopplung aus dem Album Operations The Cola. Und das mit Erfolg. In Deutschland erreicht der Song Platz 2 der Singlecharts. Insgesamt hält er sich 29 Wochen gelistet. Und egal, ob man das gut findet, worüber die beiden singen oder nicht, die Melodie, die ist einfach so richtig eingängig. Und der Song macht irgendwie auch ein bisschen abhängig.

0: ich wünsche euch ein schönes Wochenende hier mit Schwarzwaldradio. Wir haben Freitag. Oldies mal wieder neu entdecken. Und heute zieht ein Hörer einen Titel aus der Kiste, die viel mehr kann, als nur nach Amerika zu klingen.
1: Ja, hi! Der Marcel hier aus Deckendorf. Ich habe einen Musikwunsch und ich glaube, der passt ganz gut ins Schwarzwaldradio. Und zwar An American Dream von Nitty Gritty Dirt Band. Ich finde das einen richtig geilen, smoothy Song. Der haut schön rein an einem Freitagnachmittag. Also wäre cool. Danke.
0: Und der Titel ist aus dem Jahre 1979. Geschrieben wurde der Song von Rodney Crowell. Und bei der Aufnahme singt Linda Ronstadt im Hintergrund mit. Die Band brachte die Single damals sogar unter dem verkürzten Namen The Dirt Band heraus. So ein warmer, lässiger Roadtrip-Song mit Fernweh im Tank. Nitty Gritty Dirt Band, An American Dream. 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

Freunde. Und wir hören uns am Sonntag wieder. Da bin ich dran, ab 10 Uhr nach Uwe Carsten mit seiner Zeitmaschine. Und der ist ja stehen geblieben am Sonntag. Und zwar im Jahr 1974. Und dazu werde ich auch ein Quiz machen ab 10 Uhr. Ich hoffe, ihr seid dann mit dabei. Jetzt geht's weiter mit Klaus Muth. Oh, wir freuen uns auf dich, lieber Klaus. Du kannst schon reinkommen. Ich bin fast fertig hier. Ich wünsche allen einen wunderbaren Tag noch hier mit Schwarzwaldradio. Bleiben Sie uns treu, empfehlen Sie uns weiter. Am Mikrofon war Jochen Kneifeld.

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Oh, der macht einfach Spaß und gute Laune. Money is too tight to mention. Simply Red hier bei Schwarzwald Radio. Ah, schön, dass Sie dabei sind. Ich freue mich auch, mal wieder hier zu sein im Studio in Offenburg bei Schwarzwald Radio. Sonst war ich ja sonst immer im Europapark. Aber jetzt mal wieder hier aus Offenburg. Freut mich tierisch und wir haben jede Menge vor heute. Ich verrate noch nicht so viel. Es gibt auf jeden Fall wieder Orbits zu gewinnen. Wir reden ein kleines bisschen über unsere tolle Schiffskreuzfahrt. Da müssen Sie sich übrigens auch nochmal für anmelden. Ich bin da auch dabei und freue mich, Sie dann auch persönlich mal kennenzulernen. Machen wir aber alles nachher. Erstmal feiern wir einen kleinen Geburtstag. Nachträglich, gestern wurde nämlich Howard Hewitt von Shalamar 71 Jahre alt. Und da habe ich gedacht, ha komm, Shalamar, A Night to Remember, geht einfach immer. Oder? Ich denke doch auch. Schön, dass Sie dabei sind. Ich bin Klaus Muth und hier ist Shalamar.

Also viel besser kann man, glaube ich, seinem Idol keinen Tribut zollen, als es Van Morrison hier gemacht hat. Jackie Wilson said, I'm in heaven when you smile. Ein absoluter, großartiger, gute Laune-Song hier an diesem Freitag. Ein Tag vorm Tag der Deutschen Einheit sind wir ja heute. Und Jackie Wilson, ja, der ist leider viel zu früh von uns gegangen. Und es war tatsächlich diese Woche vor, kurz zurückrechnen, 51 Jahren, dass er eben auf der Bühne in New Jersey beim Konzert zusammengebrochen ist. Direkt während er einen Song von ihm gesungen hat. Lonely Teardrops hieß der Song. Und ja, es war für alle, glaube ich, ein ganz schöner Schock, denn Jackie Wilson hat ganz viele geprägt. Unter anderem auch Van Morrison, auch die Beatles sind große Fans gewesen von Jackie Wilson. Und ich glaube, jeder, der mal mit Soul-Musik in Verbindung war und Kontakt gekommen ist, der liebt diese Stimme von Jackie Wilson. Und ich habe gedacht, Lonely Teardrops ist auch so ein wunderbarer Song. Den packe ich jetzt gleich für Sie rein hier. Ah, ich freue mich, den jetzt auch ganz laut hier im Studio zu hören. Jackie Wilson, Lonely Teardrops.

Buddy Holly und seine Crickets, 1957 haben sie den Song rausgebracht, Oh Boy, hier bei Schwarzwaldradio. Und wir bleiben noch ein kleines bisschen bei den Tributen. Nennen wir es doch einfach mal so, Tributen. Wir hatten eben Van Morrison, der Tribut zollt Jackie Wilson. Und jetzt kommen wir zu Alvin Stardust. Der hat nämlich Buddy Holly auch einen Song gewidmet, viele, viele Jahre später, als Buddy Holly schon nicht mehr unter uns war. Und zwar Feel Like Buddy Holly. Und Alvin Stardust, der wäre diese Woche 84 geworden. Und da dachte ich, Feel Like Buddy Holly und Buddy Holly in der Kombi passt doch einfach perfekt. Also, bitteschön.

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1: Ja, hi, ist der Uli aus Karlsruhe und bin noch auf der Arbeit, aber bei uns läuft immer Schwarzwaldradio von morgens bis abends. Perfekt, super Musikmix wie immer. Und jetzt würde ich vielleicht auch noch einen dazu schmeißen, wenn es klappt. Das wäre von Nils Lovegreen, No Mercy. Allen da draußen ein schönes Wochenende. Macht's gut.

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0: Heute haben wir von Süden bis in den Osten und Nordosten richtig schön viele Wolken. Teilweise ist es sogar stark bewölkt. Und vor allem am Vormittag gab es ja noch ein bisschen Regen. Der ist jetzt verzogen. Hier hat es zumindest jetzt Sonne. Das gibt es auch in dem einen oder anderen Flecken in Deutschland. Temperaturen zwischen 17 und 23 Grad. Und dann schauen wir mal, was sie mir so reingeschickt haben. Die Anja aus Stuttgart schickt mir 20 wechselnd bewölkte Grad rein. Wechselnd bewölkt ist es auch in Hambüren in Niedersachsen beim Klaus. 24 Grad. Das ist auch momentan der Temperaturrekord. 24,1, um genau zu sein. Den haben wir in der Pfalz bei der Karin. Gibt viele Wolken, teilweise ist es grau, aber die Temperatur stimmt. Und die Sonne kommt auch ab und zu mal raus. Genauso in Rehlingen bei der Nicole bei 22 Grad. Und auch in Köln in Nordrhein-Westfalen beim Thomas haben wir 20 Grad. Und auch da ein paar Wölkchen am Himmel. Aber die wechseln sich mit der Sonne ab. Es ist 15 Uhr.
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2: Ich bin Dominik Schweiger. Das Kanzleramt hat Finanzminister Klingbeils Zuckersteuerentwurf gestern gestoppt. Der Grund: er geht viel weiter als vereinbart. Von der Bundesärztekammer und der Verbraucherorganisation Foodwatch gibt es dafür viel Kritik. Während die Koalition streite, freue sich die Zuckerlobby, hieß es. Der aktuelle Gesetzentwurf wäre richtig, um Ernährungsweisen einzudämmen, die gesundheitsschädlich sind. Die Bundesregierung hat angekündigt, trotz Stopp an der Zuckersteuer festhalten zu wollen. Wer schon länger Amazon Prime hat, sollte mal genauer auf seine Abbuchungen schauen. Der Bundesgerichtshof hat gestern nämlich eine Preiserhöhung von 2022 gekippt. Damals ist das Jahresabo knapp 21 Euro teurer geworden, ohne dass die Kunden ausdrücklich zustimmen mussten. Julia Wasselkopf erklärt, wie Betroffene ihr Geld jetzt zurückbekommen können.
3: Ja, als erstes würde ich prüfen, seit wann läuft mein Prime-Abo und habe ich seit September 2022 den höheren Preis bezahlt. Wer betroffen ist, kann die Rückzahlung dann selbst geltend machen. Zusätzlich läuft über die Verbraucherzentrale NRW ein Verfahren, für das sich Betroffene weiterhin registrieren können. Nach Angaben können Betroffene die vergangenen 3 Jahre geltend machen.
2: Weltweit haben letztes Jahr 5,8 Millionen geflüchtete Kinder keine Schule besuchen können. Das ist fast jedes zweite. Das zeigt ein neuer Bericht des UN-Flüchtlingshilfswerks. Und es schiebt auch eine Warnung hinterher, weil im humanitären Bereich das Geld gekürzt wird, dürfte die Zahl der betroffenen Kinder noch weiter steigen. Bildung sei aber die Grundlage für die Integration und die Zukunft dieser Kinder, hieß es. Das Interesse an Jürgen Klopp als neuem Bundestrainer ist weiter riesig. Mehr als 10 Millionen Menschen haben gestern den ersten Klopp-Sieg der deutschen Fußballnationalmannschaft gesehen. Im dritten Spiel der Nations League gab es ein 2:0 gegen Serbien. Nach Angaben der AGF-Videoforschung lag der Marktanteil bei fast 50%.
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der macht einfach auch total Freude. Going back to my roots, Odyssey. Hier der perfekte Disco-Sound bei Schwarzwaldradio am Freitagnachmittag. Und apropos perfekter Sound, den nächsten Titel, den ich für Sie habe, der kommt aus dem Jahr 1985. Und das Album wird bis heute wirklich auch benutzt, um zu zeigen, was denn an Perfektion in der Popmusikproduktion überhaupt möglich ist. Hieß damals Cupid in Psyche 85 und kommt von einer britischen Band namens Scritti Politti. Haben sie irgendwann im Juni des Jahres rausgebracht und es war wirklich eigentlich perfekt für den Sommer 1985. Das ist so eine wirkliche komische Mischung aus Pop und Soul und R&B. Alles mit dabei, aber unfassbar hochwertig produziert und da hat einfach alles zusammengepasst. Scritti Politti, Green Garside hieß der Kopf der ganzen Geschichte damals oder heißt er eigentlich noch und ist eine tolle Nummer und ich dachte mir, Scritti Politti geht eigentlich immer. Ein bisschen 80er Pop in Perfektion hier bei Schwarzwaldradio.

0: Musik, Barely Breathing hier bei Schwarzwaldradio. Und es war vor 2 Wochen wirklich so eine absolute Schocknachricht, als ich gelesen habe, dass der von uns gegangen ist im Alter von 55, relativ spontan und relativ schnell. Und da dachte ich, jetzt muss ich ihn trotzdem nochmal reinspielen, weil den kann man nicht oft genug spielen. Ein unfassbar toller Songwriter. Die ersten 4 Alben sind wirklich durchweg immer hörbar und einfach absolut großartig. Danke, Chic, Barely Breathing. Das war die große Single, die große Radiosingle Mitte der 90er. Und dass der nicht den größeren Durchbruch geschafft hat, habe ich nie so ganz verstanden, weil er hatte wirklich unfassbar viele tolle Titel. Er hat sich dann ein bisschen umgemodelt und hat Musicals gemacht, hat auch wirklich preisgekrönte, hat auch einen großen Preis gewonnen für seine Musicals. Und ja, so kann man dann eine zweite Karriere nach der Popkarriere auch nochmal aufbauen. Apropos zweite Karriere. So, jetzt haben wir mal ein bisschen ein ernsteres Thema gehabt und wir bleiben bei einem ernsten Thema, denn wir hier auch bei Schwarzwaldradio kriegen ja ganz viel Musik geschickt. Ob es Musikwünsche sind oder auch Titel, die man vielleicht mal hier im Radio spielen kann oder sollte. Und es gibt ganz viele Titel eben von der KI produziert, wo Leute eben mit der KI ein bisschen rumspielen und sagt, hey, spiel doch mal mein Lied, ich habe ein Lied gemacht. Und dann merkst du, hey, ganz schnell, das ist alles KI generiert. Und wie gesagt, es vergeht kein Tag. Und wenn man mal ein bisschen aufpasst, dann hört man das sofort, dass dieses Lied eben KI generiert ist. Ich finde es total schade, weil es gibt so viel wahnsinnig tolle Musik da draußen, dass KI-generierte Musik eigentlich in der heutigen Zeit überhaupt keinen Platz hat. Ist meine Meinung. Vielleicht geht es Ihnen ja auch genauso. Und genau deswegen habe ich jetzt nochmal einen Song rausgesucht, der eigentlich genau dem entspricht, was ich von Musik erwarte, was ich von Musik will. Und ich bin mir sicher, es wird Ihnen ganz genauso gehen. Reinhard May hat es nämlich richtig ausgedrückt. Ein Stück Musik von Hand gemacht.
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Air Musik von Hand gemacht. Don McLean, Castles in the Air aus dem Jahr 1970 hier bei Schwarzwaldradio. Und warum Don McLean? Ja, der wird heute 81 Jahre alt. Gratulieren wir natürlich herzlich zum Geburtstag. Und ein anderer Künstler, der hat auch Geburtstag heute und der macht auch handgemachte Musik. Ja, es ist Sting. Gordon Sumner heißt er mit richtigem Namen. Und er hat 1993 eine der schönsten, finde ich, Balladen der 90er überhaupt aufgenommen. Shape of My Heart zum Geburtstag von Sting. Und ich glaube, wir werden nachher nochmal den ein oder anderen Sting-Titel hier reinpacken. Und übrigens, wenn Sie Musikwünsche haben, können Sie mir die natürlich jederzeit reinschicken an die 0173 104 33 und die 33. Und dann schauen wir mal, was wir heute da noch unterbringen. Aber erstmal mit einem der schönsten Gitarren-Intros überhaupt. Shape of My Heart.

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Eins der schönsten Saxophone in den 80ern, Same Old Scene, Roxy Music. Brian Ferry ist ja letzte Woche 81 geworden und hat mir der Franz aus Passau geschrieben. Mensch, hat er schon seinen 81. Geburtstag gefeiert und ist so wenig gelaufen in der letzten Woche. Das müssen wir jetzt nachholen. Habe ich jetzt damit nachgeholt, Franz? Bitteschön für dich, Same Old Scene eben von Roxy Music. Und jetzt müssen Sie dranbleiben, weil gleich gibt es nämlich jede Menge Schwarzwaldtaler zu gewinnen. 100 am Stück. Wir werden nämlich ein kleines bisschen spielen. Und deswegen kann ich Ihnen die Nummer schon mal durchsagen. 0800 504 33 und die 33 können Sie mich hier anrufen oder mir eine Sprachnachricht schicken an die 0173 104 33 und die 33. Es geht darum, 5 Begriffe habe ich nachher für Sie. Und diese 5 Begriffe haben eine Gemeinsamkeit, beziehungsweise ein Song ist gesucht. Aber erkläre ich Ihnen gleich erstmal noch ein bisschen Musik, und zwar von einem, der heute zufälligerweise auch Geburtstag hat. Robbie Neville, der wird heute 68, und da gratulieren wir natürlich auch. Somebody Like You.

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2: Und dafür kann man die 100 Taler wunderbar einsetzen, die ich jetzt hier gleich raushaue. Und zwar, ich suche einen Song. Und um diesen Song zu erraten, dafür bekommen Sie jetzt von mir genau 5 Hinweise. 5 Worte. Mehr gibt's erstmal nicht. Die 5 Worte sind Floyd, Charles, Money, Spanish und Grant. Mehr gibt's nicht. Diese 5 Worte. Und aus diesen 5 Worten müssen Sie mir jetzt erraten, welchen Song ich genau suche. Ich sag's nochmal. Floyd, Charles, Money, Spanish und Grant. Wenn Sie eine Idee haben, rufen Sie mich an 0800 504 33 und die 33 oder schicken mir eine Sprachnachricht rein an die 0173 104 33 und die 33. Ich wiederhole jetzt zum letzten Mal die 5 Hinweise. Einen Song suche ich. Und die Hinweise sind Floyd, Charles, Money, Spanish und Grant. Wer eine Idee hat, 0800 504 33 und die 33.

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2: Ist gar nicht so einfach, wie ich merke. Es kamen ganz viele nicht richtige Antworten rein. Falsche Antworten gibt es ja eigentlich nicht. Es gibt nur einfach die, die nicht richtig sind. Unter anderem...
3: Ja, hallo. Vielleicht ist es ja von Charles Leclerc, der Money Money Song. Hier ist die Christine aus Lohmen.
2: Danke, Christine. Nein, es ist es nicht der Money Song.

Aber ich gebe jetzt noch mal einen kleinen Tipp. Ich suche ja einen Song. Ich suche ein Lied und dafür bekommen sie von mir genau 5 Hinweise. Der erste Hinweis ist Floyd. Der zweite ist Charles. Money, Spanish und Grand. Und diese 5 Worte haben genau eine Gemeinsamkeit. Und diese 5 Worte haben auch eine Unterscheidung. Floyd, Charles, Money, Spanish und Grand. 0800 504 33 und die 33. Können Sie mal probieren, ob Sie es vielleicht rausfinden. Ich nenne sie nochmal, weil es ist natürlich zum Mitschreiben immer schöner, wenn man es dann dreimal sagt. Floyd, Charles, Money, Spanish und Grand. Diese 5 Worte haben genau eine Gemeinsamkeit und eine Unterscheidung. Und diese Unterscheidung ist der gesuchte Song. Gucken wir mal, ob wir es rausfinden. 0800 504 33 und die 33 oder eine WhatsApp an die 0173104 33 33.

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9: Ja, Wolken und Sonne wechseln sich ab heute. Ab und zu mal kann es noch den ein oder anderen Regentropfen geben. Temperaturen haben wir zwischen 17 und 23 Grad. Und wenn Sie mir so bedeckte 17 Grad reinschicken, dann ist es das Minimum, was es heute gibt, wie bei Volker in Leipzig. Bedeckter Himmel ist es da. Und die Anne schickt mir 20 Grad, wechselnd bewölkt aus Essen. Der Frank aus Leipzig 17 Grad. Oh, 17 habe ich gesagt, 16 sind es jetzt tatsächlich in Stralsund bei bedecktem Himmel bei Matthias. Und jetzt gucke ich nochmal, jetzt muss ich wieder jede Menge runterscrollen. Ja, hier haben wir es doch, den wollte ich haben. In Düren, sonnige 19 Grad bei der Birgit, vielen Dank fürs Reinmelden. Und es ist kurz nach 4.
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10: Ich bin Dominik Schweiger. Bei Unfällen mit Leasing-Autos sollen künftig dieselben Regeln gelten wie bei privaten Wagen. Das plant Justizministerin Hubig. Bisher ist es nämlich so, dass Leasingfirmen vollen Schadensersatz vom Unfallverursacher verlangen konnten, auch wenn der Leasingfahrer mitschuldig war. Gleichzeitig sollen die Mindestversicherungssummen bei der Kfz-Haftpflicht verdoppelt werden auf bis zu 15 Millionen Euro. Dadurch könnten die Versicherungen etwas teurer werden. Deutschland feiert morgen 36 Jahre Wiedervereinigung. Die offiziellen Feierlichkeiten zum Tag der deutschen Einheit finden dieses Mal in Bremen statt. Und die starten heute schon mit einem Bürgerfest. Insgesamt sind mehr als 700 Veranstaltungen geplant. Thomas Bleskin berichtet, was in der Hansestadt so ansteht.
11: Erwartet werden rund 400.000 Besucherinnen und Besucher. In der Innenstadt und am Weserufer gibt es kostenlose Konzerte, Diskussionen, Führungen und Ausstellungen. Auch Bundesrat, Bundestag, Bundesregierung und Bundesverfassungsgericht stellen ihre Arbeit vor. Das Motto der Feierlichkeiten lautet: Viele Stärken, ein Land.
10: Teilweise über 40 Grad im Juli und August und ein bisher sehr heißer September. Dass der Sommer dieses Jahr ungewöhnlich warm war, hat jeder gemerkt. Der EU-Klimadienst Copernicus hat jetzt veröffentlicht, in Westeuropa war es der heißeste Sommer überhaupt. Außerdem führten alle europäischen Flüsse sehr wenig Wasser. Die mittleren Abflussmengen waren so gering wie seit mehr als 30 Jahren nicht mehr. Auch im September war fast jeder zweite Fernzug der Deutschen Bahn verspätet unterwegs, so heißt es von der Deutschen Bahn selbst. Damit war der September der drittschlechteste Monat in diesem Jahr. Der Grund laut Bahn war einmal mehr das marode Schienennetz. Als verspätet zählt ein Zug ab 6 Minuten Verspätung. Zugausfälle sind da noch gar nicht mit eingerechnet.
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0: Schwarzwaldradio, der Klaus hier. Hallöchen.
1: Hallo Klaus, der Thomas Gottschalk hier. Grüß dich.
0: Hallo, grüß dich. Hast du eine Idee?
1: Ich tippe auf Pink Floyd und Money.
0: Nee, wie kommst du denn drauf?
1: Das erste Wort war Floyd, das dritte war Money.
0: Das ist es aber nicht.
1: Zusammengereimt. Okay,
0: das ist es nicht. Es sind tatsächlich 5 Worte, die eine Gemeinsamkeit haben. Also alle Worte haben gemeinsam eine Gemeinsamkeit.
1: Okay.
0: Also Floyd, Charles, Money, Spanish und Grant.
1: Dann war ich auf dem Holzweg dann.
0: Dann warst du auf dem Holzweg. Ich
1: aber jemand anders freigeben.
0: Na klar, ich danke dir vielmals. Dankeschön, tschüss. Also eine letzte Runde machen wir jetzt auf jeden Fall noch. Floyd, Charles, Money.

Money, Spanish und Grant, die haben eine Gemeinsamkeit. Und ich verrate die Gemeinsamkeit, vielleicht kommen sie da drauf, aber da gibt es eben keine 100 Schwarzwaldtaler dafür, nur noch 50. So, die Gemeinsamkeit ist Eddie Floyd, Charles und Eddie, Eddie Money, Spanish Eddie und Eddie Grant. Und was ist da der Unterschied zwischen diesen fünf? Probieren Sie es mal.

0: Ja, bevor er mit Eloise seinen eigenen Solo-Durchbruch-Hit hatte, hat er mit seinem Bruder zusammen Musik gemacht, der Barry Ryan. Paul und Barry Ryan hier bei Schwarzwald Radio, Keep It Out of Sight. Und wir sind auf der Suche nach einem Song. Ich habe Ihnen vier Begriffe genannt und aus diesen vier Begriffen kann man einen Song ableiten. Hat aber bis jetzt noch niemand geschafft und es kamen jede Menge Nachrichten rein.
1: Hi, hier ist die Elke aus Offenbach. Ich glaube, der Song heißt Maniac von Michael Zambello.
2: Die fünf Begriffe haben gemeinsam, dass sie mit der Boxlegende Floyd Mayweather Jr. in Verbindung stehen.
3: Hallo, hier ist der Herbert. Kann es sein, dass alle mit dem Vornamen Eddie heißen? Eddie Grant und so und Eddie Money oder... Tschüss.
0: Ja, das ist es leider nicht, aber mit dem Eddie, da lagst du schon ganz gut, Herbert. Es geht schon um die Eddies. Es geht eben um Eddie Money, Eddie Floyd, Charles und Eddie, Spanish Eddie und Eddie Grant. Und von diesen fünf Begriffen haben wir vier Künstler und einen Song. Und genau dieser Song ist gesucht. Also Eddie Floyd ist ein Künstler, Charles und Eddie auch. Eddie Money ist ein Künstler und Eddie Grant ist auch ein Künstler. Aber der Spanish Eddie ist ein Lied von Laura Branigan. Das war leider gesucht. Schade, habe ich heute keine 100 Schwarzwaldtaler verteilen können. Aber wissen Sie was, ich mache nachher nochmal einen Quiz. Und dann gibt es vielleicht dann nochmal die Chance für Sie, 100 Schwarzwaldtaler abzustauben. Aber jetzt erstmal... Die Frau, die nicht erkannt werden wollte, der Song, der nicht erkannt werden wollte, Spanish Eddie, Laura Branigan, hier bei Schwarzwald Radio.

0: sind in Kontakt via WhatsApp 0173 104 33 33.
1: Hallo Klaus, wer ist denn mit Diamond Suns und Glass Tiger? Viele herzliche Grüße aus Eschborn-Westerwald, den schönen Schwarzwald, Harry.

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Diamonds and Pearls, Prince vom gleichnamigen Album, kam heute, muss ich nochmal nachgucken hier, vor 35 Jahren raus, dieses Album. Und eben der Titelsong, eine absolut klasse Powerballade, kann man ja eigentlich nur so sagen. Rosie Gaines singt da wirklich ihren Arsch ab, so wird man es ja doch nennen. Absolut großartig. Platz 8 war das Album damals in den deutschen Charts und die Single leider nur auf Platz 28, hätte doch ein paar Plätze weiter oben verdient. Der nächste Song eben auch, Andy Kim, Rock Me Gently, der hat es auf Platz 33 in Deutschland geschafft, war aber auch diese Woche vor 52 Jahren Nummer 1 in den USA. Und der Andy Kim, der hat ja einen großen Hit gehabt, der auch in Deutschland auf Platz 1 war. Und das waren die Archies mit Sugar Sugar. Aber Rock Me Gently, da hat er wirklich mit seinem eigenen Namen auch einen schönen Hit produziert. Und den habe ich jetzt für Sie.

0: Haben Sie den Song erkannt? Peter Maffay hat ihn gecovert. Das war Dion, das Original von eben Josie. Und ich habe mir gedacht, das wäre doch eigentlich jetzt mal perfekter Übergang zu
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0: Es ist ja eine lange Tradition, dass deutsche Künstler englische Lieder auf Deutsch übersetzen, wie eben auch bei Dion und Josie passiert. Der Maffay hat es auch ganz gut gemacht und haben sie dann natürlich selbst rausbringen. Und viele sind toll. Es gibt natürlich auch ganz schlimme Beispiele. Ich habe jetzt zwei tolle rausgesucht und zwei ganz besondere habe ich rausgesucht. Und eigentlich sollte man Prince nicht covern. Und Paul Simon soll man auch nicht covern. Der Michi Reinke und die Ulla Meinecke haben es aber trotzdem gemacht und es funktioniert. Den Michi Reinke, den kennen Sie vielleicht von Felix Deluxe und in seinem Taxi in Paris. Aber er hat auch einige wirklich schöne Soloalben rausgebracht. Und der Michi Reinke ja hat von Prince tatsächlich I'm Not Your Man gecovert. Ich bin nicht dein Mann. Und die Ulla Meinecke hat 50 Ways to Leave Your Lover gecovert, nennt 50 Tipps das ganze Ding. Und ich dachte mir, für das deutsche Eck sind die beiden als Coversongs mal was ganz Besonderes. Hier ist er, der Michi. Spielt den Prince. Und es funktioniert.

Ulla Meinecke, 50 Tipps. Im Original von Paul Simon, aber eben ihre deutsche Version. Und die funktioniert, finde ich, auch total super. Auch wenn das geile Schlagzeug im Original nicht mit drauf ist, aber braucht es in dem Fall auch ganz und gar nicht. Wir müssen jetzt nochmal ganz kurz hier auf den November zu sprechen kommen. Rheinklang, 24. November bis 27. November 2026. Es geht in den Teil 2. Ich war letztes Jahr dabei in Amsterdam, habe einige von Ihnen kennengelernt und ich würde auch gerne wieder einige kennenlernen. Ich bin nämlich auch wieder, wie gesagt, damit dabei. Es geht diesmal nicht nach Amsterdam, es geht auf diverse Weihnachtsmärkte und wir machen eine richtig schöne Runde. Es ist alles inklusive dabei und vor allem auch richtig tolle Musik und da müssen wir auch zu sprechen kommen. Wenn wir bei Schwarzwaldradio sind, dann muss es ja auch um tolle Musik gehen. Ingrid Arthur, die war bei den Weather Girls in der quasi zweiten oder ich glaube dritten Kombination, Zusammenstellung der Weather Girls und wer die mal live gesehen hat, der weiß genau, was die abliefern kann. Das ist unglaublich und ich kann es Ihnen ja sagen, letztes Jahr auf dem Schiff, man ist so nah dran an den Künstlern und kriegt die so hautnah mit, wie die live performen, wie sie live spielen, wie sie live singen. Und Ingrid Arthur wird ein absoluter Knaller werden. Und letztes Jahr war der Las Vegas auch schon dabei. Und der hat auch wirklich total abgeliefert. Es war ein wirklich ganz, ganz großer Spaß. Also ich kann es nur sagen, gehen Sie auf unsere Homepage schwarzwaldradio.com unter Rheinklang 26, melden sich an und kommen die paar Tage mit. Es wird wirklich schön werden. Es wird ein großer Spaß werden. Und dann lernen wir uns auch mal persönlich kennen. Und apropos Konzerte, der Frank hat mir geschrieben, jetzt geht nämlich sein Konzert Oktober los. Er geht zu Bryan Adams und dann zu Duran Duran und dann zu Paul Carrack und zu Europe. Und er hätte einen Musikwunsch. Bryan Adams Run to You. Und Run to You passt auch sehr, sehr gut. Können Sie zu mir rennen hier, Rheinklang 26 übrigens. Ich würde mich freuen, Sie da auch zu begrüßen. Aber hier erstmal Bryan Adams für dich, Frank. Und wir freuen uns, deine Fahne auf ganz vielen tollen Konzerten zu sehen.

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2: Ja, die Yvette beschreibt es schon ganz gut. 18 Grad sind es bei ihr in Herscheid in Nordrhein-Westfalen, aber durch die Sonne ist es gefühlt etwas wärmer. Und die Sonne kommt dann ab und zu mal doch raus. Es sind ganz viele Wolken am Himmel, eigentlich im ganzen Land. Aber die Sonne, die will es einfach wissen immer noch. Also als ob wir sie nicht loskriegen wollen, als ob sie uns nicht loswerden will, wie auch immer. Der Michael aus Mainz schickt mir 21 sonnige Grad aus der Pfalz, und wenn ich jetzt ein bisschen hier runtergehe, ganz viel Sonne in St. Peter bei der Claudia, auch in Daubach bei der Jessica und auch in Freiburg bei Christa. Hier in Offenburg hat es auch einen richtig schönen Sonnenschein jetzt gerade, aber die Wolken kommen und verdecken sie doch ab und zu mal. Ha, es regnet auch. In Markkleeberg bei der Uta, 17 Grad sind es bei ihr. Und diese 17 Grad sind auch wirklich das Mindeste, was heute da ist. Temperaturen gehen tatsächlich auch hoch bis auf die 24 Grad. Das ist das Maximum heute. Und wenn ich mal schaue, wie es morgen denn wird, ja, wird wahrscheinlich so ähnlich. Morgens dann viel Nebel, Hochnebel. Aber dann gibt es auch wieder Sonne und Wolken und Sonne und Wolken. Temperaturen im Grunde genau wie heute, kurz nach 5.
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3: Ich bin Dominik Schweiger. Tanken ist seit gestern spürbar günstiger. Schon einen Tag, nachdem der neue Tankrabatt eingeführt wurde, sind die Spritpreise im Schnitt um knapp 13 Cent pro Liter gefallen. Laut Bundeskartellamt geben die Tankstellen die Steuersenkung von rund 17 Cent fast komplett an die Kundinnen und Kunden weiter. Die Steuersenkung auf Diesel und Super gilt noch bis Ende des Jahres. Zum vierten Mal in nur 6 Jahren hat die Warenhauskette Galeria Insolvenz angemeldet. Für 12.000 Beschäftigte bedeutet das eine völlig ungewisse Zukunft, kritisiert Verdi Handelsvorständin Zimmer. Sie spricht von haarsträubenden Managementfehlern. Tanja Wagner mit den Einzelheiten.
4: Die Warenhauskette habe nicht mal Gründe für die Insolvenz angegeben, ereifert sich Zimmer. Nachhaltige Investitionen, die die Zukunft der Standorte sichern, habe es in den letzten Jahren jedenfalls nicht gegeben. Experten sind sich aber sicher, Galeria könnte auch diese Insolvenz und vielleicht noch eine weitere überstehen, mit weniger Filialen und dem richtigen Eigentümer.
3: Der beinahe Absturz der Fly-Dubai-Maschine nach Israel vor 2 Tagen gibt weiter Rätsel auf. Bekannt ist bislang nur, dass einer der Piloten im Cockpit mit einem Messer auf seinen Kollegen eingestochen hat und die Boeing offenbar zum Absturz bringen wollte. Seine Motive sind aber nach wie vor unbekannt. Inzwischen ermitteln die Behörden in den Vereinigten Arabischen Emiraten, weil das Flugzeug dort registriert war. Die deutschen Sportlerinnen und Sportler sollen wieder mehr Medaillen auf Eis und Schnee gewinnen. Dafür pumpt der Bund jetzt mehr Geld in den deutschen Wintersport. Die Spitzenverbände bekommen laut Bundeskanzleramt im kommenden Jahr über 30 Millionen Euro vom Bund, um sich auf die Olympischen Winterspiele 2030 in den französischen Alpen vorzubereiten. Das Ziel: Deutschland soll im Medaillenspiegel wieder unter die Top 3 kommen.
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Oh, der hat was wegrocken können, der Tom Petty und seine Heartbreak. Nee, es war nicht Heartbreakers. Stimmt ja, das war er in seinem ersten Soloalbum Full Moon Fever, als er das damals rausgebracht hat. Ja, heute ist es tatsächlich 9 Jahre her, dass er uns verlassen hat, im Alter von 66 Jahren. Und der wird wirklich hart vermisst. Also gerade in Zeiten, wenn man wirklich so eine amtliche Rockplatte, einfach eine klassische Rockplatte, keine Metalplatte, sondern einfach Rock. Ein schönes Album, das wird heutzutage in dieser vermaledeiten Musikbranche so gut tun. Aber seit 9 Jahren ist er leider nicht mehr unter uns, der Tom Petty. Einer, der gestern Geburtstag hatte, der ist noch unter uns. Das ist Josu Endur. 67 wurde er gestern und einen Tag später hat dann Sting Geburtstag, 75 wurde er heute und die beiden haben tatsächlich auch mal kollaboriert. Also Josu Endur nicht nur mit Nene Cherry und mit Peter Gabriel, nein, auch mit Sting. Don't Walk Away heißt der Song und weil sie beide Geburtstag haben heute, dachte ich mir, könnte es nicht besser passen. Einfach nur

0: The Bio Creedence Clearwater Revival, kurz CCR, Don Fogerty hier bei uns auf Schwarzwald Radio. Und ich habe mal geguckt, dieses Bayou, da gibt es ja jede Menge Songs über Bayou. Und ich wusste nicht so genau, was es ist. Ich wusste, dass es in Louisiana liegt und ich wusste, dass es irgendwas mit Flüssen und Cajun zu tun hat. Aber was es genau ist, war mir gar nicht so bewusst. Und ich finde es total spannend. Also Bayou ist ja eigentlich eher so ein Sammelbegriff für die Art und Weise, wie man eben auch in Louisiana lebt, mit den Sümpfen, mit dem Blues, mit der Abgeschiedenheit. Also es ist wirklich eher so ein Gefühl, dieses Bayou-Ding, und hat so eine gewisse Mystik. Und deswegen haben ganz viele Künstler genau dieses Wort auch in ihren Liedern verbraten. Und dieses Mystische gibt es auch hier bei uns im Schwarzwald. Ja, nur leider gibt es keine Lieder, die so schön sind, weil Bayou einfach auch so ein Wort ist, das man so wunderbar aussprechen kann. Bayou. Bayou. Nicht so Schwarzwald. Was rätst?
1: Blue Bayou.
0: Blue Bayou. Ja, unsere Claudia ist jetzt gerade hier bei uns bei mir im Studio. Claudia.
1: Ja, ja. Es gibt Blue Bayou von der Paola, Felix.
0: Aber nicht von, weißt du, von wem das Original ist?
1: Nein.
0: Das Original spiele ich nämlich jetzt. Ich habe es nämlich jetzt schon eingeplant.
1: Oh.
0: Ja. Ist von Roy Orbison. Mhm. Und es ist mindestens genauso schön. Bayou. Und ich wiederhole mich da, Bayou ist ein schönes Wort, und wenn irgendjemand mal über den Schwarzwald singt, dann bitte auch so wie der Roy Orbison über Bayou.

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The Swinger and Margaret hier bei Schwarzwaldradio. Und wer das nicht kennt, das ist der Titelsong von einem Film aus dem Jahr 1966. Absolute große Klasse. Ah, ich liebe den. Und ja, da gibt es so eine Szene mit Anne Margaret, die es auch tatsächlich bis in die Köpfe der jungen Leute heute geschafft hat. Weil da gibt es eine Szene, da läuft sie in so einem engen grünen Pullover und einer engen schwarzen Hose durch den Raum und tanzt. Eine absolute Kultszene mit einer absolut fantastischen Mucke. Und genauso wie eben The Swinger klingt, klingt diese Mucke da auch. Eine Mucke, die auch ganz fantastisch klingt, ist aus dem Jahr 1989 von einer Band namens The Blue Nile. Tinseltown in the Rain von ihrem Album Hats. Und es ist ein absolutes Meisterwerk. Mehr gibt's gar nicht zu sagen. Tinseltown in the Rain, The Blue Nile. Das ist perfekte Popmusik. Kann man fast nicht besser.

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Ja, man muss ihn ganz ausspielen. Wenn schon, denn schon. Maggie May, Rod Stewart hier bei Schwarzwald Radio um kurz nach halb sechs. Jetzt muss ich nochmal rechnen. Kurz nach halb sechs. Diese Woche vor 55 Jahren ist er erschienen und hat Rod Stewart zum absoluten Weltstar gemacht. Mit so einer Single dann so richtig durchstarten. Ja, das kann man mal machen. Finde ich gut. Einer, der Rod Stewart auch beeinflusst hat, ist einer, der auch viel zu früh von uns gegangen ist. Der wäre morgen 88 Jahre alt geworden, Eddie Cochran. Und da habe ich mir gedacht, müssen wir einen reinpacken, der auch nicht so oft läuft. Und solche Titel, die gibt es eben auch nur bei Schwarzwaldradio hier bei uns. Eddie Cochran, Cherished Moments. Morgen wäre 88 geworden und wird auch schmerzlichst vermisst.

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2: Hallo Schwarzwald-Radio, hallo Klaus. Ich spiele heute ein Instrumental, die Tornados mit Telstar. Liebe Grüße aus Bislingen von Antje. Danke euch allen ein schönes Wochenende. Ciao, ciao.
0: Danke, Antje. Das schöne Wochenende wünsche ich dir natürlich auch. Ich wollte eigentlich einen ganz anderen spielen, aber wenn schon so eine schöne Nachricht reinkommt, dann müssen wir die natürlich auch befolgen. Hier sind die Tornados und Telstar.

0: Sweet Emotion von Aerosmith. Einfach eine so schöne Nummer. Die kann ich immer wieder nochmal hören. Und Aerosmith, sie haben diese Woche auch ein kleines Jubiläum, weil diese Woche vor 48 Jahren, da hat die Band tatsächlich 30 Fans aus Polizeigewahrsam herausgeholt, haben die Kaution für die Jungs gezahlt, für die 30 Fans. Die waren nämlich auf dem Aerosmith-Konzert und haben gekifft und sind dann festgenommen worden. Und Aerosmith haben sich gedacht, nee, nee, nee, wir sind so nette Typen und unsere Fans sind so cool, die dürfen auf unseren Konzerten auch kiffen. Deswegen zahlen wir die Kaution und holen sie aus dem Knast einfach mal ganz schnell wieder raus. Was jetzt reinkommt, sind noch ein paar Musikwünsche, die ich auch gerne erfüllen möchte. Unter anderem dieser hier.
1: Hallo Klaus, hier ist Ronald aus Prozweig. Und ich hätte einen Musikwunsch, und zwar Udo Lindenberg mit dem Sakko nach Monaco. Der Titel wird nicht so oft gespielt im Radio, darum wird es mal wieder Zeit. Tschüss aus Pritzwalk nach Offenburg.
0: Dann machen wir das auch gerne mit dem Sakko nach Monaco. Ronald, viele Grüße.
2: Ja.

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10: Heißer Ballott noch einmal. Jetzt hat er mich ein bisschen überrascht. Aber gut, das Wetter ist ja wolkig in dem ganzen Land eigentlich, von oben bis unten. Ab und zu mal gibt es Sonnenabschnitte, unter anderem in Villingen-Schwenningen bei der Manuela. Aber da hat es auch nur 16 Grad und das ist das Mindeste. Nee, stimmt gar nicht. In Thüringen, in Neuhaus am Rennweg bei Jan haben wir 13 Grad, aber wirklich viel weniger geht heute nicht. Nach oben geht es ein kleines bisschen, um die 20 Grad sind das Maximum, was jetzt um 18 Uhr noch da ist. Und morgen werden wir einigermaßen dasselbe Wetter haben. Ab und zu mal ein Regentropfen, ganz viele Wolken und ab und zu mal die Sonne, wie sie rauskommt. Es ist 18 Uhr.
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11: Ich bin Dominik Schweiger. Wer einen Skoda fährt, sollte mal bei seinem Autohändler anrufen. Der tschechische Autobauer ruft weltweit nämlich 1,7 Millionen Fahrzeuge zurück, 370.000 davon alleine in Deutschland. Grund ist laut Kraftfahrtbundesamt offenbar das gleiche Problem wie bei VW, Audi und Seat. Eine Schraube in der Lenkung kann abreißen und die Lenkung dann ausfallen lassen. Mit einem Bürgerfest haben in Bremen die zentralen Feierlichkeiten zum Tag der Deutschen Einheit begonnen. Es gibt Konzerte, Theater und Informationsstände aller Bundesländer. Auch beispielsweise der Bundesrat oder das Bundesverfassungsgericht stellen ihre Arbeit vor. Morgen folgt dann der offizielle Festakt. Bis Sonntag sind im ganzen Land hunderte Veranstaltungen geplant. Benzin und Diesel werden weltweit ja immer teurer. Deswegen haben sich die G7-Chefs, darunter auch Kanzler Merz, heute per Video zusammengeschaltet. Ihr Plan: 100 Millionen Barrel Rohöl sollen aus der Notreserve auf den Markt kommen. Ab sofort und über 4 Monate verteilt. Die endgültige Entscheidung trifft aber die Internationale Energieagentur. Wer schon länger Amazon Prime hat, sollte mal genauer auf seine Abbuchungen schauen. Der Bundesgerichtshof hat gestern eine Preiserhöhung von 2022 gekippt. Damals ist das Jahresabo knapp 21 Euro teurer geworden, ohne dass die Kunden ausdrücklich zustimmen mussten. Julia Wasselkopf erklärt, wie Betroffene ihr Geld zurückbekommen können.
12: Ja, als erstes würde ich prüfen, seit wann läuft mein Prime-Abo und habe ich seit September 2022 den höheren Preis bezahlt. Wer betroffen ist, kann die Rückzahlung dann selbst geltend machen. Zusätzlich läuft über die Verbraucherzentrale NRW ein Verfahren, für das sich Betroffene weiterhin registrieren können. Nach Angaben können Betroffene die vergangenen 3 Jahre geltend machen.
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James Brown. Living in America, hier bei Schwarzwaldradio. Kurz nach sechs, ein Stündchen haben wir noch gemeinsam vor uns. Dann kommt Ralf Hohn mit der 90er-Show heute Abend. Und da sind einige schöne Sachen drin. Ich habe mir seine Playlist schon mal angeguckt, was er vorhat. Das wird richtig, richtig lustig. Also auf jeden Fall dranbleiben hier bei Schwarzwaldradio. Und wenn wir bei James Brown sind hier, Living in America, war ja sein letzter großer Hit. Und mit James Brown verbindet man eigentlich nur eins: Funk. Es ist der Funk, es ist der Godfather of Funk und alles, was damit zu tun hat. Und er hat tatsächlich immer geschafft, mit die besten Musiker um sich zu scharen, die dann eben genau seinem Sound das letzte bisschen gegeben haben. Auch bei Living in America, da war einer dabei. Und je mehr ich über diesen Kerl rausfinde und rauslese, desto mehr bin ich fast überzeugt, dass er einer der vielseitigsten Gitarristen überhaupt war. Stevie Ray Vaughan, der wäre morgen 72 geworden, hat eben unter anderem auch bei Living in America von James Brown mitgespielt. Auch mit David Bowie hat er zusammengespielt und hat seine Soloplatten komplett dem Blues gewidmet. Also eine unfassbare Ikone an der Gitarre. Und er hat nochmal einen Song gemacht, der auch nochmal in so eine leicht andere Richtung geht. Sehr, sehr soulful, im wahrsten Sinne des Wortes. Das Soulful Dress von Marsha Ball mit Stevie Ray Vaughan an der Gitarre.

0: Guten Abend, hier ist Suse aus Rastow. Ich habe heute erfahren, dass mein guter Musikerfreund mit 88 Jahren nun im Pflegeheim verstorben ist. Ich habe ihn vor 2 Wochen das letzte Mal gesehen und nun hat er sich verabschiedet. Für ihn war Musik das Wichtigste in seinem Leben. Und er hat mir viel beigebracht, auch über das Leben. Und ich sitze jetzt hier und denke an ihn und würde mir wünschen, Music was my first love zu hören. Das würde ihm, glaube ich, sehr gut gefallen. Ich wünsche allen einen schönen Freitagabend und Erinnerungen, die glücklich machen. Tschüss.
1: Danke, Suse. Das waren wirklich schöne, schöne Worte und ich wollte sie einfach jetzt für sich stehen lassen, aber wollte trotzdem Danke sagen, dass du eben uns auch solche schönen Worte schickst und uns auch teilhaben lässt an dem, was gerade in dir vorgeht. Hier ist Music von John Miles. Für dich und für alle.

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1: Guten Abend, Klaus. Schöne Grüße aus Reisehof. Vielleicht hast du ja noch Lust, einen Song von Kiss reinzuquetschen. Let's put the X in Sex. Hätte ich voll Bock drauf, heute Abend den Song zu hören. Würde mich tierisch freuen. Ich wünsche dir ein schönes Wochenende. Mach Idiot.

Kiss, let's put the X in Sex. Ja, geht auch immer wieder. Kiss sind einfach eine großartige Kombo. Und wir gehen jetzt volle Kanne in die 80er, gleich mit zwei Titeln am Stück. Denn wir müssen auch noch ein bisschen Geburtstag feiern. Luke und Matt Goss, die wurden am Dienstag 58 Jahre alt. Kennt man beide auch unter dem Namen Bros. I Owe You Nothing, der kommt gleich. Aber zuerst ein Titel, der tatsächlich der fünfte Titel war, der bei MTV jemals gelaufen ist, also das Musikvideo dazu. Und ich habe den überhaupt nicht mehr auf dem Schirm gehabt. Little Susie's on the Top heißt er. Die Band ist PhD und es war die Band von Jim Diamond. Der wäre am Montag 73 geworden und ich dachte mir, diese Kombi aus Bros und Susie's Little on the Top von PhD passt doch eigentlich ziemlich perfekt. Hier bei Schwarzwaldradio an diesem Freitag und dann gehen wir gleich in die letzte halbe Stunde. Hui!

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Guns N' Roses hier bei Schwarzwaldradio. Yesterday's Use Your Illusion 2. Da war's drauf. Und es ist so eine ganz große Diskussion unter den Fans und auch Musikkritikern tatsächlich auch. Hätte Guns N' Roses nicht einfach vor genau 35 Jahren ein großes Album machen sollen und nicht zwei Alben? Und hätten damit eins der besten Alben aller Zeiten gemacht. Das wird wirklich diskutiert. Aber ich sag nein, es ist schon super. Ganz viele Songs eben von Guns N' Roses. Unter anderem eben diesen eben gehörten Yesterdays. Vor ziemlich genau 35 Jahren kamen beide Alben raus. Und ja, wir sind jetzt kurz vor dem Ende der Sendung. Und da hat mir die Bettina geschrieben. Die Bettina hat nämlich schon ganz lange nicht mehr Spliff und Carbonara gehört. Und ich habe mir gedacht, Mensch, heute Abend so eine richtig schöne Portion Carbonara. Da denke ich auch an meinen lieben Kollegen Helmer Litzke. Ah, der freut sich auch immer über eine richtig gute Carbonara. Und da dachte ich mir, hey, warum denn nicht? Spliff, Carbonara und ich esse heute Abend Carbonara. Machen wir so. Bitteschön, Bettina.

0: Mike and the Mechanics mit Sänger Paul Young. 1985, All I Need is a Miracle. Das haben sie in den 90ern als kleines Remaster nochmal rausgebracht. Aber die Originalversion ist doch in Tacken schöner. Und heute wird einer von genau Mike and the Mechanics, eben genau jener Mike, 76. Und deswegen
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0: Und Mike Rutherford hat ja nicht nur bei Mike and the Mechanics Gitarre gespielt und Bass gespielt. Nein, er war natürlich auch bei Genesis. Und zum Anlass seines Geburtstags habe ich mir gedacht, jetzt gibt's einen Genesis-Klassiker. Aber so einen richtigen, den man so gut wie nie im Radio hört, weil er eben so lang ist. Fifth of Firth. Ah. Und das werde ich ganz laut aufdrehen und ich hoffe, Sie auch. Alles Gute zum Geburtstag, Mike. Und jetzt lassen wir erstmal Genesis für sich sprechen.

ausklingen lassen. Firth of Fifths von Genesis, unsere Maxi zum Feierabend an diesem Freitag. Und jetzt übergebe ich gleich das Mikrofon an meinen lieben Kollegen Ralf Hohn. Die 90er-Show steht an und ich möchte mich verabschieden mit einem letzten Titel, eben auch aus den 90ern in der richtigen Vorbereitung auf das, was da jetzt gleich kommt beim Ralf. Und zwar, ich hab's versprochen, noch einen letzten Titel von Sting. 1993 hat er ihn rausgebracht und ist, finde ich, einer seiner besten. Fields of Gold.

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8: Ja, heute war es ja auch sehr, sehr wechselhaft. Viele, viele Wolken, aber doch ab und zu mal Sonne und ab und zu mal Regen. So wird es morgen auch werden. Dafür haben wir morgen früh richtig viel Nebel und sonst wirklich viele Wolken. Wolken, es ist meist trocken, aber im Mitte oder vom Westen zum Südwesten anders. Im Südwesten zur Mitte, so rum in Deutschland, Zapperlott nochmal, kann es auch einzelne Schauer geben. Aber Temperaturen so um die 17 bis 24 Grad. Im Moment ist die Temperatur ein bisschen runtergegangen. 16 Grad haben wir in Hamm bei der Edith, 17 in Dortmund bei der Silvia und in Unterbodnitz in Thüringen. Bei Sabrina sind es nur noch 12 Grad jetzt und da wird die Temperatur auch richtig runtergehen. Es wird auf jeden Fall einstellig werden. Es ist 19 Uhr.
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9: Ich bin Dominik Schweiger. Weltweit soll der Sprit an den Tankstellen günstiger werden und um das zu erreichen, greifen die G7-Staaten wie Deutschland, Frankreich und die USA auf die Ölnotreserven zurück. Ab sofort und über 4 Monate sollten 100 Millionen Barrel Rohöl freigegeben werden. Etwas, das in den letzten 60 Jahren erst

0: 6 Mal passiert ist. Tina Eck berichtet.
1: Damit ist ein von Präsident Trump angedrohter Diesel-Exportstopp erstmal vom Tisch. Nach dem Nahen Osten sind die USA nämlich Europas wichtigster Lieferant von Diesel. Nun soll die Freigabe der Reserven mit der Internationalen Energieagentur IEA abgestimmt werden, um möglicherweise zusätzliche Dieselfreigaben zu prüfen. Die endgültige Entscheidung liegt bei der Energieagentur.
0: Vom Tanken zur Versicherung. Bei Unfällen mit Leasingautos sollen künftig dieselben Regeln gelten wie bei privaten Wagen. Das plant Justizministerin Hubig. Bisher ist es nämlich so, dass Leasingfirmen vollen Schadensersatz vom Unfallverursacher verlangen konnten, auch wenn der Leasingfahrer mitschuldig war. Gleichzeitig sollen die Mindestversicherungssummen bei der Kfz-Haftpflicht verdoppelt werden auf bis zu 15 Millionen Euro. Dadurch könnten die Versicherungen etwas teurer werden. Die Zuckersteuer ist noch nicht abgeschrieben, zumindest wenn es nach der Bundesregierung geht. Erst gestern hatte das Kanzleramt einen Entwurf von Finanzminister Klingbeil gestoppt, der vorsieht, dass auf zuckerhaltige Getränke eine Steuer erhoben werden soll. Die Regierung hat jetzt klargestellt, sie halte grundsätzlich daran fest. Wie diese Steuer genau aussehen soll, wird noch zwischen den Ministerien abgestimmt. Weltweit haben letztes Jahr 5,8 Millionen geflüchtete Kinder keine Schule besuchen können. Das ist fast jedes zweite. Das zeigt ein neuer Bericht eines UN-Flüchtlingshilfswerks. Und es schiebt auch eine Warnung hinterher, weil im humanitären Bereich das Geld gekürzt wird, dürfte die Zahl der betroffenen Kinder noch weiter steigen. Bildung sei aber die Grundlage für die Integration und die Zukunft dieser Kinder.
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Girls, Young at Heart, Marcel aus Bremen, das war dein Musikwunsch und damit der Auftakt in die heutige Ausgabe der 90er-Show. Schönen Freitagabend bei uns bei Schwarzwaldradio, Oldies neu entdecken. Ich bin Ralf Hohn und ich freue mich wieder auf die nächsten beiden Stunden, die wieder sehr abwechslungsreich werden. Von der Musik her, die 90er, zum Teil ja doch so ein bisschen mit Ecken und Kanten, aber das war einfach die Zeit damals, ne? Und das spiegelt sich natürlich dann in so einer 2-Stunden-Sendung auch wieder. Natürlich schauen wir auch auf Geburtstage, zum Beispiel auf den von Sting. Der feiert nämlich heute seinen 75. Geburtstag, fühlt sich immer noch sehr jung, macht regelmäßig Yoga, also alles auch in bester Gesundheit bei ihm, wie er in einem Interview jetzt zu seinem Geburtstag erzählt hat. Heute Abend steht er übrigens in London auf der Bühne mit seinem Musical The Last Ship. Er tourt auch darüber hinaus noch durch Europa und Nordamerika, also der ist wirklich immer noch gut unterwegs und gut gefragt, der Mann. Wir gratulieren recht herzlich zum 75. Geburtstag mit einer Nummer aus den 90ern. Hier ist Sting und If I Ever Lose My Faith in You.

0: Der Musikwunsch von Stefan aus Seggebruch, White Town und Your Woman war, glaube ich, auch der einzige Hit dieses Projekts. Ein weiterer ist mir jetzt irgendwie auch nicht wirklich in Erinnerung. Aus 1997 kam dieser Titel. Freitagabend bei Schwarzwaldradio, das ist die 90er-Show. Und wir schauen mal auf den Titel, der heute vor genau 30 Jahren auf Platz 1 in Großbritannien war. Es geht um die Band Deep Blue Something. Mit Breakfast at Tiffany's waren sie in vielen Ländern erfolgreich. Aber die englische Plattenfirma hat sich erstmal geweigert, den Song aufzunehmen. Der Sänger bekam diese Antwort hier vom Plattenboss.
1: Congratulations on your success in the rest of the world.
2: Oh, jeez.
1: We just don't think it's going to work here. We're not going to release this.
0: Also herzlichen Glückwunsch für euren Erfolg, den ihr weltweit habt. Aber wir glauben, hier in England wird diese Platte nicht funktionieren. Deswegen werden wir sie erstmal nicht veröffentlichen. Ja, da haben sie sich aber dann wirklich deutlich getäuscht. Denn viele haben wahrscheinlich auch auf dem Importweg den Titel unter Umständen dann auch in Deutschland bestellt. Und der Titel wurde in England so langsam aber sicher erfolgreich. Und einige Wochen später hat sich die Plattenfirma in England dann doch nochmal entschieden, die Single auch dort rauszubringen. Und siehe da, heute vor 30 Jahren Nummer 1 in Großbritannien. Hier sind Deep Blue Something und Breakfast at Tiffany's. 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

Ein Titel, der über 30 Jahre später nach Erscheinen immer noch die Tanzflächen füllt. Corona, Rhythm of the Night, darf eigentlich auf keiner 90er-Jahre-Party fehlen. Adelheid aus Hasewinkel, das war dein Musikwunsch. Vielen Dank dafür. Ja, die Backstreet Boys, absoluter Wahnsinn, oder? Was sie momentan wieder für Rekorde brechen. Eigentlich, glaube ich, bräuchten die gar nicht mehr arbeiten zu gehen. Wenn jetzt ihre 10 Konzerte durch sind, dann können die sich wahrscheinlich zur Ruhe setzen. 400.000 Tickets sind verkauft worden für diese 10 Konzerte. Halbzeit war jetzt irgendwann im Laufe dieser Woche und Gabi aus Ludwigshafen war auch bei den Backstreet Boys in Düsseldorf und sagte, ich habe meine Tochter mitgenommen und es war wirklich wie vor 30 Jahren, nur dass ich jetzt ein bisschen älter bin und meine Tochter in dem Alter, in dem ich damals war. Und ich bin noch genauso dahingeschmolzen bei den Balladen der Backstreet Boys wie vor 30 Jahren. Mensch, liebe Gabi. Schön, dass ihr einen tollen Abend hattet und du hast dir natürlich auch eine dieser Schmachtballaden der Backstreet Boys gewünscht. Spiele ich dir gerne. I'll never break your heart. Hier sind die Beckys. Baby.

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Mitte der 90er hatte er ja die ein oder anderen Hits. What is Love und Live waren wohl die größten, aber das hier ist auch nochmal einer seiner Nachfolgehits gewesen. Rock My Heart, Hathaway haben wir gerade gehört. Das war der Musikwunsch von Mario aus Füssen. Ja, apropos Musikwunsch, wenn ihr euch was wünschen wollt, meine E-Mail-Adresse gebe ich euch mal an dieser Stelle. Dann könnt ihr Wünsche für die 90er-Show heute in einer Woche einreichen oder auch für die 80er schon am kommenden Dienstag. Die gibt es ja auch hier, die 80er-Show zwischen 19 und 21 Uhr bei Schwarzwaldradio. Wenn ihr Wünsche habt, dann schickt mir doch diese bitte einfach an ralf.hohn@schwarzwaldradio.com. Ralf mit F schreiben und dann .hohn, H-O-H-N. @schwarzwaldradio.com. Kommt garantiert an und ich werde schauen, was ich tun kann in Sachen Wunscherfüllung. Wir schauen mal auf unseren Geburtstagskalender. Michael Rutherford hat heute Geburtstag, wird heute 76, kennen wir natürlich durch Genesis und auch durch Mike and the Mechanics. Und da hören wir einen Titel, nämlich den Titelsong des Albums, das 1994 erschienen ist. Da sind dann auch noch so Songs drauf wie Back Over My Shoulder oder Another Cup of Coffee. Und auch der Titelsong, der mir persönlich auch ganz gut gefällt, wurde damals als Single veröffentlicht. Hier ist Mike and the Mechanics und Beggar on a Beach of Gold.

0: The Human League und Tell Me When. Philipp Oakey, Sänger und Songschreiber von The Human League, feiert heute 71. Geburtstag. Und mit dieser Nummer waren sie Mitte der 90er dann auch nach längerer Pause wieder in den Charts. In dieser Woche wurde das erfolgreichste Album von DJ Bobo, 30 Jahre, World in Motion, am 30. September 1996 hat er es veröffentlicht. Und er hat damals im Interview erzählt, dass er ja dieses Album auch ein Stück weit als seinen Imagewechsel gesehen hat.
1: Ich bin jetzt wirklich da, wo ich immer hin wollte. Ich habe sehr viel dafür gearbeitet, dass ich das Image vom reinen Dance, Eurodance-Künstler ein bisschen abschütteln konnte. Und bin sehr glücklich, dass ich jetzt musikalisch relativ frei bin. Ich darf eigentlich sehr viel machen. Und die Freiheit habe ich über die letzten Jahre bekommen.
0: World in Motion war das kommerziell erfolgreichste Album von DJ Bobo, war Platz 1 auch in den Schweizer Charts. Über 725.000 Exemplare sind davon verkauft worden. Und er ist aber trotzdem immer bodenständig geblieben.
1: Ich bin der nette Junge von nebenan. Ich bin nicht cool. Cool sind böse Leute. Leute,

0: die Fernseher aus dem Hotelzimmer schmeißen, die sind cool. Und dadurch, wenn man sich natürlich derart immer zurücknimmt, kommt das, dass man sehr oft unterschätzt wird. Ja, das spüre ich schon.
1: World Emotion, DJ Bobos erfolgreichstes Album vor 30 Jahren erschienen. Und eine Single-Auskopplung hören wir daraus. Hier ist DJ Bobo und It's My Life in der 90er-Show bei Schwarzwaldradio.

Schöne Grüße nach Biberach. Da sitzt Claudia und hat sich Mr. Raiffeisen Stimme Joe Cocker gewünscht mit Different Roads. 90er Show am Freitagabend hier bei uns bei Schwarzwald Radio. Und wir gehen ins Jahr 1994. Der Sänger Yusuf Ndur hat gestern seinen 67. Geburtstag gefeiert und kommerziell sehr erfolgreich wurde er 1994, hat mit der Sängerin Nene Cherry damals einen der Sommerhits 1994 beigesteuert. Zum 67. Geburtstag von Yusuf Ndur, hier sind Yusuf Ndur und Nene Cherry mit 7 Seconds.

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0: Einer der ganz großen Hits von Boyzone war das, mit dem wir in die zweite Stunde der 90er-Show gestartet sind. Aus 1998, No Matter What. Keith Duffy von Boyzone hatte vorgestern seinen 52. Geburtstag. Ich wünsche nochmal einen schönen Freitagabend. Freue mich, dass ihr dabei seid, hier bei uns in der 90er-Show. Und wie vielseitig die 90er sind und waren, zeigt sich jetzt auch wieder mit dem nächsten Musikwunsch von Ralf aus Höxter. Er hat sich Musik gewünscht aus dem Jahr 1993 und Sven Väth war ja nun wirklich einer derjenigen, die die Disco-Szene bzw. Club-Szene besser gesagt, ne? Beherrscht hat wie kaum ein anderer. Aus der Frankfurter Gegend gab es ja wirklich viele DJs, die dann ausgeschwärmt sind, nicht nur quer durch Deutschland, sondern auch Europa und weltweit. Damals auch in Verbindung mit Culture Beat und vielen anderen Projekten, die dort aus der Ecke kamen. Und Sven Väth war, wie gesagt, auch einer, der die Trance- und Clubszene damit bereichert hat. Und der ein oder andere Song hat es auch immer mal wieder ins Radio geschafft. El Esperanza aus dem Jahr 1993. Ralf aus Höxter, hier ist dein Musikwunsch.
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Das war der einzige Hit für Edwin Collins, aber auch über 30 Jahre danach immer noch gerne gehört. Girl Like You, Nils aus Radolfzell, das war dein Musikwunsch. Und wenn ihr auch Wünsche habt, ich gebe euch gerne nochmal meine E-Mail-Adresse. Die 90er Show heute in einer Woche oder die 80er Show am Dienstag ab 19 Uhr. Beide könnt ihr mit euren Musikwünschen bestücken, wenn ihr an mich schreibt, an ralf.hohn@schwarzwaldradio.com. Ralf mit F schreiben und dann .hohn, H-O-H-N, @schwarzwaldradio.com. Und so eine Nachricht habe ich bekommen von Elfi aus Borgsdorf und sie hat sich eine Nummer gewünscht aus dem Jahr 1995. Das war die Zeit, wo die Band Green Day dann auch so richtig groß rauskam. Da gab es auch so Titel wie Basket Case und einige andere. Und auch diese Nummer hier, When I Come Around. Liebe Elfi, dann Musikwunsch.

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Ja, ja, das ist auch schon wieder 35 Jahre her, war der Nummer 1 bei uns in Deutschland und der Musikwunsch von Michaela aus Neustadt, hier bei uns in der 90er-Show. Schönen Freitagabend, hoffe, ihr habt einen guten Start ins Wochenende. Ja, irgendwie ein bisschen schade, ne, dass wir ja um den Feiertag so ein bisschen beschissen werden morgen. Tag der Deutschen Einheit fällt auf den Samstag. Diejenigen, ja, die morgen vielleicht im Einzelhandel arbeiten müssten, ne, die haben dann auch frei, ne, aber trotzdem in der Gastronomie und überall wird ja auch wie an allen anderen Feiertagen gearbeitet. Also es sind ein paar, die davon profitieren, aber die Mehrheit, denke ich mal, in erster Linie nicht. Aber sei es drum, wir genießen trotzdem das Wochenende mit der 90er-Show am Freitagabend und einem Titel, der heute vor 31 Jahren Platz 1 in Großbritannien war. Hier sind Simply Red und Fairground.

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Robert aus Sindelfingen, Kim Sanders hast du dir gewünscht mit Show Me aus dem Jahr 1993 und damit haben wir mal wieder einen Ausflug in die Club- und Eurodance-Szene der 90er gemacht hier bei uns am Freitagabend. Wir schauen mal auf die Spice Girls, genauer gesagt eigentlich auf Gary Halliwell. Ich glaube, die war so mit die erste, ne, die damals so ein bisschen aus diesem Konstrukt ausgebrochen ist und ihre Solokarriere begonnen hat. Melanie C ist dann auch kurz danach gekommen, glaube ich, und dann irgendwie noch Mel B. Also das zog ja dann so das eine das andere nach sich. Aber das hier war im Jahr 1999 einer der frühen Erfolge für Gary Halliwell. Hier ist sie mit Lift Me Up und auch das ist ein Musikwunsch von Bianca aus Verden.

Großartig, oder? Das zeigt doch wieder, was in dieser Band gesteckt hat. Earth, Wind and Fire. Ich hatte auch das Vergnügen, sie ein, zwei Mal live zu erleben. Mit tollen Bläsersätzen auf der Bühne. Wahnsinnig gut, finde ich. Und aus dem Jahr 1993, das war der Musikwunsch von Guido aus Heppenheim. Und er hat mir auch geschrieben, er ist ein Fan von Earth, Wind and Fire, Cool and the Gang, Black Music, mag er unheimlich gerne. Sunday Morning, lieber Guido, großartig. Vielen, vielen Dank für diese tolle Idee. Ja, und jetzt ändern wir mal wieder so ein bisschen die Richtung. Es geht mal so in die Rock-Pop-Richtung. We Can Dance war das letzte Album von Genesis, das sie noch gemeinsam mit Phil Collins aufgenommen haben. Und Katharina aus Gerlingen hätte gerne einen der erfolgreichsten Single-Hits aus dieser Platte gehört, nämlich No Son of Mine. Hier sind Genesis. Well,

Henrike aus Cottbus, dein Musikwunsch war das von Robert Miles, One and One. 1996 kam der Titel raus, also auch schon wieder 30 Jahre her. Und das ist es dann auch schon mal wieder gewesen für diese Ausgabe der 90er Show. Vielen Dank für eure zahlreichen und auch tollen Musikwünsche, die das Programm wieder sehr abwechslungsreich gestaltet haben. Wir hören uns am Dienstagabend wieder, da gibt es die 80er Show ab 19 Uhr. Hier bei uns bei Schwarzwaldradio könnt ihr mir gerne eure Musikwünsche diesbezüglich zukommen lassen. Und einen Wunsch habe ich jetzt noch von TLC und No Scrubs. Und den Titel hat sich Rolf aus Hamburg gewünscht. Ich wünsche euch ein schönes Wochenende. Morgen einen schönen Tag der Deutschen Einheit. Und sage Tschüss bis Dienstag. Ich bin Ralf Hohn.

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13: Ich bin Dominik Schweiger. Benzin und Diesel werden weltweit ja immer teurer. Deswegen haben sich die G7-Chefs, darunter auch Kanzler Merz, heute per Video zusammengeschaltet. Ihr Plan: 100 Millionen Barrel Rohöl sollen aus der Notreserve auf den Markt kommen. Ab sofort und über 4 Monate verteilt. Die endgültige Entscheidung trifft aber die Internationale Energieagentur. Deutschland feiert morgen 36 Jahre Wiedervereinigung. Die offiziellen Feierlichkeiten zum Tag der Deutschen Einheit laufen bereits seit heute. In Bremen steigt seit dem Nachmittag ein großes Bürgerfest. Der offizielle Teil folgt dann morgen. In ganz Deutschland sind mehr als 700 Veranstaltungen geplant. Thomas Bliskin berichtet.
14: Erwartet werden rund 400.000 Besucherinnen und Besucher. In der Innenstadt und am Weserufer gibt es kostenlose Konzerte, Diskussionen, Führungen und Ausstellungen. Auch Bundesrat, Bundestag, Bundesregierung und Bundesverfassungsgericht stellen ihre Arbeit vor. Das Motto der Feierlichkeiten lautet: Viele Stärken, ein Land.
13: Ein Herbststurm und starke Regenfälle halten viele griechische Inseln in Atem und haben auch schon mehrere Menschenleben gekostet. Eine 58-jährige deutsche Touristin wurde auf Rhodos von

0: einem Blitz getroffen und getötet. Ihr Ehemann wurde leicht verletzt. Auf Kreta ist ein Hirte von Wassermassen erfasst worden und ertrunken, so die örtliche Polizei. Der Sturm soll laut Wetterdienst bis Sonntag anhalten. Die deutschen Sportlerinnen und Sportler sollen wieder mehr Medaillen auf Eis und Schnee gewinnen. Dafür pumpt der Bund jetzt mehr Geld in den deutschen Wintersport. Die Spitzenverbände bekommen laut Bundeskanzleramt im kommenden Jahr über 30 Millionen Euro vom Bund, um sich auf die Olympischen Winterspiele 2030 in den französischen Alpen vorzubereiten. Das Ziel: Deutschland soll im Medaillenspiegel wieder unter die Top 3 kommen.
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1: Ich bin Hendrik Daum. Wer einen Skoda fährt, der sollte jetzt dringend bei seinem Autohändler anrufen, denn der tschechische Autobauer ruft weltweit 1,7 Millionen Fahrzeuge zurück, 370.000 davon alleine in Deutschland. Grund ist laut Kraftfahrtbundesamt offenbar das gleiche Problem wie bei VW, Audi und Seat. Eine Schraube in der Lenkung kann abreißen und die Lenkung dadurch ausfallen lassen. Und wir bleiben beim Thema Auto. Weltweit soll der Sprit an den Tankstellen günstiger werden. Und um das zu erreichen, greifen die G7-Staaten wie Deutschland, Frankreich und die USA auf Ölnotreserven zurück. Ab sofort und über 4 Monate sollen 100 Millionen Barrel Rohöl freigegeben werden. Tina Eck berichtet.
2: Damit ist ein von Präsident Trump angedrohter Diesel-Exportstopp erstmal vom Tisch. Nach dem Nahen Osten sind die USA nämlich Europas wichtigster Lieferant von Diesel. Nun soll die Freigabe der Reserven mit der Internationalen Energieagentur IEA abgestimmt werden, um möglicherweise zusätzliche Dieselfreigaben zu prüfen. Die endgültige Entscheidung liegt bei der Energieagentur.
1: In Bremen haben die zentralen Feiern zum morgigen Tag der Deutschen Einheit begonnen. Bis Sonntag läuft ein großes Bürgerfest mit Konzerten, Theater und Diskussionen. Es gibt Informationsstände aller Bundesländer, auch Institutionen wie der Bundesrat oder das Bundesverfassungsgericht stellen ihre Arbeit vor. Bremen erwartet mehr als 400.000 Festgäste. Kreta und andere Inseln der Ägäis kämpfen zurzeit mit einem schweren Herbststurm und starken Regenfällen. Auf Rhodos wurde eine 58-jährige deutsche Touristin am Strand von einem Blitz getroffen und getötet. Ihr Ehemann erlitt nur leichte Verletzungen. An den Küsten wurden außerdem Autos ins Meer gespült, viele Brücken und Straßen sind zerstört. Der griechische Wetterdienst geht davon aus, dass das Unwetter noch mindestens 2 Tage anhalten wird.
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1: 2. Oktober 1995. Lunis steigen mit I Got Five On It in die Charts ein. Worum es im Song geht? Sagen wir es mal so. Jagmouth und Numskull von Lunis konsumieren neben Alkohol wohl auch noch sehr gerne andere Drogen, wie zum Beispiel Marihuana. Und genau darum geht es in dem Song. Sie erzählen, wie sie es kaufen, rauchen, teilen und verkaufen. Der Song ist die erste Singleauskopplung aus dem Album Operation Stacola. Und das mit Erfolg. In Deutschland erreicht der Song Platz 2 der Singlecharts. Insgesamt hält er sich 29 Wochen gelistet. Und egal, ob man das gut findet, worüber die beiden singen oder nicht, die Melodie, die ist einfach so richtig eingängig. Und der Song macht irgendwie auch ein bisschen abhängig.

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8: Ich bin Hendrik Daum. In Bremen haben die zentralen Feiern zum morgigen Tag der Deutschen Einheit begonnen. Bis Sonntag läuft ein großes Bürgerfest mit Konzerten, Theater und Diskussionen. Es gibt Informationsstände aller Bundesländer. Auch Institutionen wie der Bundesrat oder das Bundesverfassungsgericht stellen ihre Arbeit vor. Bremen erwartet mehr als 400.000 Festgäste. Wer einen Skoda fährt, der sollte jetzt dringend bei seinem Autohändler anrufen, denn der tschechische Autobauer ruft weltweit 1,7 Millionen Fahrzeuge zurück, 370.000 davon alleine bei uns in Deutschland. Grund ist laut Kraftfahrtbundesamt offenbar das gleiche Problem wie bei VW, Audi und Seat. Eine Schraube in der Lenkung kann abreißen und die Lenkung dadurch ausfallen lassen. Zum vierten Mal in nur 6 Jahren hat die Warenhauskette Galeria Insolvenz angemeldet. Die 12.000 Beschäftigten stehen vor einer völlig ungewissen Zukunft, kritisiert Verdi-Handelsvorständin Silke Zimmer. Sie spricht von haarsträubenden Managementfehlern. Tanja Wagner mit den Einzelheiten.
9: Die Warenhauskette habe nicht mal Gründe für die Insolvenz angegeben, ereifert sich Zimmer. Nachhaltige Investitionen, die die Zukunft der Standorte sichern, habe es in den letzten Jahren jedenfalls nicht gegeben. Die Beschäftigten bräuchten einen Plan und keine Nebelkerzen. Experten sind sich aber sicher, Galeria könnte auch diese Insolvenz und vielleicht noch eine weitere überstehen, mit weniger Filialen und dem richtigen Eigentümer. Auch brauche es ein neues Konzept mit Drittpartnern, wo Käufer nicht nur shoppen, sondern sich wohlfühlen und etwas erleben könnten.
8: Kreta und andere Inseln der Ägäis kämpfen zurzeit mit einem schweren Herbststurm und starken Regenfällen. Auf Rhodos wurde eine 58-jährige deutsche Touristin am Strand von einem Blitz getroffen und getötet. Ihr Ehemann erlitt nur leichte Verletzungen. An den Küsten wurden außerdem Autos ins Meer gespült. Viele Brücken und Straßen sind zerstört. Der griechische Wetterdienst geht davon aus, dass das Unwetter noch mindestens 2 Tage anhalten wird.
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11: Bonsoir. Unser heutiger Gast ist Schweizer. Er ist Doktor und er ist gelernter Opernsänger. Allerdings singt er keine Opern, sondern ganz andere Dinge. Was genau, das sagt er uns gleich. Höchstpersönlich. Zu Gast ist Roger Stein. Viel Vergnügen.

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1: Jérôme Brunel hier und außerdem mit dabei ist Andreas Zimmer. Hallo Andi.
2: Andreas Zimmer hier. Hallo ja. Jérôme.
1: Das machst du heute aber sehr ruhig und gepflegt.
2: Ich kann auch seriös.
1: Ja, offensichtlich. Warum hast du das noch nie gezeigt, dass du auch seriös kannst?
2: Mann, ich bin ein Journalist, da muss ich es doch immer zeigen. Ich bin öffentlich-rechtlicher Journalist, da muss man doch immer seriös sein. Da wird auch nicht gelacht, da wird in den Keller gegangen
1: genau. Und
2: die Tür ist zugesperrt und das Licht ausgemacht und dann vielleicht.
1: Gut, wir haben heute einen Gast, der sitzt nicht in Deutschland. Das hatten wir auch schon mal, dass unsere Gäste im Ausland saßen. Der sitzt noch nicht mal in der Europäischen Union.
2: Er sitzt heute in der Europäischen Union.
1: Er ist in Italien.
2: Er
1: ist gerade dann sitzt er in der Europäischen Union. Da sitzt er aber normalerweise nicht, denn normalerweise sitzt er nämlich in der Schweiz. Die gehört zwar zu Europa, aber nicht zur Europäischen Union. Herzlich willkommen, Roger Stein.
3: Ja, vielen Dank für die Einladung. Schön, dass ich hier sein darf.
1: Und du bist waschechter Schweizer.
3: Ja, das stimmt. Also ich kann so richtig voll Schweizerdeutsch reden. Also eigentlich ist Schweizerdeutsch einfach Deutsch 1.0,
1: ja. Weil
3: es ist eigentlich Mittelhochdeutsch, weil so kleine Bergvölker haben halt wichtige Entwicklungen sprachlich verpasst.
1: Ich liebe diesen Akzent. Aber was ich mich immer wundere, ist, dass die Schweizer immer den Satz beenden mit "Oh doch, warum?"
3: Ja, ich glaube, die Schweizer sind in der Kommunikation sehr höflich. Mhm. Und das "oder" heißt eigentlich, ich bin jetzt fertig mit Reden. Und das
1: möchte ich jetzt mitteilen.
3: Und dann ist man ja auch sehr langsam. Und dann weiß das Gegenüber, oder, jetzt ist fertig, jetzt ist das Gegenüber.
2: Die Amis haben das falsch verstanden. Die haben nämlich nicht oder gesagt, sondern sie sagten immer Roger.
1: Und du bist Musiker.
3: Genau. Ich bin von der Schweiz eigentlich ausgewandert nach Wien zuerst. Mhm. 12 Jahre Wien und dann von Wien nach Berlin. Und jetzt hat man so verschiedene kleine Homebases.
2: Okay. Haben die, das sind ja tatsächlich Schweiz, Österreich und Deutschland. Wie hat das Einfluss auf dein Songwriting, auf deine Musik genommen? Hört man das?
3: Ja, ich glaube extrem. Zum einen glaube ich, dass ich einen gewissen österreichischen Einschlag einfach nicht mehr wegkriege, obwohl ich 12 Jahre in Berlin gelebt habe. Aber irgendwie habe ich das Süddeutsche nicht mehr ganz wegbekommen. Ich weiß einfach nicht, warum. Das andere ist, ich glaube, dieses Dreifachdenken. Die Wiener, also ich bin tatsächlich durchs Studium halt einfach sehr Wien sozialisiert. Und der Wiener hat ja diesen Akkord des Missverständnisses in der Kommunikation. Das heißt, man spricht eigentlich nie über die Sache selbst, sondern man versucht sich auf möglichst vielen Ebenen unterschiedlich misszuverstehen. Und das kann politisch, sexuell, sozial, ja, und natürlich auch sachlich sein. Und das nennt man dann Wiener Schmäh, wenn man eigentlich Aussagen macht, die man auf möglichst unterschiedlichen Ebenen deuten kann. Und wenn man Songs schreibt, spielt sowas schon auch eine Rolle, weil man natürlich eigentlich, also das Wichtige auch bei Literatur oder bei vielen Sachen, ist, steht ja oft zwischen den Zeilen. Ich muss dem Zuhörer ja nicht sagen, was er denken soll. Sondern ich muss ja dem Zuhörer Raum geben manchmal, um selber zu denken.
1: Du hast studiert und du hast das Studium auch abgeschlossen mit einem Dr. Phil. Und du hast deine Dissertation geschrieben über das deutsche Dirnenlied. Also Dirne ist ja eine Prostituierte, ne?
3: Genau.
1: Und hast es mit Bestnote abgeschlossen. Das finde ich alles ziemlich schräg.
3: Ja, das ist ziemlich schräg. Ja, man müsste natürlich sagen, als Künstler müsste man eigentlich rebellieren und alles hinschmeißen oder zumindest nach dem ersten Studienabschnitt abbrechen. Das stimmt aber, wenn man genau hinguckt, bei vielen Künstlern nicht. Gibt ja x Künstler, die ihre Studien erfolgreich beendet haben. Da muss ich auch, wir haben jetzt gerade wieder, habe ich mir eine Ausstellung angeguckt in Nizza, und zwar Matisse, und dachte, was hat Matisse eigentlich gelernt? Jurist. Also es war wahnsinnig verblüffend, Goethe war ja auch Jurist, das ist wahnsinnig verblüffend, wie viel Künstler Juristen waren. Insofern
1: interessant finde ich auch, dass du Anfang der 80er Jahre angefangen hast, Musik zu machen, und zwar an einem amerikanischen Western-Piano.
3: Ja.
1: Ich habe noch nie von einem amerikanischen Western-Piano gehört. Erklär mir mal, was der Unterschied ist zwischen einem amerikanischen Western-Piano und einem Klavier.
3: Es war einfach das Billigste. Es ist deswegen ein amerikanisches, weil mein Onkel hat damals in Kalifornien gearbeitet, also mein Patenonkel, und hat es irgendwie geschafft, dass... war lange drüben und hat dann drüben ein Klavier gekauft, aber es war wirklich ein billiges Klavier, das allerbilligste Modell, und hat es irgendwie geschafft, er war bei der Swissair und die holländische KLM hat ihm umsonst, ich weiß nicht, ob das heute noch geht, einfach gesagt, ja, das Auto und das Klavier, das nehmen wir mit, das ist gar kein Ding. Das hat man in den 80er-Jahren noch so machen können, hat gesagt, du, ich habe noch ein Wohnrad und wir kennen uns, wir arbeiten ja eigentlich in ähnlichen Betrieben, nehmen wir das umsonst mit. Und die KLM, die Holländer, haben ihm das umsonst in die Schweiz geflogen, Und ich habe das Klavier gekriegt und das, man hat an dem Klavier auch den Flug gemerkt. Also dass das natürlich, das ist geflogen, das war eher, es war relativ nah an einem Honky-Tonk. Das hat mich aber nicht so gestört, weil ich habe da eh einfach angefangen mit Rock'n'Roll drauf. Gab dann später, gab es ein besseres, weil bei, wenn man dann ein bisschen Brahms spielt, dann tut einem das Honky-Tonk, der Honky-Tonk-Klang doch weh. Ja.

0: Schwarzwaldradio hier. Roger Stein aus der Schweiz ist bei uns zu Gast und du hast nicht nur Klavier gespielt, sondern du hast auch Operngesang studiert. Das heißt, du kannst dich hinstellen und eine Oper für uns singen. Mach mal!
1: Nein. Ein Mädchen oder Weibchen wünscht Papageno sich. Also natürlich Mozart Zauberflöte geht natürlich immer. Ja. Don Giovanni würde auch noch gehen. Ich habe aber immer einfaches Fach gesungen. Ich war ein guter Buffo. Man muss auch immer wissen, was kann man und was kann man nicht. Und ich war zum Beispiel, ihr merkt das schon, ich würde keinen guten Heldentenor abgeben. Und auch keinen guten Heldenbariton. Da fehlt mir auch einfach die Heldenseele dafür. Ich glaube, man muss auch, und das kann ich gut, man muss auch verlieren können, und das kann der Buffo. Also der Buffo kann eigentlich ein bisschen überheblich in eine Sache hineinspringen, ich bin ja auch wieder, dann springt man mal ins Wasser hinein. Also ich denke mir immer, meine Lieblingsfigur, auch die biblische Lieblingsfigur, ist eigentlich Petrus. Weil Petrus sagt so, boah, schau, Jesus geht übers Wasser, und ich bin so der Typ, der Petrus auch, ach, kann ich auch, und geht so den halben Weg und merkt, Scheiße, dann beginnt er zu zweifeln und dann wird er nass. Platsch. Ja, also das kann ich einfach innerlich total gut nachvollziehen. Ich kann mich auch viel mehr mit so einem Petrus identifizieren oder sagen, ja, ich würde dich nie verraten, und ups, ich verrate dich doch. Also so ist so schlimm jetzt nicht. Aber dass man mal reinspringt und dann etwas nicht klappt, und das kann ein Buffo gut, und das muss man auch einfach auch wissen. Buffo ist ja einfach das humoreske Fach in der Oper, und das gibt's aber auch sonst im Theater. Es gibt eigentlich in jedem Theaterstück, bei den klassischen Theater gibt's immer einen Buffo, der das Ganze ein bisschen aufweicht, ob das jetzt in der Fledermaus der Frosch ist oder der Papageno. Und wenn einem das Fach liegt, dann muss man auch wissen, dass man diese Nummer, das habe ich oft im Studium gesehen, dass Leute das gesungen haben oder singen wollten, was sie schön fanden oder was sie wirklich singen wollten. Und man muss aber manchmal dann auch erkennen, was kann ich, wofür bin ich der Typ? Und das zu erkennen und dann zu sagen, ja, ich singe halt dann die schönen Sachen zu Hause.
0: Unter der Dusche, so wie ich?
1: Oh, ja, so wie ich auch. Weil tatsächlich, wenn Publikum ist da, und das hat man in Wien gut gelernt, fand ich, an der Musikhochschule. Die waren da sehr pragmatisch und gesagt, von dir will das Publikum einfach das und das nicht, weil sie dir das nicht glauben. Und wenn ich jetzt da ein Heldentenor oder einen Heldenbariton machen würde, würde man mir das einfach nicht glauben. Ich glaube, von der Seele her nicht. Hm. Während dem Buffo glaubt man mir immer.
2: Aber ich habe mal eine Frage. Du hast ja jetzt tatsächlich promoviert in Literatur wahrscheinlich, also Doktorfilm.
1: Theaterwissenschaften.
2: Theaterwissenschaften. Du bist gelernter Opernsänger, und dennoch hast du dich letztlich für den Beruf des Singer-Songwriters entschieden. Du hättest was Gescheites, was Rechts werden können, und bist dann doch irgendwie den ungewöhnlichen Weg gegangen.
1: Ja, ich glaube, das andere waren, das wusste ich immer, dass ich eigentlich Singer-Songwriter, dass dafür mein Herz brennt. Also ich fand's unglaublich bereichernd, Musik studieren zu dürfen in Wien. Ich habe aber immer gewusst, dass ich das de facto nur als Stufe auf dem Weg zu meinem eigenen Singer-Songwriter-Tum mache. Und da gibt's, das wurde auch sehr begrüßt. Also es haben auch Leute gewusst, dass ich nicht Opernsänger werden will und dass ich das nicht das komplette Karriere anstrebe. Und das ist übrigens auch das Schöne. Ich hatte in Zürich im Konservatorium, wollte ich Musik studieren, habe überlegt, Gesang oder Klavier. Man muss einfach wissen, Klavier muss man viel mehr üben. Muss man einfach pragmatisch sehen. Auch das, wenn du Klavier studieren willst, auch in Wien, hast du die japanische Konkurrenz und die asiatische Konkurrenz ist so hart. Die spielen dir einfach den Stuhl unter dem Hintern weg, weil sie so technisch gut sind. Da müsste man so viel üben. Jetzt kommen wir wieder zum Pragmatischen. Wenn du einen Don Giovanni verkörpern willst, dann will man halt, man will einen Mitteleuropäer, der 1,85 ist und halbwegs mitteleuropäisch ausschaut. Da hast du also schon Vorteile. Da musst du gar nicht so gut singen. Und im Gesang kann man 2 Stunden üben pro Tag im Grunde. Du kannst nicht mehr.
2: Ja. Auch sehr nachbarschonend. Also die sind dann sicher dankbar, wenn du lieber nur 2 Stunden singst, als 5 Stunden Klavier spielst.
1: Absolut. Und ich wollte irgendein seriöses Musikstudium. Wenn das alles nicht geklappt hätte, hätte ich vermutlich noch Wiener Oboe studiert. Weil Wiener Oboe, da nehmen sie dich, solange du einen Puls hast. Weil Wiener Oboe, es gibt ja nur noch 3 Orchester auf der Welt, die Wiener Oboe spielen. Alle anderen Orchester spielen französische. Und die unterscheidet sich einfach deutlich von der Wiener Oboe. Und deswegen wollen sie einfach, dass das Instrument, und weil das spielen die Wiener Philharmoniker, die niederösterreichischen Tonkünstler und die Wiener Symphoniker, und die wollen einfach, dass das Instrument nicht ausstirbt, was ich total verstehe. Aber da nehmen sie einfach jeden.

0: Schwarzwaldradio hier und zu Gast ist Roger Stein aus der Schweiz und der gar nicht in der Schweiz lebt, aber aus der Schweiz kommt und Schweizer Bürger ist, haben wir alles schon gelernt und der auch uns Musik mitgebracht hat, denn jeder, der bei uns zu Gast ist, darf ein Stück Musik mitbringen, das ihm irgendwie wichtig ist, das ihn irgendwie beeinflusst hat. Und was hast du uns ausgesucht?
1: Ich habe ausgesucht, da müssen die Hörer halt durch, ich habe ausgesucht ein ganz kurzes Chanson, das ist glaube ich 1:30 von dem Schweizer Chansonnier Manny Matta. Den kennt man jetzt außerhalb der Schweiz vielleicht nicht so, aber er hat relativ viel von Georges Brassens übernommen an Melodie und hat auch ganz kleine, im Französischen Yvette Gilbert, eine große französische Chansonnière, hat mal gesagt, dass das Chanson ist ja eigentlich un drame condensé, also ein kondensiertes Drama. Und Manny Matta ist es gelungen, solche kondensierten Dramen eigentlich in Chansons zu packen. Und das macht er sehr gut. Und eines davon ist eben dieser Alpenflug. Es sind eigentlich zwei Freunde, die miteinander in ein Flugzeug steigen und fliegen. Und der eine ist der Pilot und hinten sitzt der Passagier. Und der Passagier sieht, dass das Benzin ausgeht. Und das sagt er dem Piloten. Aber weil der Motor so laut ist, versteht es der Pilot nicht. Und es beginnt halt ein Dialog, worin sich beide eigentlich nur fluchend unterhalten. Sie verstehen sich aber nicht. Und beide rufen, ich verstehe dich nicht, es gipfelt, es schaukelt sich so hoch mit sehr schönen lokalen Schimpfwörtern. Und am Schluss geht das Benzin aus. Und da gibt es halt die schöne Zeile, da auf einmal wird es plötzlich still, nämlich weil das Benzin ausgeht. Und jetzt, wo man es hat verstanden, haben sie beide nichts mehr gesagt. Und als man es jetzt verstanden hätte, waren sie beide still. Und das ist ja bei vielen Problemen so. Manchmal schaukelt man sich über ein Sekundärproblem hoch. Und es steckt sehr viel Weisheit, finde ich, in so kleinen dramatischen Chansons. Und das war für mich eines der Chansons, die ich unglaublich geliebt habe und die mich auch angeregt haben dazu, selber anzufangen, auf der Ukulele Songs zu schreiben. Und das waren eigentlich meine Vorbilder. Also ich habe ganz klar im Dialekt angefangen.
2: Wobei, es gibt auch wieder Beziehungen zwischen dir und dem Herrn Matta. Denn es sind keine verwandtschaftlichen Beziehungen. Er ist studierter, promovierter Jurist gewesen. Also hat er tagsüber in der Kanzlei geschuftet, war was Richtiges. Und dann hat er sich abends hingesetzt und hat seine Songs zum Besten gegeben.
0: Wir hören rein.
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0: Schwarzwaldradio hier und zu Gast ist Rudi Stein. Und ich habe ein bisschen nachrecherchiert. Es gibt auch eine Verbindung zwischen dir und Konstantin Wecker.
1: Ja, ich bin ja auf seinem Label und wir sind seit, glaube ich, jetzt 20 Jahren befreundet. Und auch sehr schön, weil es hat eigentlich angefangen, weil ich hatte ein ganz anderes Projekt. Ich hatte Wortfront, dieses Wortfront-Projekt mit meiner damaligen Partnerin Sandra Kreisler. Und der Konstantin hat mich eigentlich, ich habe ihn kennengelernt, habe ihm meine Songs geschickt und er hat mich eigentlich ermutigt, auch mal eine Soloplatte zu machen. Und hat gesagt, du, übrigens, ich gründe ein Label, ich glaube, das war 2011, ich gründe ein Label und magst du nicht auf meinem Label eine Platte machen? Und das fand ich total schön von ihm und es hat mich unglaublich motiviert. Und dann hat er mich auf Tour mitgenommen, dann hat er auch Labeltouren gemacht. Das war richtig, richtig toll und vor allem einfach unglaublich ermutigend, weil es ist ja manchmal, man springt ja nicht immer rein, sondern man braucht ja auch Leute, die sagen, hey, voll schön. Und das, finde ich, hat zum Beispiel, gibt es nicht so viele. Kurzer Exkurs zur Oper. In der Oper hast du immer wieder, dass tolle Stars auch unterrichten, weil sie nämlich das Feuer weitertragen und die Flamme weitergeben. Und das hast du in der Liedermacher-Szene wenig, weil die Leute sehr oft ihr eigenes Süppchen kochen und oder eitel sind und das nicht so weitergeben oder auch aus Angst. Ja. Und da muss ich schon sagen, Konstantin ist einer der wenigen gewesen, der immer wieder andere Künstler gefördert hat und einfach mit auf die Bühne genommen hat, weil er, das vielleicht liegt es auch daran, weil er natürlich auch keine Angst haben musste, ja, andere Leute zu fördern, wenn du es kannst. Und da habe ich einfach einen unglaublichen Respekt vor ihm und schätze ihn auch immer noch und bin auch stolz, dass wir befreundet sind.
2: Bist du immer noch auf seinem Label?
1: Ich bin immer noch auf seinem Label, die Platte ist auch auf seinem Label, ja.

0: Schwarzwaldradio hier. Roger Stein ist bei uns zu Gast. Und
1: Jerome, du hast sicher auch was dabei.
0: Ja, komm, und zwar von Kate Bush. Was denkst du, was habe ich mir da ausgesucht?
1: Von Kate Bush gibt es so viele Titel und ausgesprochen tolle Titel. Ich kann das nicht raten.
0: Also ich habe mir Cloud Busting ausgesucht und ich habe dazu gar keine große Geschichte. Ist erschienen 1985. Da war ich noch ziemlich jung. Ich fand es einfach geil mit den Geigen und habe mir das deswegen ausgesucht. Mehr habe ich eigentlich gar nicht heute dazu zu erzählen. Aber ich bin mir ganz sicher, dass du noch ein paar Sachen über den Titel weißt.
1: Über Cloud Busting jetzt auch nicht. Ich fand ihn jetzt, Kate hat ganz andere, viel tollere Sachen gemacht.
0: Und du bist, glaube ich, ziemlich verliebt in Kate Bush, oder?
1: Ich war mal ziemlich verliebt, ja. Ich glaube, ich habe das schon erzählt. Man kriegt ja denn als Radiojournalist, damals war ich bei RTL Radio als Volontär, also sprich in der Ausbildung zum Journalisten, und hatte gute Beziehungen zu allen Plattenfirmen auch.
0: Und wolltest sie haben und der hat sich einfach nur kaputt gelacht über dich, als du gesagt hast, dass du sie gerne mal interviewen möchtest.
1: Ja, ohne er. Ich wollte sie wirklich nur interviewen, ja. Tatsächlich, ja, ich habe sie nie zum Interview gekriegt. Später habe ich dann erfahren, sie ist, glaube ich, nicht so der Freund von Interviews. Das war nicht persönlich gemeint.
0: Okay, hast ja nochmal Glück gehabt. Roger, hast du eine Beziehung zur Musik von Kate Bush?
2: Weniger, schätze ich, aber jetzt zum Beispiel nicht so, wie ich es zu anderen. Ich habe gerade so, sie wäre mir jetzt bei meiner Aussuch, bei meiner Titelwahl heute nicht eingefallen, weil da war ich habe tatsächlich ein bisschen geschwankt zwischen diesen ganz frühen Titeln, die mich beschäftigt haben, aber dann hatte ich auch eine totale Queen-Phase, wo ich insbesondere von den unbekannten Alben, auch von den, also man weiß ja nicht, Roger Taylor hat ja auch 3 tolle instrumentale Alben gemacht, die mega klingen. Das sind einfach, da habe ich mir noch überlegt, ob ich was aussuche, aber das hat mich eigentlich, da bin ich erst später drauf gestoßen. Das finde ich aber auch schön, wenn du bei Künstlern eintauchst und etwas mehr suchst und dich mehr damit beschäftigst und da, wenn sich das dann so verzweigt, so wie die Adern eines Blattes, dass du merkst, ah, da gibt es noch viel, viel mehr und ach, ja gut, also ist jetzt, ich glaube, wenn man Musik macht und Liebhaber ist, dann ist man natürlich, man ist ja gleichzeitig Produzent und Fan immer auch. Also natürlich bin ich von ganz, ganz vielen Leuten auch immer Fan. Das ist ja normal, glaube ich.
1: Weiß ich nicht. Also ich habe ja tatsächlich als Jugendlicher auch Bands gehabt, von denen ich Fans war. Aber ich habe dann bald bemerkt, also meine Oberlieblingsband habe ich auf jeden Tisch in der Schule geschrieben und dann dahinter wurden es immer mehr. Plötzlich tauchte der Keyboarder von der Band aus, der rausgeflogen war. Dann tauchte eine deutsche Band auf. Dann tauchte noch eine weite englische Band auf. Und es wurden immer mehr und ich wusste gar nicht mehr, wer ist denn nun mein absoluter Lieblingskünstler? Und irgendwann fing ich an zu denken, das schränkt mich eigentlich ein bisschen ein, wenn ich mich nur auf diese Lieblingskünstler konzentriere, verliere ich andere Künstler total aus dem Fokus, was ich gar nicht wollte, denn ich war immer sehr interessiert an allen möglichen Musikrichtungen und deswegen kann ich heute sagen, ich habe gar keine Lieblingsband.
2: Nein, aber du kannst natürlich, aber das ist ja eigentlich das, was du machst. Man beschäftigt sich doch mit etwas, das ist ja das Gleiche, wie wenn man sich mit einem Autor oder mit Werken beschäftigt. Man kippt mal rein, man kann ja nicht immer gleichzeitig alles anhören. Ja. Und dann der Nächste und das ist ja eigentlich bereichernd. Und dann wieder neue Perspektiven und dann vielleicht kommt man dann nach 10 Jahren auf das Alte, was einen beschäftigt hat, zurück und sieht das unter anderen Perspektiven.
1: Dafür gibt es auch Beispiele bei mir, zum Beispiel Jerome.

0: Oben genau.
1: So wie ich mich zum Beispiel mit Clannad, einer irischen Band, beschäftigt habe. Und dann merkst du plötzlich, oh, dann hat ja die eine, heißt Enya, die hat dann auch einen Hit gehabt. Und dann gibt es noch Maire Brennan und dann gibt es noch die. Und dann verzweigt sich das und ist eine tolle Sache, ja.
0: Aber bei mir gibt es ganz konkrete, die Beatles, die fand ich als Jugendlicher toll. Aber eben nur die Songs, die auf dem roten Doppelalbum drauf waren. Mit dem blauen hatte ich so ein bisschen meine...

0: sich auf die Fahnen geschrieben gehabt, wir spielen die Beatles-Musik dieser Alben, die sie nie live gespielt haben, so live, wie sie im Studio aufgenommen worden sind. Also tatsächlich Noten, Instrumenten und weiß ich nicht, alles gerecht. Das war nicht eine Beatles-Coverband, sondern sie haben das quasi als klassisches Werk genommen, alles notiert, was sie hatten und haben es mit riesiger Band auf die Bühne gebracht, in einer unglaublich tollen Qualität, fast so wie auf Platte. Und das hat mich ganz neu zu den Beatles gebracht und ich habe viele, viele schöne Sachen entdeckt, die vor allem auf den späteren Beatles-Platten passiert sind und habe überhaupt erst mal erkannt, welchen Input sie in die moderne Popmusik hatten oder auf die moderne Popmusik. Das ist mir erst tatsächlich sehr spät klar geworden.
1: Roger Stein war bei uns zu Gast, oder? Und kommt aus der Schweiz, ist Musiker. Dankeschön, dass du bei uns warst und ein bisschen uns über dein Leben erzählt hast. Und vor allem wünsche ich dir viel Erfolg mit dem neuen Album, das ja im Herbst auf den Markt kommt. Auch in Deutschland vermute ich und in Österreich und vor allem natürlich in der Schweiz, oder? Und,
0: absolut. Und, ich schlage vor, auch weil der Max heute gefehlt hat, ja. Wir laden den Roger nochmal ein, wenn sein neues Album draußen ist oder kurz bevor oder kurz danach.
1: Genau.
0: Wenn du Lust hast.
2: Kommt vorbei. Mega, ich finde das total kurzweilig mit euch. Vielen, vielen Dank.
1: Alles klar, mach's gut. Ciao. Tschüss.
3: Ciao. 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
7: Ich bin Hendrik Daum. In Bremen haben bereits gestern die zentralen Feiern zum heutigen Tag der Deutschen Einheit begonnen. Bis Sonntag läuft ein großes Bürgerfest mit Konzerten, Theater und Diskussionen. Es gibt Informationsstände aller Bundesländer. Auch Institutionen wie der Bundesrat oder das Bundesverfassungsgericht stellen ihre Arbeit vor. Bremen erwartet mehr als 400.000 Festgäste. Die Bundesregierung hat die Freigabe von Öl- und Dieselreserven durch die G7-Staaten begrüßt. Außenminister Wadephul sprach von einem guten Ergebnis. Deutschland habe von Anfang an auf eine einvernehmliche Regelung im G7-Rahmen gesetzt. Die Maßnahme soll helfen, die Versorgung zu sichern und die Märkte zu stabilisieren. Zuvor hatten sich die G7-Staaten darauf verständigt, bis zu 100 Millionen Barrel Diesel und Rohöl aus ihren Reserven freizugeben. Zum vierten Mal in nur 6 Jahren hat die Warenhauskette Galeria Insolvenz angemeldet. Die 12.000 Beschäftigten stehen vor einer völlig ungewissen Zukunft, kritisiert Verdi-Handelsvorständin Silke Zimmer. Sie spricht von haarsträubenden Managementfehlern. Tanja Wagner mit den Einzelheiten.
8: Die Warenhauskette habe nicht mal Gründe für die Insolvenz angegeben, ereifert sich Zimmer. Nachhaltige Investitionen, die die Zukunft der Standorte sichern, habe es in den letzten Jahren jedenfalls nicht gegeben. Die Beschäftigten bräuchten einen Plan und keine Nebelkerzen. Experten sind sich aber sicher, Galeria könnte auch diese Insolvenz und vielleicht noch eine weitere überstehen, mit weniger Filialen und dem richtigen Eigentümer. Auch brauche es ein neues Konzept mit Drittpartnern, wo Käufer nicht nur shoppen, sondern sich wohlfühlen und etwas erleben. Leben könnten.
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1: Ich bin Hendrik Daum. In Bremen haben bereits gestern die zentralen Feiern zum heutigen Tag der Deutschen Einheit begonnen. Bis Sonntag läuft ein großes Bürgerfest mit Konzerten, Theater und Diskussionen. Es gibt Informationsstände aller Bundesländer. Auch Institutionen wie der Bundesrat oder das Bundesverfassungsgericht stellen ihre Arbeit vor. Bremen erwartet mehr als 400.000 Festgäste. Die 7 führenden Industriestaaten, darunter Deutschland, Frankreich und die USA, wollen große Mengen an Diesel und Rohöl freigeben, um den hohen Energiekosten entgegenzuwirken. Die Rede ist von einer Menge bis zu 100 Millionen Barrel. Die Freigabe soll unverzüglich anlaufen. Die jüngste Energiekrise geht vor allem auf den Iran-Krieg zurück.

zurück. Er beeinträchtigt seit Monaten die Öllieferungen aus der Golfregion. Wer einen Skoda fährt, der sollte jetzt dringend Kontakt aufnehmen mit seinem Autohändler, denn der tschechische Autobauer ruft weltweit 1,7 Millionen Fahrzeuge zurück, 370.000 davon alleine bei uns in Deutschland. Grund ist laut Kraftfahrtbundesamt offenbar das gleiche Problem wie bei VW, Audi und Seat. Eine Schraube in der Lenkung kann abreißen und die Lenkung dadurch ausfallen lassen. Altkanzler Schröder ist in den Aufsichtsrat der Betreibergesellschaft der russischen Supermarktkette Globus berufen worden. Der 82-Jährige soll das Unternehmen, das zuvor zur deutschen Globus-Gruppe gehörte, strategisch beraten. Schröder ist wegen seiner Nähe zu Russlands Präsident Putin sehr umstritten. Er hatte die engen Verbindungen auch aufrechterhalten, nachdem der Kreml die Militäroffensive gegen die Ukraine gestartet hatte.

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1: Hallo aus Deutschlands schönster Genießerecke und größtem Mittelgebirge, dem Schwarzwald. Mein Name? Zara Roth. Ich lebe da, wo andere Urlaub machen und nehme euch mit auf meine Touren. Visit Black Forest ist der Podcast für alle, die den Schwarzwald schon ein bisschen kennen oder die über den Tortentellerrand gucken wollen und für alle, ja, die ihn noch gar nicht kennen und kennenlernen wollen. Das hier ist eure Reiseinspiration in 20 Minuten. Heute mit einer Folge, bei denen allen Fans von Design und Architektur das Herz höher schlägt. Denn am Fuße des Schwarzwalds befindet sich deren Mekka. Los geht's! Was ist Vitra? A. Eine Schweizer Designfirma, die tolle Möbel herstellt und vertreibt. B. Ein Campus an der Schweizer Grenze, auf dem sich Gebäude großer Weltstars der Architektur finden. Oder C. Ein Designmuseum mit Kaffee und Restaurants in Weil am Rhein. Na? Hallo, nur ganz kurz, ich weiß es. Es ist A, B und C. Auf dem Vitra Design Campus arbeiten Architekten, es werden Möbel hergestellt und ausgestellt und verkauft und entworfen, alles halt. Außerdem stehen da legendäre Gebäude von den Straße Häuslebauer Szene, Zaha Hadid, Herzog und de Meuron, Renzo Piano, Frank Gehry etc. pp. Aber der Rest erzählt euch die Zara schon vor Ort. Okay, das war's erstmal, gell? Tschüssle! Also, rein ins Auto, rauf auf die A5, rausfahren, kurz vor Vignette und rein ins Vergnügen. Ich treffe Abel Rodriguez, einen Architekten, der auf dem Vitra Campus arbeitet. Er hatte die Bauleitung fürs neueste Projekt auf dem Gelände, das Doshi Retreat. Aber erstmal soll er mir mal erklären, was Vitra ist.
2: Von der Möbelherstellung bis zu der kulturellen Seite von Vitra. Wir haben hier temporäre Ausstellungen. Wir haben das Vitra-Haus, das wir gleich von hier sehen, wo die ganze Kollektion von Vitra ausgestellt ist und zu sehen ist. Und dann gibt es noch das ganze Vitra-Campus, wo viele Architektur-Ikonen und Gebäude von sehr renommierten Architekten entstanden sind über die Jahre. Es hat alles mit dem Produktionsgebäude von Nicholas Grimshaw in den 80er Jahren nach einem Brand angefangen. Und seitdem, Ende der 80er Jahre, Anfang der 90er Jahre, wurden hier die restlichen Gebäude noch gebaut. Also das Vitra Design Museum, das wir hier vor uns haben, von Frank Gehry, das Konferenzpavillon von Tadao Ando hinter dem Museum, die Fire Station von Zaha Hadid, auch in den Anfang der 90er Jahre. Und ja, also dann das Vitra-Haus, das wurde 2010 gebaut von den Schweizer Architekten aus Basel, Herzog und de Meuron, sowie das Chau Depot auch von Herzog und de Meuron, also wirklich ein sehr...
3: Ein Who is Who der lebenden Architekten.
2: Eigentlich. Ja. Also ich war zum ersten Mal hier als Architekturstudent vor 16 Jahren und ich bin explizit nach Vitra, also zum Vitra Campus gekommen, weil das wirklich also ein Highlight war, also für uns Architekten, Architekturstudenten. Und und ich wohne in Freiburg, ich bin seit 2024, arbeite hier. Wir laufen hier gerade Linien, also 90 Grad Linien, und dann erreichen wir das Doshi Retreat, wo die architektonische Sprache komplett anders ist, also organische Formen, Kurven. Und dann werden wir das gleich sehen.
3: Und was ist das Doshi Retreat?
2: Das Doshi Retreat ist ein Ort der Kontemplation. Die Architekten sagen, es ist eine Reise, ein Spaziergang. Das kann man sich sehr gut vorstellen, ein Spaziergang im Wald. Also wir haben hier die bestehenden Bäume, die wir gerade sehen. Wir starten auf dem bestehenden Niveau, das war früher eine Wiese hier, und wir gehen rein und wir merken gleich, dass wir gleich runter gehen, dass die Wände höher werden, und dann sind wir, würde ich sagen, in einer anderen Welt. Wir sind umgeben von einer Melodie aus Gong und Flöte. Und ich denke, das sollten wir eigentlich gleich erleben, oder? So.
3: Ja, unbedingt. Lass uns reingehen. Sitzt da jetzt jemand drin den ganzen Tag und schlägt einen Gong und spielt Flöte?
2: Nein, also der Gong spielt automatisch, spielt von sich selber mit vier Wandler, die hinter dem Gong sind.
3: Ja, interessant. Also mal sehen, wie Retreat-mäßig das so wird. Wir haben hier links eine Straße, wir haben hier rechts hier werden LKWs gefüllt und verladen und fahren hier die ganze Zeit ab. Also es ist so ein bisschen wie eine Industrielandschaft. Okay, also es startet hier flach. Der Boden ist aus roten Steinchen. Die Wände sind so aus diesem verrosteten roten Stahl. Und
2: also es gibt ein Ziel, das ist der Klangraum. Wir laufen hier die zwei Wege, die sich kreuzen, die sind entstanden aus einem Traum von Balkrishna Doshi, in dem er zwei ineinander verschlungenen Kobras gesehen hat. Und das sind diese zwei Wege, so sind die zwei Wege entstanden. Wir befinden uns gerade in einem einzelnen Knotenpunkt, die auch die Chakras von der Kundalini-Philosophie symbolisieren.
3: Auf welchem Chakra stehen wir gerade?
2: Oh, das weiß ich nicht, ich bin kein Experte.
3: Nein.
1: Kurze Zwischenfrage, was bedeuten denn Kobras in der indischen Mythologie?
3: Ich bin's, euer regionales ChatGPT sozusagen. Die Kobras sind alles Mögliche. Sie sind Götter, Hüter von Wasser. Die stehen für Unendlichkeit. Der Gott Shiva trägt sie modisch um den Hals als Schal. Die Kobra steht für die Kundalini-Energie, also die schlafende spirituelle Kraft, die in der Wirbelsäule vom Menschen ruht. Wenn diese Energie dann aufsteigt, führt sie zu spiritueller Erleuchtung.

0: Richtung. Jetzt wisst ihr Bescheid.
1: Also an diesen Knotenpunkten sind sowieso ein bisschen schicke Gullideckel und da drinnen sind die Lautsprecher.
2: Genau, also die sind integriert und die spielen die Melodie. Und dann, wenn wir nachher in dem Klangraum gelangen, dann werden wir sehen, dass das da ein Gong steht.
1: Was hat sich der Künstler dabei gedacht? Jetzt, wo du sagst, kontemplieren. Wir sind es ja so gewöhnt als Menschen des 21. Jahrhunderts, dass alle Dinge um uns herum eine Funktion haben. Sowas wie Ornamente oder Dinge, die einfach nur ohne Zweck existieren. So wie der Ort. Also man kann jetzt noch nicht mal sagen, es ist eine Kirche und für eine bestimmte Religionsgemeinschaft, sondern nee, das ist... Du erzählst mir jetzt von einem indischen Mann, der von zwei Kobras geträumt hat und gesagt hat, so, und hier baue ich die jetzt hin, damit alle Menschen durch meinen Traum laufen können. Ist ja eigentlich ultra romantisch und irgendwie aus der Zeit gefallen, oder?
2: Ja, eigentlich schon. Und es ist eben, es ist keine Funktion, aber das braucht man auch eigentlich als Ort zum Runterkommen, als Ort der Erholung. Genau.
1: Vielleicht erzählst auch manchen Leuten, folge deinen Träumen. Kann ja auch sein.
2: Ja. Jeder ist frei hier und soll sich wohlfühlen eigentlich.
1: Vielleicht auch ein bisschen therapeutischer Ort. Gut, wir sind aber erst bei der Hälfte. Wir gehen jetzt mal runter von dieser Bauminsel und rein in diesen... Naja, es sieht halt aus wie so ein riesengroßer Trichter. In den Klangraum. Oh, es wird aber auch lauter. Also wir sind jetzt im Herz von dem Doshi Retreat. Und es sieht wirklich aus wie so ein, ich weiß nicht, wie heißt denn dieser Regisseur nochmal, der so krasse Filme gemacht hat? Jodorowsky?
2: Alejandro Jodorowsky, ja.
1: Das erinnert mich ein bisschen an eine Filmszene aus dem Jodorowsky-Film.
0: Eine Besucherin sitzt verträumt auf den Treppen vom Doshi-Retreat. Ist sie auch eine Architektin?
3: Nee, das ist einfach schön. Es ist wie so ein meditativer Platz. Ich war da ganz allein drin, das ist zum ersten Mal. Ich war schon öfters hier, aber das war jetzt noch mal besonders schön. Ja.
4: Hat Ihnen gefallen? Sie sehen ganz entspannt aus jetzt.
3: Ja, bin ich auch.
4: Schön.
3: Ja, ich dachte, bei diesem schönen Wetter, jetzt muss ich mal schauen, ob ich schöne Fotos machen kann.
4: Ja.
3: Weil ich habe auf meinem Instagram-Kanal versuche ich Freunde zu animieren, auch hierher zu kommen.
1: Stahl aus Norddeutschland und aus Spanien. Wir haben den Gong aus Tibet.
2: Genau.
1: Wir haben die goldene Messingdecke aus Indien und der Boden und diese Bänke aus ganz weißem, hellem Kalkstein. Wo kam der her?
2: Das kommt aus Italien, genau.
1: Sieht das ja auch fast ein bisschen aus wie Marmor, ne?
2: Ja, ist ein Kalkstein, genau.
1: Doshi-Retreat, gönnt euch. Ja, alles hat mal mit einem Stühlchen angefangen und jetzt stehen wir hier auf so einem riesen Campus. Ist echt inspirierend, glaube ich auch. Okay, ich werde mir das jetzt angucken. Mal gucken, wie viel ich aufnehmen kann. Meine Befürchtung ist ein bisschen, dass es zu viel für einen Tag ist, was man hier sehen kann.
2: Ja, also der Campus ist groß. Auf jeden Fall können Sie mehrmals kommen und Sie werden auch eben die verschiedenen Jahreszeiten hier erleben und ja.
1: Wenn die Leute von so ganz weit herkommen, um sich das hier anzugucken, wäre dann eigentlich nicht so ein Art-Hotel oder so eigentlich mal angesagt, hier hinzubauen? Dass man hier auch übernachten kann?
2: Ein guter Tipp, ja. Also werden wir überlegen.
1: Gerne, ich schenke Ihnen die Idee.
2: Danke.
1: Sie dürfen dann behaupten, das ist Ihre Idee gewesen.
2: Dankeschön, ja.
1: Gerne. Also hier, nächstes Jahr, wenn ich hier komme, will ich hier ein Art-Hotel haben. So, jedes Zimmer gestaltet von einem anderen Designer und Architekten. Ich schlafe dann im Abel-Rodriguez-Zimmer. Mal gucken, wie das aussieht. Ich habe das Gefühl, es wird gut. Jetzt laufe ich durch die sogenannten Udolf Gardens. Angelegt von einem Architekten hier auch. Ganz schön, Kieswege und zwischendurch immer so gewölbte Grasinseln und dann einfach ganz viel Gewächs, ganz viele Pflanzen. Diogenes Haus. Ein ganz kleines Haus, wie 6 oder 9 Quadratmeter hatte das. Von Renzo Piano, einem der bedeutendsten Architekten, 2013 entworfen. Da kann man so alles, was wichtig ist, leben auf 6 Quadratmetern. Sieht so aus wie so ein Haus, was so Kinder zeichnen, wenn sie ein Haus zeichnen sollen. Faszinierend. Also ein Tiny House, wenn man so will. Und daneben ist Kudiburi heißt das, glaube ich, kleines Haus.

0: von einer Architektin entworfen in Leichtbauweise. Man kann es mit der Hand aufbauen und wieder abbauen. Und ist besonders für Gegenden gedacht, wo Menschen öfter mal Überflutungen haben in den Gebieten, weil es steht nämlich auf Bambuspfählen, das Haus. Von Marina Tabassum ist das. Kudibari heißt es. Nächster Stopp, ein etwas schräg aussehendes Blockhaus von Architekten Thomas Schütte gebaut, 2018. Es sieht so aus, als wäre es von der einen Seite so ein bisschen gelupft worden, das Dach, sodass man rausspicken kann. Wahrscheinlich ohne eine einzige Schraube gebaut, das ganze Ding. Zwei Restaurants hat es übrigens auch auf dem Campus, also man kann hier wirklich den ganzen Tag verdödeln und auch mal rumsitzen und die Gebäude so auf sich wirken lassen. Das ist ganz wichtig, ja, auch die Gegend oder die Gärten, die Perspektiven. Im Hintergrund kann man sich dann vorstellen, das Rauschen der Autos von der Autobahn. Ist das Meer? Mit ein bisschen Fantasie geht es. Bisschen schade ist, dass mein persönlicher Liebling, das Umbrella-Haus, was in Japan abgebaut wurde, gerettet wurde sozusagen und hier auf dem Vitra-Campus wieder aufgebaut wurde, dieses wunderschöne japanische Haus ist leider nicht öffentlich zugänglich.
1: Das stimmt nicht ganz. Man kann es auch von ganz nah sehen und unter Umständen auch von innen. Einfach eine Architekturführung buchen und zwar rechtzeitig.
0: So, und wem Gucken zu wenig ist, der kann dann, nachdem er das Vitra-Haus besucht hat und sich die ganzen tollen Designklassiker angeschaut hat, einen Termin buchen im Interior-Studio. Da sind Materialien und Stoffe. Man kann sich da mit Profis sozusagen seine Traummöbel und sein Zuhause so zusammenstellen. Und das wird dann gefertigt und nach Hause geliefert. Also Rundum-Service sozusagen. Natürlich erstmal das Vitra-Haus angucken. Und da ist natürlich mehr zu sehen als der berühmte Eames-Chair, aber auch der. Also ich bin jetzt im Vitra-Haus und es gibt eine Route, die ist empfohlen, die nimmt man so.
2: Ja, die offizielle Route wäre direkt den Aufzug zu nehmen, direkt ins Loft, im vierten Stock. Dann oben gleich die Aussicht von der Terrasse zu genießen und von oben nach unten zu laufen.
0: Okay, dann arbeite ich mich jetzt von oben nach unten.
2: Genau, so würde ich das machen. Das ist die schönste Route.
3: Schön. Sehr gerne.
0: Okay, wir sind im Loft. Also das ist ziemlich beeindruckend. Man ist sozusagen in einem Dachgeschossloft. Die eine Seite komplett aus Glas mit Blick auf die Weinberge und dann geht auch noch so eine Treppe runter. Da kann es einem wirklich schwindelig werden, weil das Glas ja wirklich bis zum Boden reicht. Man kann auf allen Designermöbeln Platz nehmen und sich so fühlen, als würde einem diese Wohnung gehören und man hätte nur Besuch, der ab und zu mal durchkommt. Toll.
1: Als erstes besucht mich in meinem Herzog und de Meuron Haus ein gepflegtes Schweizer Paar. Man fläzt sich auf den Drehstühlen im Homeoffice-Bereich und kommt ins Gespräch.
4: Mhm. Denken Sie, wenn Sie alles gesehen haben heute, dass Sie dann auch was mitnehmen wollen?
5: Nein, ich habe diesen schon.
4: Aber von allen 1000 Stühlen, die hier rumstehen, setzen Sie sich dann auf den Sie selber zu Hause haben. Das ist ja auch witzig.
5: Der bequemste.
4: Also haben Sie sich jetzt nochmal bestätigt in Ihrer Wahl, dass es eine gute Wahl war?
5: Natürlich.
4: Warum ist es für Sie interessant, hierher zu kommen? Was war so Ihre Motivation?
5: Na, es gibt Ideen.
4: Für zu Hause?
5: Nein, über für den Kopf.
4: Sie fühlen sich dann inspiriert?
5: Ja.
4: Und sind Sie selber in einem gestalterischen Beruf?
5: Nein.
6: Ich komme auch aus dem Architekturberuf, interessiert mich das eigentlich sehr. Das Gebäude hier, die Gebäude dort, die Stühle haben ja oft einen architektonischen Hintergrund, sind oft auch von Architekten entworfen.
1: Stühle in allen Formen und Farben, Möbel und eine Bibliothek, die zum Schmökern in dicken Kunstbildbänden einlädt. Man kann hier auch einfach den ganzen Tag auf seinem Lieblingsstuhl lesen. Das ist erlaubt und sogar erwünscht, wenn ich das richtig verstanden habe.
0: Ja, also wenn man aus dem Vitra-Haus kommt, dann hat man das Gefühl, man hat vor lauter Staunen und Gucken eine Stunde lang die Augen nicht zugemacht und nicht gezwinkert.

0: sehr viel zu sehen da. Da empfehle ich es einfach direkt danach, sich ins Café oder Restaurant zu setzen. Das wird betrieben, da gibt es ganz viel Regionales. Das Obst, das Gemüse, die Milchprodukte, das Fleisch, der Fisch und die ganzen Konditorei waren alles regional. Das ist ganz wichtig und saisonal auch die Karte. Hier kann man ein richtig schönes Cheffrühstück zu sich nehmen. Bauernbrot, Schwarzwälder Schinken, dazu naturtrüben Apfelsaft. Also alles, um sich zu stärken. Und auch eine leckere Mittagskarte und ganz tollen Kuchen. Und dann geht's weiter. Hier kann man wirklich mindestens einen ganzen Tag verbringen, würde ich sagen. Jetzt geht's gleich noch auf den Turm, die Rutsche runter. Und dann schauen, was es in der temporären Ausstellung noch so zu entdecken gibt.
1: Der Vitra Design Campus bei Basel ist ein absolutes einzigartiges Ensemble und nicht nur für Designerinnen und Architekten interessant. Der Schweizer Besucher hatte recht, man kommt raus und der Kopf hat Ideen. Gebäude und Möbel betrachten, die mit ganz viel Hingabe entworfen und gebaut wurden, das tut der Seele irgendwie gut. Mein Tipp, bucht euch eine Unterkunft für ein Wochenende und schaut euch auch noch die Bayerla Foundation in Basel an. Da sind Kunstausstellungen von Weltrang zu sehen, immer wechselnd. So, Freunde der Kunst, der Kultur und des Schwarzwalds, das war's für dieses Mal. Wenn euch der Podcast gefällt, dann sagt es weiter. Folgt uns, schenkt uns ein Like, ein Glöckchen, ein Sternchen, ihr wisst schon. Und bis zum nächsten Mal im Schwarzwald. Eure Zacha.
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1: Ich bin Hendrik Daum. Heute ist der Tag der deutschen Einheit. In diesem Jahr ist Bremen Gastgeber der offiziellen Feiern. Zum Festakt werden viele Ehrengäste erwartet, darunter Bundespräsident Steinmeier, Bundeskanzler Merz und Bundestagspräsidentin Klöckner. Ronny Thorau berichtet.
2: Schauspielerin Katja Riemann moderiert den zentralen Festakt in Bremen. Auch gibt es ein großes Bürgerfest und am Abend treten Bands und Künstler wie die Fanta 4, Flo Mega und Mia auf. Hunderttausende werden erwartet. Gerade in der heutigen Zeit empfinden es viele Politiker als wichtig, den Zusammenhalt in der Gesellschaft zu feiern, auch wenn vieles immer noch nicht gleich sei. Einkommen, Vermögen, Renten sind 36 Jahre nach der deutschen Einheit im Osten nach wie vor oft niedriger als im Westen.
1: Nach der wiederholten Drohung mit einem Exportverbot für Diesel hat US-Präsident Trump jetzt erklärt, er habe das nicht ernst gemeint. Ein Verbot habe niemals wirklich zur Debatte gestanden und er werde ein solches auch nicht verhängen. Der Präsident sagte außerdem, die USA hätten sehr gute Beziehungen zu Europa. Die G7-Staaten hatten sich zuvor auf die Freigabe von 100 Millionen Barrel Rohöl und Diesel aus ihren strategischen Reserven geeinigt. Damit reagierte das G7-Bündnis auf Trumps Druck, das Rohöl- und Dieselangebot zu erhöhen. Wer einen Skoda fährt, der sollte jetzt dringend Kontakt aufnehmen mit seinem Autohändler, denn der tschechische Autobauer ruft weltweit 1,7 Millionen Fahrzeuge zurück, 370.000 davon alleine bei uns in Deutschland. Grund ist laut Kraftfahrtbundesamt offenbar das gleiche Problem wie bei VW, Audi und Seat. Eine Schraube in der Lenkung kann abreißen und die Lenkung dadurch ausfallen lassen. Die deutsche Fußballnationalmannschaft wird ohne Bayern-Profi Serge Gnabry zum vierten Nations League-Spiel nach Griechenland reisen. Der 31 Jahre alte Angreifer, der die DFB-Auswahl beim 2:0 gegen Serbien erstmals als Kapitän angeführt hatte, ist aus dem Teamquartier in Herzogenaurach nach München zurückgekehrt.